0: 20 Grad. Am Samstag vor allem im Osten Sonne, ansonsten auch Wolken und kurze Schauer, aber meistens trocken, 19 bis 24 Grad. Und am Sonntag gibt es dann Sonne und Wolken im Wechsel, im Norden selten Schauer, das Ganze bei 16 bis 23 Grad. Es ist jetzt 2.03 Uhr.
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1: Um 3 Uhr mit Wolfgang Berger. Der in Norddeutschland als Maskenmann bekannt gewordene Serienmörder ist jetzt auch in Frankreich verurteilt worden. Der Mann hatte 2004 auch in der Bretagne einen Jungen aus einem Schullandheim entführt und ermordet. Er wurde im französischen Nantes zu einer lebenslangen Haftstrafe verurteilt. Aus der Nachrichtenredaktion Jan Busche.
2: Die Leiche des Jungen ist damals nach mehreren Wochen in einem Teich in der Bretagne entdeckt worden. Der heute 55-jährige Täter stammt aus Bremen. Der Pädagoge hatte fast 20 Jahre lang kleine Jungen missbraucht, vor allem in den 90ern. 3 von ihnen entführte er aus einem Schullandheim, Internat bzw. Zeltlager in Niedersachsen und Schleswig-Holstein und ermordete sie. 2011 wurde der sogenannte Maskenmann in Hamburg festgenommen, ein Jahr später vom Landgericht Stade verurteilt.
1: Der ukrainische Präsident Selenskyj schlägt Kreml-Chef Putin ein direktes Treffen vor. In einem offenen Brief regt er Verhandlungen über ein Ende des Kriegs in der Ukraine vor, und zwar in einem neutralen Land, etwa der Schweiz, der Türkei oder in einem arabischen Land. Zunächst schlägt Selenskyj eine Waffenruhe entlang der aktuellen Frontlinie vor. Dann soll ein direktes Treffen mit Putin folgen. Die Verhandlungen über den EU-Beitritt der 6 Westbalkanstaaten und mit Moldau sollen beschleunigt werden. Dafür setzt sich Bundeskanzler Merz ein. Auch die französische Regierung trägt den Vorstoß mit. Die 6 Westbalkanstaaten sollen auch schon vor dem Beitritt enger in die Europäische Union eingebunden werden. Das ist das wichtigste Thema beim EU-Westbalkan-Gipfel, heute in der Küstenstadt Tivat in Montenegro. Auf der dänischen Insel Anholt ist der verendete Buckelwal obduziert worden. Fachleute haben den Kadaver zerlegt, untersucht und die Einzelteile in einen Container gelegt. Am Strand von Anholt ist jetzt kaum noch etwas von dem Wal zu sehen. Jan Oppel aus der Nachrichtenredaktion berichtet, was die Fachleute herausgefunden haben.
3: Nach der stundenlangen Obduktion noch nicht sehr viel. Bis zum späten Abend wurde am Strand gearbeitet. Verletzungen sind nicht festgestellt worden. Im Maul und im Magen des Wals wurden auch keine Netze gefunden. Gewebeproben kommen jetzt in ein Labor. Bis Ergebnisse vorliegen, könnte es aber noch Wochen oder sogar Monate dauern. Das Tier war ja im März und April durch eine wochenlange Odyssee in der Wismarer Bucht berühmt geworden. Eine private Initiative hatte den Wal schließlich in einer umstrittenen Aktion Richtung Nordsee geschleppt und freigelassen.
1: Das waren die Nachrichten. Das Wetter in Deutschland: tagsüber länger trocken, zwischendurch aber auch Schauer und später von Westen her Gewitter, 18 bis 21 Grad. Am Samstag vor allem im Osten Sonne, ansonsten auch Wolken und kurze Schauer möglich, aber meistens ist es trocken, 19 bis 24 Grad. Und am Sonntag gibt es Sonne und Wolken, im Norden selten Schauer, bei 16 bis 23 Grad. Es ist jetzt 3.03 Uhr.
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1: Um 4 Uhr mit Wolfgang Berger. Der in Norddeutschland als Maskenmann bekannt gewordene Serienmörder ist jetzt auch in Frankreich verurteilt worden. Der Mann hatte 2004 in der Bretagne einen Jungen aus einem Schullandheim entführt und ermordet. Er wurde im französischen Nantes zu einer lebenslangen Haftstrafe verurteilt. Aus der Nachrichtenredaktion Jan Busche.
2: Die Leiche des Jungen ist damals nach mehreren Wochen in einem Teich in der Bretagne entdeckt worden. Der heute 55-jährige Täter stammt aus Bremen. Der Pädagoge hatte fast 20 Jahre lang kleine Jungen missbraucht, vor allem in den 90ern. 3 von ihnen entführte er aus einem Schullandheim, Internat bzw. Zeltlager in Niedersachsen und Schleswig-Holstein und ermordete sie. Nach jahrelangen Ermittlungen führte ein ehemaliges Opfer die Polizei auf die richtige Spur. 2011 wurde der sogenannte Maskenmann in Hamburg festgenommen, ein Jahr später vom Landgericht Stade verurteilt.
1: Der ukrainische Präsident Selenskyj schlägt Kreml-Chef Putin ein direktes Treffen vor. In einem offenen Brief regt er Verhandlungen über ein Ende des Kriegs in der Ukraine an, und zwar in einem neutralen Land. Aus der Nachrichtenredaktion Ivo Maroschik.
3: Zunächst schlägt Selenskyj eine Waffenruhe entlang der aktuellen Frontlinie vor. Dann soll ein direktes Treffen mit Putin folgen. Kreml-Chef Putin ist auf diesen Vorschlag noch nicht eingegangen. Er verwies im Gespräch mit ausländischen Journalisten auf ältere Vorschläge, um den Krieg zu beenden. Putin behauptete aber, Russlands Truppen würden täglich an der Front vorrücken. US-Präsident Trump reagierte erfreut auf den Vorstoß. Ein direktes Treffen wäre großartig, sie sollten es hinbekommen, sagte er. Beide Seiten müssten aber Kompromisse eingehen.
1: Die Lufthansa sucht heute nach der Ursache für den Zwischenfall gestern am Frankfurter Flughafen. Bei einer Boeing 787 war das vordere Fahrwerk eingeknickt und die Maschine sackte auf einer Parkposition zu Boden. An Bord war die 13-köpfige Crew, aber noch keine Passagiere. Mehrere der Beschäftigten wurden verletzt. Die Boeing soll heute in einer Technikhalle am Flughafen Frankfurt untersucht werden. Auf der dänischen Insel Anholt ist der Buckelwal obduziert worden, der immer wieder an der deutschen Ostseeküste gestrandet ist. Fachleute haben den Kadaver zerlegt und untersucht. Warum der Wal verendet ist, konnten sie aber noch nicht feststellen. Verletzungen seien nicht zu erkennen gewesen. Im Maul und im Magen wurden keine Netze gefunden. Gewebeproben sollen jetzt im Labor untersucht werden. Das waren die Nachrichten. Und hier noch das Wetter in Deutschland. Tagsüber länger trocken, zwischendurch aber auch Schauer und später von Westen her Gewitter. 18 bis 21 Grad. Am Samstag vor allem im Osten Sonne, ansonsten auch Wolken und kurze Schauer, aber meistens bleibt es trocken. Das Ganze bei 19 bis 24 Grad. Und am Sonntag Sonne und Wolken, im Norden selten Schauer, 16 bis 23 Grad. Es ist 4.03 Uhr.
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1: Um 5 Uhr mit Wolfgang Berger. Der in Norddeutschland als Maskenmann bekannt gewordene Serienmörder ist jetzt auch in Frankreich verurteilt worden. Der Mann hatte 2004 in der Bretagne einen Jungen aus einem Schullandheim entführt und ermordet. Er wurde im französischen Nantes zu einer lebenslangen Haftstrafe verurteilt. Aus der Nachrichtenredaktion Jan Busche.
2: Die Leiche des Jungen ist damals nach mehreren Wochen in einem Teich in der Bretagne entdeckt worden. Der heute 55-jährige Täter stammt aus Bremen. Der Pädagoge hatte fast 20 Jahre lang kleine Jungen missbraucht, vor allem in den 90ern. 3 von ihnen entführte er aus einem Schullandheim, Internat bzw. Zeltlager in Niedersachsen und Schleswig-Holstein und ermordete sie. 2011 wurde der sogenannte Maskenmann in Hamburg festgenommen, ein Jahr später vom Landgericht Stade verurteilt.
1: Der ukrainische Präsident Selenskyj schlägt Kreml-Chef Putin ein direktes Treffen vor. In einem offenen Brief regt er Verhandlungen über ein Ende des Kriegs in der Ukraine an, und zwar in einem neutralen Land, etwa der Schweiz, der Türkei oder in einem arabischen Land. Zunächst schlägt Selenskyj eine Waffenruhe entlang der aktuellen Frontlinie vor. Dann soll ein direktes Treffen mit Putin folgen. Die Verhandlungen über den EU-Beitritt der 6 Westbalkanstaaten und mit Moldau sollen beschleunigt werden. Dafür setzt sich Bundeskanzler Merz ein. Auch die französische Regierung trägt den Vorstoß mit. Die 6 Westbalkanstaaten sollen auch schon vor dem Beitritt enger in die Europäische Union eingebunden werden. Das ist das wichtigste Thema beim EU-Westbalkan-Gipfel heute in der Küstenstadt Tivat in Montenegro. Auf der dänischen Insel Anholt ist der verendete Buckelwal obduziert worden. Fachleute haben den Kadaver zerlegt, untersucht und die Einzelteile in einen Container gelegt. Am Strand von Anholt ist jetzt kaum noch etwas von dem Wal zu sehen. Jan Oppel aus der Nachrichtenredaktion berichtet, was die Fachleute herausgefunden haben.
3: Nach der stundenlangen Obduktion noch nicht sehr viel. Bis zum späten Abend wurde am Strand gearbeitet. Verletzungen sind nicht festgestellt worden. Im Maul und im Magen des Wals wurden auch keine Netze gefunden. Gewebeproben kommen jetzt in ein Labor. Bis Ergebnisse vorliegen, könnte es aber noch Wochen oder sogar Monate dauern. Das Tier war ja im März und April durch eine wochenlange Odyssee in der Wismarer Bucht berühmt geworden. Eine private Initiative hatte den Wal schließlich in einer umstrittenen Aktion Richtung Nordsee geschleppt und freigelassen.
1: Das waren die Nachrichten. Und das Wetter in Deutschland. Tagsüber länger trocken, zwischendurch aber auch Schauer und später von Westen Gewitter, 18 bis 21 Grad. Am Samstag vor allem im Osten Sonne, ansonsten gibt es auch Wolken und kurze Schauer, aber meistens bleibt es trocken bei 19 bis 24 Grad. Und am Sonntag Sonne und Wolken, im Norden selten Schauer bei 16 bis 23 Grad. Es ist 5.03 Uhr.
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Dies ist Gordon Mackenzies Lied, sein Lied von Albany, dem stolzen Schloss seines Clans, das eines Tages für immer verlieren sollte.

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1: Um 6 Uhr mit Claudia Drews. Der ukrainische Präsident Selenskyj schlägt Kreml-Chef Putin ein direktes Treffen vor. In einem offenen Brief regt er Verhandlungen über ein Ende des Krieges in der Ukraine an, und zwar in einem neutralen Land, etwa der Schweiz, der Türkei oder in einem arabischen Land. Aus der Nachrichtenredaktion Ivo Maroschik.
2: Zunächst schlägt Selenskyj eine Waffenruhe entlang der aktuellen Frontlinie vor. Dann soll ein direktes Treffen mit Putin folgen. Es sei schon immer Sache der Anführer gewesen, Schlüsselfragen zu lösen. Auf die Vermittlung der USA setzt Selenskyj mittlerweile nicht mehr. Die US-Regierung konzentriere sich auf den Iran und es wäre falsch, darauf zu warten, dass sie ihre Aufmerksamkeit wieder auf den Konflikt in Europa richte. Kreml-Chef Putin ist auf diesen Vorschlag noch nicht eingegangen. Er verwies im Gespräch mit ausländischen Journalisten auf ältere Vorschläge, um den Krieg zu beenden. Putin behauptete aber, Russlands Truppen würden täglich an der Front vorrücken. Mit Spannung wird jetzt erwartet, ob er in seiner Rede heute beim Wirtschaftsforum in St. Petersburg auf Selenskyjs Vorschlag antwortet. US-Präsident Trump reagierte erfreut auf den Vorstoß. Ein direktes Treffen wäre großartig, sie sollten es hinbekommen, sagte er. Beide Seiten müssten aber Kompromisse eingehen.
1: Vertreter der Europäischen Union und der Westbalkanländer beraten heute über eine engere Zusammenarbeit. Am Gipfel in der Küstenstadt Tivat in Montenegro nimmt auch Bundeskanzler Merz teil. Aus Berlin, Georg Schwarte.
3: Merz hatte bereits im Vorfeld in einem Brief an die EU-Spitze dafür geworben, den 6 Westbalkanstaaten auf ihrem Weg in die EU mit Zugeständnissen, wie beispielsweise dem ungehinderten Zugang zum EU-Binnenmarkt, entgegenzukommen. Außenminister Wadefuhl, der erst Ende letzten Jahres alle Westbalkanländer bereist hatte, warnt weiter nachdrücklich davor, dass der Einfluss Russlands und Chinas im Westbalkan wachse. Das könne nicht im europäischen Interesse sein.
1: Bundesgesundheitsministerin Warken hat ihren Vorschlag für eine Pflegereform gegen Kritik verteidigt. Angesichts der Finanzprobleme in der Pflegeversicherung sei ein breiter Ansatz erforderlich gewesen, sagte die Ministerin in den ARD-Tagesthemen. Warkes Gesetzentwurf sieht etwa Einsparungen bei Heimkosten, strengere Maßstäbe bei der Pflegebedürftigkeit und eine Kürzung der Rentenbeiträge für pflegende Angehörige vor. Aus Warkens Sicht ein notwendiger Schritt.
4: Wir werden sie auch weiterhin in großem Umfang bezahlen. Bis zu 70% dieser Rentenversicherungsbeiträge werden weiterhin durch die Pflegeversicherung geleistet. Es werden dadurch auch Anwartschaften erworben, werden aber weniger Anwartschaften erworben werden können in Zukunft. Und es ist schlicht der Tatsache geschuldet, dass das System nicht mehr weiter in diesem vollen Umfang diese Kosten übernehmen kann. Das ist schlicht aufgrund des Defizits nicht mehr möglich, zumindest in den nächsten Jahren.
1: Bundesgesundheitsministerin Warken. Im Norden halten viele Menschen Vereine für unverzichtbar. Das ist das Ergebnis einer nicht repräsentativen, aber gewichteten Umfrage von NDR fragt. 22.000 Menschen haben mitgemacht. 93% finden, dass Vereine einen wichtigen Beitrag zum gesellschaftlichen Zusammenhalt leisten. Aus Hamburg, Lukas Knauer.
5: Gleichzeitig sehen 79% ein Nachwuchsproblem. Um Vereine zukunftsfähig zu machen, wünschen sich die Befragten vor allem attraktivere Angebote für junge Menschen, eine stärkere Förderung des Ehrenamts und mehr Kooperation mit Schulen, Kitas oder Unternehmen. Vereine werden außerdem als wichtige Brücke zwischen den Generationen wahrgenommen. 3/4 der Befragten, die sich bereits in einem Verein engagieren, berichten, dass Jüngere und Ältere in ihren Vereinen gemeinsam aktiv sind und voneinander profitieren. Ein großer Teil findet, Vereine sind keineswegs überholt, müssen sich aber weiterentwickeln, um auch künftig Menschen für gemeinschaftliches Engagement zu begeistern.
1: Auf der dänischen Insel Anholt ist der Buckelwal obduziert worden, der immer wieder an der deutschen Ostseeküste gestrandet ist. Fachleute haben den Kadaver zerlegt und untersucht. Warum der Wal verendet ist, konnten sie aber noch nicht feststellen. Verletzungen seien nicht zu erkennen gewesen. Im Maul und im Magen wurden keine Netze gefunden. Gewebeproben sollen jetzt im Labor untersucht werden. Nach der Obduktion steht aber fest, dass es sich um ein Buckelwal-Weibchen handelte. Das waren die Nachrichten. Das Wetter in Norddeutschland, Sonne und Wolken, auch mal stark bewölkt, im Tagesverlauf von Westen her Schauer und Gewitter. Höchstwerte 17 bis 21 Grad. Morgen gebietsweise trüb, später ein Wechsel aus Sonne und Wolken, ab und an Schauer, vereinzelt auch Gewitter, Höchstwerte dann 19 bis 22 Grad. Und am Sonntag wolkig, zeitweise Schauer und vereinzelt Gewitter bei 18 bis 21 Grad. Es ist 6.05 Uhr.
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1: Und da gibt's gute Nachrichten. Uns liegen keine Hinweise auf Verkehrsstörungen vor. Gute Fahrt.
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Sie hören NDR Schlager und wer weiß, vielleicht sind Sie ja gerade ganz weit weg. Irgendwo im Urlaub vielleicht, in Italien, Spanien, Schweden, Kroatien. Ja, oder vielleicht sind Sie sogar gleich ganz ausgewandert und hören uns irgendwo auf der Welt über das Internet. Sollten Sie also gerade ganz weit weg sein, schicken wir Ihnen jetzt einfach mal ganz liebe Grüße aus dem Norden dahin, wo Sie gerade sind.

Schönen guten Morgen. Mein Name ist Julia Olszewski und ich freue mich sehr, dass Sie eingeschaltet haben. Sie hören NDR Schlager im Norden zu Haus und mit ganz viel Schlagerliebe im Herzen.

mit einem fröhlichen guten Morgen hier aus dem Studio von NDR Schlager. Wenn Sie mal jemanden mit einem Titel grüßen möchten, dann lassen Sie uns das ganz einfach wissen. Sie können uns gerne schreiben über unsere Internetseite ndr.de/ndrschlager oder einfach zum Telefonhörer greifen und folgende Nummer wählen: 08000 40 40 30.

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1: Um 7 Uhr mit Claudia Drews. Der ukrainische Präsident Selenskyj schlägt Kreml-Chef Putin ein direktes Treffen vor. In einem offenen Brief regt er Verhandlungen über ein Ende des Krieges in der Ukraine an, und zwar in einem neutralen Land, etwa der Schweiz, der Türkei oder in einem arabischen Land. Aus der Nachrichtenredaktion Ivo Maruschik.
2: Zunächst schlägt Selenskyj eine Waffenruhe entlang der aktuellen Frontlinie vor. Dann soll ein direktes Treffen mit Putin folgen. Es sei schon immer Sache der Anführer gewesen, Schlüsselfragen zu lösen. Auf die Vermittlung der USA setzt Selenskyj mittlerweile nicht mehr. Die US-Regierung konzentriere sich auf den Iran, und es wäre falsch, darauf zu warten, dass sie ihre Aufmerksamkeit wieder auf den Konflikt in Europa richte. Kreml-Chef Putin ist auf diesen Vorschlag noch nicht eingegangen. Er verwies im Gespräch mit ausländischen Journalisten auf ältere Vorschläge, um den Krieg zu beenden. Putin behauptete aber, Russlands Truppen würden täglich an der Front vorrücken. Mit Spannung wird jetzt erwartet, ob er in seiner Rede heute beim Wirtschaftsforum in St. Petersburg auf Selenskyjs Vorschlag antwortet. US-Präsident Trump reagierte erfreut auf den Vorstoß. Ein direktes Treffen wäre großartig, sie sollten es hinbekommen, sagte er. Beide Seiten müssten aber Kompromisse eingehen.
1: Vertreter der Europäischen Union und der Westbalkanländer beraten heute über eine engere Zusammenarbeit. Am Gipfel in der Küstenstadt Tivat in Montenegro nimmt auch Bundeskanzler Merz teil. Aus Berlin, Georg Schwarte.
3: Merz hatte bereits im Vorfeld in einem Brief an die EU-Spitze dafür geworben, den 6 Westbalkanstaaten auf ihrem Weg in die EU mit Zugeständnissen, wie beispielsweise dem ungehinderten Zugang zum EU-Binnenmarkt, entgegenzukommen. Außenminister Wadefuhl, der erst Ende letzten Jahres alle Westbalkanländer bereist hatte, warnt weiter nachdrücklich davor, dass der Einfluss Russlands und Chinas im Westbalkan wachse. Das könne nicht im europäischen Interesse sein.
1: Die sogenannte Wiedergutmachungseinbürgerung richtet sich an Menschen, die selbst oder deren Vorfahren vom Unrecht des NS-Regimes betroffen waren. Ihnen steht ein deutscher Pass zu. Grundlage ist eine Reform des Staatsangehörigkeitsrechts von 2021. Jetzt hat das Bundesinnenministerium Zahlen dazu veröffentlicht. Aus Berlin, Jasper Ruppert.
4: Für Betroffene von NS-Unrecht gibt es die vereinfachte Möglichkeit, die deutsche Staatsangehörigkeit zu bekommen. Mehr als 50.000 Menschen haben dadurch seit 2021 einen deutschen Pass erhalten, weil sie oder ihre Vorfahren die deutsche Staatsangehörigkeit verloren haben oder sie nie erhalten konnten. Den deutschen Pass erhalten können Menschen jüdischen Glaubens und andere Betroffene, die aus politischen, rassistischen oder religiösen Gründen während der NS-Herrschaft die deutsche Staatsangehörigkeit verloren oder aufgegeben haben, sowie deren Nachfahren. Für die Einbürgerung gelten erleichterte Bedingungen. Ob die Antragsteller Deutsch sprechen können, spielt beispielsweise keine Rolle. Die Behörden gehen davon aus, dass die Betroffenen ihren deutschen Pass ohne eigenes Verschulden verloren haben. Die meisten Antragsteller leben im Ausland, besonders viele in Israel und Großbritannien.
1: Der Chef des Bayer-Konzerns Anderson hat angesichts der anhaltenden Blockade der Straße von Hormuz davor gewarnt, dass weltweit die Ernten einbrechen könnten. Durch die Meerenge laufe rund ein Drittel des Welthandels mit stickstoffbasiertem Dünger, sagte Anderson dem Portal T-Online. Bleibe die Route gesperrt, müsse schon im Herbst mit geringeren Ernten gerechnet werden. Engpässe erwartet der Chef des Agrar- und Pharmakonzerns auch beim Tierfutter, was wiederum zu steigenden Preisen bei verschiedenen Lebensmitteln führen dürfte. Eine Woche vor dem Start der Fußball-Weltmeisterschaft in Mexiko eskalieren dort Proteste von Lehrern. Die Gewerkschaft fordert deutlich höhere Gehälter. Aus Mexiko-Stadt, Anne Dämmer.
5: Demonstranten rannten mit abgebrochenen Laternenstangen gegen die Eingänge des Bildungsministeriums in Mexiko-Stadt, warfen Fensterscheiben ein und schossen Feuerwerkskörper auf die Einsatzkräfte ab, wie lokale Medien berichteten. Die Polizei reagierte mit Tränengas. Die mexikanische Präsidentin Claudia Sheinbaum lehnt ein hartes Vorgehen gegen die Protestierenden ab. Die Lehrer drohen nun mit Massenprotesten rund um die Eröffnung der WM am 11. Juni, darunter beim Auftaktspiel Mexiko gegen Südafrika im Aztekenstadion.
1: Das waren die Nachrichten. Das Wetter in Norddeutschland, Sonne und Wolken, auch mal stark bewölkt, im Tagesverlauf von Westen her Schauer und Gewitter, Höchstwerte 17 bis 21 Grad. Morgen gebietsweise trüb, später ein Wechsel aus Sonne und Wolken, ab und an Schauer, vereinzelt auch Gewitter, Höchstwerte 19 bis 22 Grad. Und am Sonntag wolkig, zeitweise Schauer, vereinzelt Gewitter, 18 bis 21 Grad. Es ist 7.05 Uhr.
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1: Und da liegen uns keine Hinweise auf Verkehrsstörungen vor. Allen unterwegs, gute Fahrt.
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Guten Morgen, schön, dass Sie eingeschaltet haben. Wir bei NDR Schlager sind im Norden zu Hause, hören können Sie uns aber überall und zu jeder Zeit rund um die Uhr, digital nämlich über das Internet, egal wo Sie gerade sind.

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NDR Schlager wünscht Ihnen einen schönen guten Morgen. Vielleicht sind Sie schon eine ganze Zeit wach und bereits so richtig im Tag angekommen. Ja, vielleicht brauchen Sie aber auch noch ein Weilchen, um die Augen so richtig aufzukriegen und den Tag zu begrüßen. Ganz egal, wir haben auf jeden Fall die richtige Musik für Sie.

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1: Um 8 Uhr mit Claudia Drews. Der ukrainische Präsident Selenskyj hat den russischen Staatschef Putin aufgefordert, persönlich über ein Kriegsende zu sprechen. Die Mehrheit der Russen sei bereit für Frieden, schrieb Selenskyj in einem offenen Brief an Putin. Aus der NDR Nachrichtenredaktion Jonas Valentin Weber.
2: Als Land, in dem die Gespräche stattfinden könnten, schlägt Selenskyj in dem Brief die Schweiz vor, genauso wie die Türkei oder einen der arabischen Staaten. Kiew oder Moskau als Verhandlungsort schloss er aus. Als Bedingung für direkte Gespräche verlangte Selenskyj eine Waffenruhe entlang der jetzigen Frontlinie, die von den USA überwacht werden sollte. Dass es aber tatsächlich zu einem Treffen von Selenskyj und Putin kommt, ist mehr als fraglich. Zwar hat etwa US-Präsident Trump den Vorstoß von Selenskyj gelobt, Putin wiederholte bislang allerdings nur sein altes Angebot, über ein Kriegsende in Moskau zu verhandeln. Er hält heute aber auch noch eine Rede bei einem Wirtschaftsforum in St. Petersburg, wo er noch einmal auf Selenskyjs Vorschlag eingehen könnte.
1: Sozialverbände und Gewerkschaften haben die Pläne von Bundesgesundheitsministerin Warken für eine Pflegereform kritisiert. Das Vorhaben der CDU-Politikerin gehe vor allem zulasten von Pflegebedürftigen und Angehörigen, so der Tenor. Aus der NDR-Nachrichtenredaktion Volko Damm.
3: Die Pläne von Warken sehen Mehreinnahmen und Ausgabenkürzungen für die Pflegeversicherung vor. Dafür sollen Heimbewohner, Besserverdienende und Menschen ohne Kinder stärker belastet werden. Von einer Bankrotterklärung der Sozialpolitik etwa sprach der Hauptgeschäftsführer des Arbeiter-Samariter-Bundes, Fichtmüller, in den Funke-Zeitungen. Mit Blick auf steigende Eigenanteile für Pflegebedürftige sagte er, dieser Kurs beschädige die Solidarität im Land nachhaltig. Deutliche Worte wählte auch die Chefin des Deutschen Gewerkschaftsbundes Fahimi. Warkens Pläne seien reiner Zynismus und eine Zerstörungsreform der Pflegeversicherung.
1: Die sogenannte Wiedergutmachungseinbürgerung richtet sich an Menschen, die selbst oder deren Vorfahren vom Unrecht des NS-Regimes betroffen waren. Ihnen steht ein deutscher Pass zu. Grundlage ist eine Reform des Staatsangehörigkeitsrechts von 2021. Jetzt hat das Bundesinnenministerium Zahlen dazu veröffentlicht. Aus Berlin, Jasper Rupert.
4: Für Betroffene von NS-Unrecht gibt es die vereinfachte Möglichkeit, die deutsche Staatsangehörigkeit zu bekommen. Mehr als 50.000 Menschen haben dadurch seit 2021 einen deutschen Pass erhalten, weil sie oder ihre Vorfahren die deutsche Staatsangehörigkeit verloren haben oder sie nie erhalten konnten. Den deutschen Pass erhalten können Menschen jüdischen Glaubens und andere Betroffene, die aus politischen, rassistischen oder religiösen Gründen während der NS-Herrschaft die deutsche Staatsangehörigkeit verloren oder aufgegeben haben, sowie deren Nachfahren. Für die Einbürgerung gelten erleichterte Bedingungen. Ob die Antragsteller Deutsch sprechen können, spielt beispielsweise keine Rolle. Die Behörden gehen davon aus, dass die Betroffenen ihren deutschen Pass ohne eigenes Verschulden verloren haben. Die meisten Antragsteller leben im Ausland, besonders viele in Israel und Großbritannien.
1: Im Norden halten viele Menschen Vereine für unverzichtbar. Das ist das Ergebnis einer nicht repräsentativen, aber gewichteten Umfrage von NDR fragt. 22.000 Menschen haben mitgemacht. 93% finden, dass Vereine einen wichtigen Beitrag zum gesellschaftlichen Zusammenhalt leisten. Aus Hamburg, Lukas Knauer.
5: Gleichzeitig sehen 79% ein Nachwuchsproblem. Um Vereine zukunftsfähig zu machen, wünschen sich die Befragten vor allem attraktivere Angebote für junge Menschen, eine stärkere Förderung des Ehrenamts und mehr Kooperation mit Schulen, Kitas oder Unternehmen. Vereine werden außerdem als wichtige Brücke zwischen den Generationen wahrgenommen. 3/4 der Befragten, die sich bereits in einem Verein engagieren, berichten, dass Jüngere und Ältere in ihren Vereinen gemeinsam aktiv sind und voneinander profitieren. Ein großer Teil findet, Vereine sind keineswegs überholt, müssen sich aber weiterentwickeln, um auch künftig Menschen für gemeinschaftliches Engagement zu begeistern.
1: Auf der dänischen Insel Anholt ist der Buckelwal obduziert worden, der immer wieder an der deutschen Ostseeküste gestrandet ist. Fachleute haben den Kadaver zerlegt und untersucht. Warum der Wal verendet ist, konnten sie aber noch nicht feststellen. Verletzungen seien nicht zu erkennen gewesen. Im Maul und im Magen wurden keine Netze gefunden. Gewebeproben sollen jetzt im Labor untersucht werden. Das waren die Nachrichten. Das Wetter in Norddeutschland, Sonne und Wolken und auch mal stärkere Bewölkung. Im Tagesverlauf dann von Westen her Schauer und Gewitter. Höchstwerte heute 17 bis 21 Grad. Morgen gebietsweise trüb, später wieder ein Wechsel aus Sonne und Wolken und ab und an Schauer und vereinzelt Gewitter. Höchstwerte 19 bis 22 Grad. Es ist 8.05 Uhr.
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1: Und da liegen uns keine Hinweise auf Verkehrsstörungen vor. Wir wünschen allen unterwegs eine gute Fahrt.
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7: Guten Tag. Wir sind am Ende der Woche schon angekommen. Hier ist Silke Liniewski. Einen schönen Freitag wünsche ich Ihnen.

Einen schönen guten Morgen. Hier ist NDR Schlager am Freitag. Und ich hoffe, wir bekommen ein schönes Wochenende, auch wenn das Wetter nicht so richtig mitspielen wird. Denn wir werden tatsächlich, so wie gestern, einiges an Regen haben bei uns im ganzen Norden. Ja, da wird niemand vorgefeit sein. Regen wird runterkommen. Gewitter auch immer wieder, und zwar überall. Bei Temperaturen von 16 bis maximal 22 Grad. Wenn Sie die Sonne zwischendurch erwischen, dann wird das ein schöner Moment. Auch ein trockener Moment könnte ein guter sein. Ansonsten freuen sich unsere Blümchen und die Erde und alles, was da grünt und blüht und fleucht, natürlich über den Regen. Und ja, die Gewitter laden dazu ein, es sich drinnen ein bisschen gemütlich zu machen. Mit uns, mit NDR Schlager im Nordenshaus.

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Wir haben heute ein Interview. Ab 10 Uhr wird Olaf der Flipper im Interview sein. Und Thorsten Küppers wird dann hier sozusagen eine Stunde das Interview übernehmen mit Olaf dem Flipper. Die beiden haben sich ein bisschen unterhalten und werden dann hier das Interview führen. Ich werde ein bisschen Platz machen und die zwei werden sich unterhalten und werden ein bisschen sprechen über die neue Musik, über alles das, was Olaf der Flipper so vorhat, was er so macht und treibt und natürlich, was er für neue Musik mitgebracht hat. Er hat ein neues Album aufgenommen, Weltklasse heißt das. Das hat er natürlich auch mit dabei dann und wird ein bisschen daraus erzählen. Wir hören ihn jetzt mit den Flippers einmal gemeinsam. Wir sagen Dankeschön und eben ab 10 Uhr eine ganze Stunde Olaf der Flipper bei NDR Schlager im Norden zu Hause.

0: Wind sind das mit Lass die Sonne in dein Herz. Richtig schöne Botschaft am frühen Morgen um 8:30. Wir gehen auf Zeitreise mit Carsten Thiele.
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3: 5. Juni. An einem kalten Februartage saßen zwei Gentlemen spätnachmittags in einem gut möblierten Esszimmer in der Stadt P in Kentucky beim Wein.
4: So beginnt eine der berühmtesten Geschichten der Welt. Die beiden Männer, die hier beim Wein zusammensitzen, verhandeln über einen Sklaven.
3: Ich sage Ihnen, Haley, Tom ist ein ganz ungewöhnlicher Kerl. Er ist ordentlich, ehrlich, geschickt und verwaltet meine Farm wie eine Uhr. Sie meinen so ehrlich wie Nigger sind, sagte Haley und schenkte sich ein Glas Branntwein ein.
4: Heute vor 175 Jahren erscheint die erste Folge von Onkel Toms Hütte. Die Geschichte ist zunächst ein Fortsetzungsroman in einer Zeitung. Autorin ist Harriet Beecher Stowe, die mit ihrer Geschichte nicht einfach unterhalten will. Sie will aufrütteln, und zwar mit aller Kraft.
5: Man kann über die Sklaverei in Zahlen und Gesetzen reden, oder? Man zeigt ungeschönt, was die Sklaverei mit Menschen macht. Ich habe mich für das Zweite entschieden.
4: Im Mittelpunkt steht der Sklave Tom, der verkauft, weitergereicht und gedemütigt wird. Er ist eine Ware. Familien werden auseinandergerissen, die Würde der Schwarzen mit Füßen getreten. Stowe erzählt das nicht trocken und politisch, sondern emotional, mit Figuren, die Millionen Leserinnen und Leser sofort begreifen. Onkel Toms Hütte ist nicht nur Literatur, sondern ein moralischer Paukenschlag. Der Roman wird erst in der Zeitung ein Erfolg, dann auch als Buch. Weltweit. Der Rest ist Geschichte.

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Es könnte heute ein bisschen nass werden, das Bett im Kornfeld, aber es ist schon da. Also die Kornblumen sind da, die Mohnblumen sind schon da. Ich würde sagen, Jürgen Drews hat ganz gute Chancen, dass da jetzt die besten Bedingungen sind.

Ein paar Rosen von Gilbert Bécaud hier bei NDR Schlager. Und Peter Maffay, den habe ich jetzt für Sie hier parat.

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1: Um 9 Uhr mit Emily Seidel. Der ukrainische Präsident Selenskyj hat den russischen Staatschef Putin aufgefordert, persönlich über ein Kriegsende zu sprechen. Die Mehrheit der Russen sei bereit für Frieden, schrieb Selenskyj in einem offenen Brief an Putin. Aus der NDR-Nachrichtenredaktion Jonas Valentin Weber.
2: Als Land, in dem die Gespräche stattfinden könnten, schlägt Selenskyj in dem Brief die Schweiz vor, genauso wie die Türkei oder einen der arabischen Staaten. Kiew oder Moskau als Verhandlungsort schloss er aus. Als Bedingung für direkte Gespräche verlangte Selenskyj eine Waffenruhe entlang der jetzigen Frontlinie, die von den USA überwacht werden sollte. Dass es aber tatsächlich zu einem Treffen von Selenskyj und Putin kommt, ist mehr als fraglich. Zwar hat etwa US-Präsident Trump den Vorstoß von Selenskyj gelobt, Putin wiederholte bislang allerdings nur sein altes Angebot, über ein Kriegsende in Moskau zu verhandeln.
1: In Montenegro findet heute ein EU-Westbalkan-Gipfel statt. Auch Bundeskanzler Merz wird in die Küstenstadt Tivat reisen. Bei dem Treffen geht es vor allem um einen möglichen EU-Beitritt der 6 Westbalkan-Staaten. Unser Korrespondent David Freches berichtet, was die südosteuropäischen Länder von dem Gipfel erwarten.
3: Ja, ich glaube, ein klares Signal wäre da nicht schlecht. Bundeskanzler Friedrich Merz, der hat ja vor dem Gipfel eine Diskussion angestoßen mit seinem Vorschlag für eine assoziierte Mitgliedschaft der Ukraine. Also vereinfacht gesagt, eine Mitgliedschaft light. Aber die EU, die kann dabei nicht nur an die Ukraine denken, sondern sie muss auch auf den Westbalkan schauen. Im Sinne von, es ist besser, diese Länder an uns zu binden, geopolitisch, bevor das eine andere Großmacht tut. Wenn durch den Gipfel eine Perspektive aufgezeigt wird, dann könnte auch das Treffen in Tivat ein Erfolg werden.
1: Die Deutsche Stiftung Patientenschutz hat den Reformentwurf von Gesundheitsministerin Wagen für die Pflegeversicherung als reines Sparprogramm kritisiert. Die Milliardenlücken in der Pflegeversicherung dürften nicht zu mehr Kürzungen führen, sagte der Vorsitzende der Stiftung Brüsch im ARD-Morgenmagazin.
4: Ja, zur Wahrheit gehört, dass diese Milliarden Euro in der Pflegeversicherung zunächst einmal politisch zu verantworten sind. Wir dürfen nicht vergessen, in der Corona-Zeit hätten die Kredite schon längst zurückgezahlt werden aus dieser Zeit, ebenso die pflegenden Angehörigen. Auch das muss aus Haushaltsmitteln bezahlt werden und nicht aus den Mitteln der Pflegeversicherung. Und das alles gibt's nicht. Stattdessen werden jetzt zukünftig der größte Pflegedienst Deutschland, und er ist meistens weiblich, dafür bestraft, dass zu Hause sowohl Eltern oder auch der Ehemann oder die Ehefrau versorgt werden. Und das ist doch kein Zukunftskonzept.
1: Eugen Brüsch von der Stiftung Patientenschutz. Die deutschen Autobauer fallen im internationalen Vergleich zurück. Zu diesem Ergebnis kommt eine Studie der Beratungsgesellschaft EY. Sie hat Umsätze und Gewinne der weltweit 19 größten Hersteller verglichen. Der Gewinn der deutschen Konzerne Volkswagen, Mercedes-Benz und BMW ging im ersten Quartal um 23% zurück und der Umsatz um 4%. Laut Studie kämpft die deutsche Autoindustrie mit Absatzeinbrüchen im Ausland, hohen Softwareinvestitionen und einem langsamen Hochlauf der Elektromobilität. Eine Woche vor dem Start der Fußball-Weltmeisterschaft in Mexiko eskalieren dort Proteste von Lehrern. Die Gewerkschaft fordert deutlich höhere Gehälter. Die Regierung hatte zuletzt 9% mehr angeboten. Eine Einigung gibt es bislang nicht. Aus Mexiko-Stadt Anne Demmer.
5: Demonstranten rannten mit abgebrochenen Laternenstangen gegen die Eingänge des Bildungsministeriums in Mexiko-Stadt, warfen Fensterscheiben ein und schossen Feuerwerkskörper auf die Einsatzkräfte ab, wie lokale Medien berichteten. Die Polizei reagierte mit Tränengas. Bereits am Vortag hatten wütende Demonstranten riesige WM-Figuren mit Seilen zu Boden gezogen. Die mexikanische Präsidentin Claudia Sheinbaum lehnt ein hartes Vorgehen gegen die Protestierenden ab. Sie wolle nicht in die Falle tappen, die Gewalt kurz vor der WM als Vorwand für Repression zu nutzen. Die Lehrer drohen nun mit Massenprotesten rund um die Eröffnung der WM am 11. Juni, darunter beim Auftaktspiel Mexiko gegen Südafrika im Aztekenstadion. Mexiko erwartet zur Weltmeisterschaft etwa 5 Millionen Touristen. Rund 100.000 Einsatzkräfte in den Austragungsorten sollen für Sicherheit sorgen.
1: Das waren die Nachrichten. Das Wetter in Norddeutschland. Sonne und Wolken, auch mal stark bewölkt. Im Tagesverlauf von Westen her Schauer und Gewitter, Höchstwerte 17 bis 21 Grad. Morgen dann gebietsweise trüb, später ein Wechsel aus Sonne und Wolken, hier und da Schauer, vereinzelt Gewitter, Höchstwerte 19 bis 22 Grad. Am Sonntag wolkig, zeitweise Schauer, vereinzelt Gewitter 18 bis 21 Grad und Montag heiter bis wolkig zur Nordsee und Ems hin abends Schauer, dann bei Temperaturen zwischen 20 bis 24 Grad. Es ist 9.05 Uhr.
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1: Aktuell nur eine Meldung für Sie. Die A7 Hannover Richtung Hamburg ist zwischen Westenholz und Dreieck Walsrode gesperrt, dadurch 6 Kilometer Stau. Wir wünschen eine gute Fahrt.
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7: Guten Tag. Einen richtig schönen guten Tag. Hier ist Silke Linjewski.

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1: Wir haben wieder zugehört, was Sie gerne hören möchten und haben das natürlich rausgesucht. Und das gibt's jetzt hier.
2: Mein Name ist Werner Tenzfeld. Ich bin aus Greifswald, Mecklenburg-Vorpommern. Ich wünsche mir so sehr das Lied von Peter Alexander, Schwarzes Gold.
1: Und wir freuen uns, dass wir den Wunsch erfüllen können.

0: Ihre Wünsche hier bei uns. Und davon haben wir natürlich noch einen heute.
1: Hier ist die Gudrun Brust. Ich möchte Karel Gott hören mit dem Lied Es ist Zeit zu gehen. Es ist für mich ein ganz wichtiger Termin, der 5. Juni 1997 hat mein Leben total verändert.
0: Und den Titel hören wir jetzt.

NDR Schlager mit ihren Wünschen bei Das gibt's nur einmal. Und die sind herzlich willkommen bei uns auf der 08000 40 40 30. Da können Sie kostenfrei drauf sprechen auf unseren Anrufbeantworter, wie die beiden das heute getan haben. Sie können uns natürlich auch schreiben über das Formular auf der Webseite www.ndr.de/schlager. Oder Sie schreiben uns per Post an NDR Schlager, Das gibt's nur einmal, Rudolf von Bennigsen Ufer 22 in 30169 Hannover.

0: Es ist 9:30.
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0: Die Infos gibt es jetzt von Jessica Schmura.
2: Bürokratie ärgert viele Menschen und kostet Unternehmen Zeit und Geld. Vor allem, wenn vielleicht nicht unbedingt nötig. Um die schwächelnde Wirtschaft zu entlasten, sprach sich Schleswig-Holsteins Wirtschaftsminister Matzen von der CDU im Gespräch mit dem NDR jetzt für einen radikalen Bürokratieabbau aus. Wie sich der Minister das vorstellt, dazu Balthasar Hüms.
3: Ausgangspunkt seiner Ideen sind Pläne aus anderen Ländern, wie zum Beispiel Baden-Württemberg. Die Koalition aus Grünen und CDU dort will alle Dokumentations-, Berichts- und Aufbewahrungspflichten für Unternehmen Ende 2027 auslaufen lassen. Vorschriften, die tatsächlich nötig sind, müssten bis dahin einzeln wieder beschlossen und in Kraft gesetzt werden. Ein großartiger Gedanke, findet Schleswig-Holsteins Wirtschaftsminister. Matzen sagte NDR Schleswig-Holstein, solche Ansätze seien grundsätzlich besser, als sich jede einzelne Vorschrift anzuschauen und zu überlegen, ob man sie wirklich braucht. Grundsätzliche Zustimmung kommt vom Kieler Institut für Weltwirtschaft. Sicherlich gäbe es Berichtspflichten, die unnötig seien, so Präsident Schulerig. Für eine gute Wirtschaftspolitik seien manche Daten aber auch notwendig.
2: In Niedersachsen leben 60 Wolfsrudel. Tierhalterinnen und Halter müssen ihre Schafe, Ziegen, Pferde und Rinder vor Rissen schützen. Wie das mit neuer Technik in Zukunft besser funktionieren kann, darum ging es gestern bei einer Fachtagung, zu der die Landwirtschaftskammer in den Kreis Lüneburg geladen hatte. Barbara Kreuzer.
4: Der Fachtag in Echem ist vielleicht genau die Veranstaltung für Hoffnung unter Weidetierhaltern. Rund 200 Besucher haben hier neue Ideen diskutiert, Aussteller innovative Systeme gezeigt, wie zum Beispiel ein Netzrollgerät, das Zäune automatisiert abwickelt und so den Aufbau erleichtert. Zum

0: Mal die mobilen Zäune zur Wolfsabwehr deutlich höher und stabiler, damit aber auch schwerer geworden sind, heißt es von der ausstellenden Firma. Technisch, so der Eindruck eines Schäfers, sei inzwischen fast alles möglich, weswegen er sich auch zukünftig einen lösungsorientierten Austausch wünschen würde. Und ich habe auch einen Besucher getroffen, der in diesem Jahr erst mit der Schafhaltung beginnen möchte und der optimistisch ist, dass er wolfssicher einzäunen kann. Denn bei der Mehrzahl der rund 240 bestätigten Wolfsrisse des vergangenen Jahres fehlte ein für den Mindestschutz erforderlicher Zaun gemäß der Richtlinie des Landes.
1: Mit der Energiewende in Hamburg geht es voran. Das wurde gestern bei der Bilanz der Hamburger Energiewerke deutlich, die im vergangenen Geschäftsjahr einen Gewinn von rund 19 Millionen Euro gemacht haben. Etwas mehr als ursprünglich geplant. Eine neue Anlage könnte bald das Kohlekraftwerk Wedel ablösen. Anja Grigoleit.
2: Der Energiepark Hafen auf der Dradenau steht in den Startlöchern, sagt Kirsten Fuß, Sprecherin der Geschäftsführung der Hamburger Energiewerke. Das Herzstück, die neue Gas- und Dampfturbinenanlage, ist zu 90% fertig. Wärmespeicher und Abwasserpumpe sind bereits fertig, ebenso wie die neue Fernwärmeleitung, die sogenannte Südleitung, die unter der Elbe lang führt. Ende des Jahres soll die gesamte Anlage in Betrieb gehen.
3: An diesem Zeitplan ist auch nicht zu rütteln, weil wir definitiv auch in die Testphase gehen müssen.
2: Und das, so Kirsten Fuß, könne man unter Volllast nur in der Heizperiode. Mit Blick auf das Kohlekraftwerk Wedel betont Fuß aber auch:
3: Wenn die Dradenau nicht läuft, schalte ich Wedel nicht ab. Das heißt, wir halten Wedel sozusagen im Standby, aber die Dradenau nimmt den Betrieb schon auf.
2: Im kommenden Sommer, am 1. Juli 2027, soll Wedel dann endgültig stillgelegt werden.
1: Experten haben den vor der dänischen Insel Arnholt angespülten toten Buckelwal nun obduziert. Sie zerlegten stundenlang den Kadaver, untersuchten die Einzelteile und legten sie in einen Container. Am Strand von Arnholt ist jetzt kaum noch etwas von dem Wal zu sehen. Was bei der akribischen Untersuchung herauskam und wie es jetzt weitergeht, dazu Jan Oppel.
4: Bis zum späten Abend wurde am Strand gearbeitet. Verletzungen sind nicht festgestellt worden. Im Maul und im Magen des Wals wurden auch keine Netze gefunden. Gewebeproben kommen jetzt in ein Labor. Bis Ergebnisse vorliegen, könnte es aber noch Wochen oder sogar Monate dauern. Das Tier war ja im März und April durch eine wochenlange Odyssee in der Wismarer Bucht berühmt geworden. Eine private Initiative hatte den Wal schließlich in einer umstrittenen Aktion Richtung Nordsee geschleppt und freigelassen. Was immerhin bei der Obduktion klar geworden ist, der Buckelwal war ein Weibchen.

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1: Wir möchten gerne eine kleine Runde mit Ihnen spielen. Erkennen Sie die Melodie, ist die große Frage. Wir haben auch heute noch einen Titel genommen, den in ganz, ganz kurz geschnitten. Und Sie sollen uns sagen, wie dieser Titel heißt. Sie können sich jetzt bewerben zum Mitspielen. Und wir haben folgende Nummer dafür vorbereitet. 08000 40 40 50. Rufen Sie jetzt gerne durch. Bewerben Sie sich bei uns zum Mitspielen. Und dann gibt's gleich eine Runde. Erkennen Sie die Melodie.

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1: Und heute ist mit dabei Siegfried Rosenberg aus Düsseldorf. Einen schönen guten Morgen, Herr Rosenberg.
2: Ja, morgen.
1: Sie haben heute Urlaub genommen, haben Sie erzählt, weil Sie in Düsseldorf sind und glücklicherweise heute Brückentag haben.
2: Richtig.
1: Richtig.
2: Wo manche nicht so haben, ne? In Hannover, ne?
1: Ja, genau. Wir im Norden haben das gar nicht. Sie hatten gestern frohen Leichnam, Sie hatten gestern Feiertag und heute Brückentag. Also genau, bei uns ist ganz normale Woche. Bei uns gibt's das gar nicht. Aber schön. Das heißt, Sie haben ein bisschen längeres Wochenende und richtig Zeit und Erholung. Das sind natürlich genau die richtigen Voraussetzungen, um bei uns ein bisschen mitzumachen und mitzuraten, ne? Okay, wunderbar, super. Also, wir haben wieder ein bisschen Musik für Sie vorbereitet. Wir haben Erkennen Sie die Melodie, kurzen Titel. Und Sie sagen mir im besten Fall, wie der Titel heißt. Und dann gibt's zu gewinnen unser MDR Schlager Dabi Radio. Alles klar?
2: Ja, alles klar.
1: Sie sind vorbereitet. Okay, gut, ja. Dann kommt hier Ihr Titel.
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0: It wasn't.
1: Oh,
0: wie heißt der Titel?
1: Jeder Zweite. Oh.
0: Ja, genau. Weiter singen ist super.
1: Kommt dann wieder. Nee. Kontadira oder? Nee, ja.
0: Nee.
1: Ja, das ist schwer, das Lied.
0: Soll ich es auflösen?
1: Ja, ich bringe.
0: Ja? Also, Sie kommen nicht drauf zum Weitersingen, ne? Meistens ist es ja so, dass man es direkt weitersingen kann und weitersingen muss und dann kommt man drauf. Ich löse mal auf. Oh, jetzt ist es mir weggeschnappt. Sekunde, da kommt es wieder.
2: Arizona, Arizona.
1: Ja.
0: Genau, dann weiß man sofort, ne? Arizona, Arizona von Truckstop wäre es gewesen. Schade, schade, schade. Oh. Na gut, okay, ich wünsche Ihnen trotzdem noch ein ganz schönes, langes Wochenende.
1: Gut, danke schön.
0: Okay, und jetzt komplett zum Mitsingen einmal Truckstop mit Arizona, Arizona.

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1: Um 10 Uhr mit Emily Seidel. Die geplante Pflegereform von Bundesgesundheitsministerin Wagen stößt von vielen Seiten auf Kritik, etwa bei Stiftungen, dem Städtetag und diversen Sozialverbänden. Der Entwurf sieht unter anderem vor, dass es in Zukunft schwieriger werden soll, Pflegeleistungen zu bekommen. Ob es so gelingen kann, das drohende Finanzloch in den Pflegekassen zu schließen, schätzt Birte Sönnigsen aus Berlin ein.
2: Das kommt jetzt, glaube ich, auch ein bisschen darauf an, was von dieser Reform am Ende übrig bleibt. Wenn ich das jetzt vergleiche mit den Sparbemühungen der Bundesgesundheitsministerin bei der gesetzlichen Krankenversicherung, dann hat sie da einen ersten Vorschlag auf den Tisch gelegt, wo deutlich mehr gespart wird als das, was dann am Ende die Bundesregierung, das Kabinett beschlossen hat. Und jetzt beschäftigt sich gerade der Bundestag damit und will vielleicht auch noch mal ein bisschen was rausstreichen. Auf der anderen Seite muss man aber sagen, der Druck, der ist einfach riesig, weil die Pflegekassen echt in großen finanziellen Schwierigkeiten stecken. Und da sind die Babyboomer noch gar nicht dabei. Die gehen ja jetzt erst so langsam in Rente und werden dann erst in Zukunft pflegebedürftig. Und schon jetzt sehen wir aber aktuell große Probleme.
1: Bundeskanzler Merz ist heute beim EU-Westbalkan-Gipfel in Montenegro. 6 Balkanstaaten wollen in die EU aufgenommen werden. Albanien, Bosnien-Herzegowina und Kosovo, außerdem Montenegro, Nordmazedonien und Serbien. Bei dem Gipfel soll es darum gehen, wie die Beitrittskandidaten schon während der Verhandlungen näher an die EU herangeführt werden können. Nach Einschätzungen des hohen Repräsentanten der Vereinten Nationen für Bosnien-Herzegowina Schmidt muss den Westbalkanstaaten klargemacht werden, dass es letztlich um eine vollständige Mitgliedschaft geht. Auf dem Weg dahin seien Anreize aber sinnvoll, sagte Schmidt im Deutschlandfunk.
3: Und wir haben mit Montenegro und mit Albanien 2 Länder, die sehr weit fortgeschritten sind bei der Mitgliedschaft. Die anderen 4, die sind noch sehr weit davon entfernt. Und für das müssen wir Wege finden. Aber trotzdem muss man jetzt ein Stück vorangehen, damit die jungen Menschen auch im Westbalkan sagen, Donnerwetter, es lohnt sich. Wir sind Teil Europas und wir müssen nicht durch Migration versuchen, ins zentraleuropäische EU-Land zu kommen.
1: Der hohe Repräsentant für Bosnien-Herzegowina Schmidt. Mehr als 50.000 Menschen haben seit 2021 die deutsche Staatsbürgerschaft durch die sogenannte Wiedergutmachungseinbürgerung erhalten. Wer während der NS-Zeit aus Deutschland vertrieben wurde, aus politischen, rassistischen oder religiösen Gründen, dem steht ein deutscher Pass zu. Diese Regelung richtet sich an Direktbetroffene des NS-Regimes und auch an deren Nachfahren. Grundlage dafür ist eine Reform des Staatsangehörigkeitsrechts von 2021, durch die sich der Kreis der möglichen Antragsteller deutlich vergrößert hat. Die Zahlen hat das Bundesinnenministerium als Antwort auf eine Anfrage der Linken veröffentlicht. Die Gewerkschaft Verdi ruft ihre Mitglieder heute erneut zu einem bundesweiten Warnstreik im Handel auf. Unter anderem werden Beschäftigte bei H&M, Zara, Primark, Kaufland, Rewe und Otto ihre Arbeit niederlegen. Aus der NDR-Nachrichtenredaktion Veronika Streuer.
4: Mit den Aktionen will die Gewerkschaft den Druck vor den kommenden Verhandlungsrunden erhöhen. Das bisherige Angebot der Arbeitgeber liegt laut Verdi unterhalb der Inflationsrate. In den unteren Entgeltgruppen teils sogar unter dem gesetzlichen Mindestlohn. Verdi fordert unter anderem ein Plus von 7%, mindestens aber 225 Euro mehr. Die Gewerkschaft hat deshalb auch zu Kundgebungen aufgerufen, heute etwa in Berlin, Saarbrücken und Bochum. Der Handelsverband Deutschland erwartet kaum spürbare Auswirkungen für Kunden durch die Streiks. Die Unternehmen seien gut vorbereitet.
1: Die Polizei hat bei Razzien in mehreren norddeutschen Städten 3 Männer festgenommen, die im Darknet mit Drogen gehandelt haben sollen. Unter den Verdächtigen ist auch ein Zollbeamter. Auch ein Polizist soll in die Geschäfte verwickelt sein. Aus Bremen, Irene Lottes.
5: Die Männer zwischen 31 und 37 Jahren stehen im Verdacht, mit Drogen wie Cannabis, Amphetamin, Kokain und Ecstasy im Wert von mindestens 500.000 Euro gehandelt zu haben. Laut der Generalstaatsanwaltschaft Oldenburg haben sie die Ware im Darknet und über Messenger-Dienste verkauft. Die Ermittler gehen von mehr als 1.000 Fällen seit 2019 aus. Ein Zollbeamter soll die Drogen beschafft haben. Ein Komplize soll sich um den Versand, ein weiterer um die Zahlungen gekümmert haben. Dabei soll ihnen ein Beamter der Polizeidirektion Oldenburg geholfen haben.
1: Das waren die Nachrichten. Das Wetter in Norddeutschland. Sonne und Wolken, auch mal stark bewölkt. Im Tagesverlauf von Westen her Schauer und Gewitter. Höchstwerte 17 bis 21 Grad. Morgen gebietsweise trüb, später ein Wechsel aus Sonne und Wolken. Hier und da Schauer, vereinzelt Gewitter. Höchstwerte 19 bis 22 Grad. Am Sonntag wolkig, zeitweise Schauer, vereinzelt Gewitter 18 bis 21 Grad. Und in einer neuen Woche am Montag heiter bis wolkig, zur Nordsee und Ems hin abends Schauer, 20 bis 24 Grad. Es ist 10.05 Uhr.
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1: Aktuell nur eine Meldung für Sie. Die A7 Hannover Richtung Hamburg ist zwischen Westenholz und Dreieck Walsrode nach einem Unfall gesperrt. Dadurch aktuell 6 Kilometer Stau. Wir wünschen eine gute Fahrt.
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6: Mit Silke Lenjewski. Schön, dass Sie da sind. 2026 könnte das Jahr von Olaf dem Flipper werden. Er geht auf große Tournee und hat seine Autobiografie geschrieben. Außerdem gibt es seit heute das brandneue Album Weltklasse. Und Thorsten Küppers ist im Gespräch mit Olaf dem Flipper.

0: Olaf der Flipper geht in diesem Jahr auf große Tour, hat seine Autobiografie geschrieben und das brandneue Album Weltklasse heute rausgebracht. Hier übernimmt jetzt Thorsten Köpers im Gespräch mit Olaf dem Flipper.
1: Olaf der Flipper ist zu Gast heute bei NDR Schlager und man glaubt es gar nicht. Olaf ist in diesem Jahr 80 geworden. Olaf, wie hast du gefeiert? Gab's eine Riesenparty?
2: Erstmal, liebe Hörerinnen und Hörer, hier ist der Olaf, euer Flipper, wir geben Gas und es gab eine Riesenparty. Und zwar, es fing an nachmittags, und zwar, ich wohne ja in Bretten und habe von dem damaligen ganz neuen Oberbürgermeister Nico Moras die Brettener Bürgermedaille bekommen. Das haben nur ganz wenig Leute in 60 Jahren bekommen. Und der Bürgermeister hat, oder Oberbürgermeister hat gefragt im Gemeinderat, ey, der Olaf hier, unser Flipper, wie sieht's aus, kriegt er die Bürgermedaille zu 100%, haben sie gesagt, der Olaf, ja. Und dann haben wir mittags ein bisschen gefeiert und abends dann im gleichen Raum im alten Rathaus habe ich dann meinen Geburtstag mit Freunden gefeiert. Wir waren so 40, 45 Leute und irgendwann um 0 Uhr haben wir dann aufgehört. Es war Weltklasse.
1: Und sag mal, mit der Bürgermedaille kannst du da jetzt umsonst Bus fahren oder was sind die Vorteile?
2: Das kann man nicht. Die Bürgermedaille ist einfach eine Auszeichnung der Stadt Bretten für Bürger, die sich um die Stadt Bretten einfach verdient gemacht haben. Und ich wohne da ja nun 55 Jahre in Bretten und bin da im Sportclub, im Sportverein, im Tennis, im Fußballverein. Und ich bin voller Stolz in Bretten. Und deswegen haben die gesagt, der Olaf kriegt die Medaille.
1: Und Bretten ist in der Nähe von Karlsruhe.
2: Korrekt, ja.
1: Olaf, die 80, das muss man sagen, die merkt man dir nicht an. Vor allen Dingen, wenn man dich live auf der Bühne erleben kann, dann denkt man, ach, das kann doch gar nicht wahr sein. Wie hältst du dich fit? Machst du Sport, machst du Yoga oder hast du einfach gute Gene?
2: Ich glaube, ich habe gute Gene. Ich habe aber in meinem Leben viel Sport gemacht. Ich bin ja auch staatlich geprüfter Tennislehrer und habe dritte Liga gespielt und war zweimal deutscher Vizemeister und so weiter. Also ich habe mich immer fit gehalten und ich hatte einen kleinen Hund, der leider nicht mehr da ist. Und mit dem bin ich, wenn es ging, jeden Tag durch den Wald gelaufen.
1: Und es ist ja auch eine Weingegend. Ab und zu mal ein Gläschen Wein schadet ja auch nicht.
2: Nein. Ja, wir haben so Weinberge, da laufe ich ab und zu auch durch und bleib manchmal sitzen und trinke ein Gläschen Wein. Naja, das ist für die Seele auch ganz wichtig.
1: Weltklasse, so heißt dein neues Album, das neue Album von Olaf dem Flipper. Du bist so lange im Geschäft, sag mal, ist das nach all den Jahren immer noch was Besonderes, eine neue CD in Händen zu halten?
2: Auf jeden Fall. Das ist mein 11. Soloalbum. Wir mit den Flippers hatten ja 47 Alben. Das ist mein 11. Soloalbum. Und es sind, glaube ich, ganz, ganz tolle Lieder drauf. Ich arbeite auch wieder mit dem Uwe Busse zusammen, der ja 20 Jahre unsere ganzen Hits geschrieben hat. Also Die rote Sonne von Barbados und natürlich Lotusblume, Mona Lisa. Und mit dem arbeite ich wieder zusammen. Und wenn man dann so ein neues Album macht mit neuen Songs, mit neuen Liedern, das alles dabei vom langsamen, verträumten Schlager bis zum poppigen Schlager oder ja, ein bisschen so leicht Heavy Metal manchmal. Das macht schon Spaß und Freude.

0: Olaf der Flipper zu Gast bei NDR Schlager. Olaf, auf deinem neuen Album sind Solotitel von dir drauf, aber du hast auch einige Duette aufgenommen. Zum Beispiel Mallorca, Mallorca mit Lorenz Büffel. Woher kennst du den Lorenz?
1: Oh, den kenne ich schon länger, so als Malle-Sänger und so weiter. Und das Interessante ist, seine liebe Frau, die war schon als ganz kleines Kind. Die hatte ich auf dem Arm früher, da war die 4. Da kam die schon mit ihrer Mutter zu den Konzerten der Flippers. Ja. Und so lange kennen wir uns. Und der Büffel, ich sag mal, der Büffel, er ist ein klasse Typ, klasse Sänger, der macht Party auf Malle. Und das ist, und dann haben wir natürlich den alten Flippers-Song Malaika, Malaika, da haben wir draus gemacht, das ist Uwe Busser natürlich, haben wir draus gemacht, Mallorca, Mallorca. Und es kam super, super an.
0: Bist du denn diesen Sommer wieder auf Mallorca? Trittst du im Megapark noch auf?
1: Ja, natürlich. Ich war jetzt gerade zum Opening, war ich da. Das war richtig klasse. Und dann, wir hatten auch eine Schlagerreise in der gleichen Zeit. Und da habe ich mittags um 17 Uhr den Megapark. War hervorragend. Und dann um 22 Uhr nochmal die Schlagerreise. Es war anstrengend, aber es hat sehr viel Spaß gemacht. Und ich bin im Megapark, ich glaube zum Ending im Oktober. So, da bin ich dann auch nochmal da. Das Problem ist, die Verantwortlichen vom Megapark, die wollten mich ja viel öfters haben. Nur ich sage immer zu denen, ihr müsst früher kommen. Ihr müsst dann vielleicht dann schon mal ein Jahr früher, dass wir die Termine machen, weil sonst ist mein Jahr immer zu. Ja, so ist das.
0: Und die Termine, die du nicht machen kannst, übernimmt dann Heino.
1: Ja, der Heino. Ja, der rennt dann auch darum. Ja, gut, mein Freund Heino. Bei dem waren wir ja auch bei seinen Fernsehshows mit der Hannelore. Das war immer Weltklasse.
0: Ein weiteres Duett, das natürlich nicht fehlen darf auf deinem neuen Album, ist natürlich Drinking Wine, Feeling Fine mit dem Vincent zusammen.
1: Ja.
0: Hast du gedacht, als du die Nummer zum ersten Mal gehört hast, dass das so ein Knaller wird?
1: Nein, das weiß man immer erst später. Ich habe das Lied vom Vincent gehört und denke, Mensch, könnte was werden. Und der Vincent, den kenne ich ja schon länger, ist ein sehr sympathischer Schweizer Sänger. Und dann habe ich gesagt, okay, jetzt singen wir das mal. Dann haben wir das eingesungen und jetzt kommt natürlich der Hammer. Wir waren ja in England denn hier bei Festival.
0: Ja, ihr seid live aufgetreten vor vielen tausend Menschen.
1: Ja, da waren 20.000 junge Leute. Und da haben wir den Engländern gesagt, ey, sollen wir denn alles auf Englisch singen? Haben die gesagt, nee, drinking wine, feeling fine, langt und das andere ist egal. Und dann waren wir drüben und das war großartig. Das war wirklich großartig. Und der Hammer war, die englischen Top-Bands teilweise, die standen dann da und denken, was ist da los mit dem Vincent und dem Olaf? Das ist ja großartig. Also es war grandios.

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1: NDR Schlager mit Olaf dem Flipper. Und Olaf hat sein brandneues Album Weltklasse mitgebracht. Olaf, du trittst auf Mallorca auf bei Schlagerpartys, aber auch bei den ganz großen Festivals. Bei Rock am Ring warst du, bei Perucaville vor 80.000 Menschen. Was ist das für ein Gefühl, da auf die Bühne zu gehen?
2: Also das ist schon gigantisch. Also das erste Mal war Rock am Ring und dann haben wir 20 Minuten gemacht oder so Rock am Ring. Da standen 80.000 Leute und dann im Vorfeld habe ich ein Interview mit dem Youngblood gemacht. Ja, so, und dann haben wir Interview und dieses Interview kam vor meinem Auftritt. Und das war ein SWR-3-Moderator. So, und der hat dann angesagt, als wenn ich ein Weltstar wäre. Und mit dem Youngblood. Und dann haben 80.000 Leute alles mitgesungen. Ob die Lotusblume, aber dich gibt's nur einmal für mich. Das ist ja auch so ungewöhnlich. Die Mona Lisa, also ich habe ein Schaudern gehabt. Und dann Perucaville. Das ist ja ein Techno-Festival im Mönchengladbach da, direkt so am Flughafen. Und ich bin nachmittags über die Anlage. Ich kam genau aus dem abgesperrten Bereich, 1,38 Meter. Und dann waren die Fans schon da. So, und aber ich bin einer, ich gehe dann schon durch, mache mal Fotos und so weiter. Und abends kam der Veranstalter und sagte, Olaf, Sie können da nicht auftreten. Sag ich, warum? Es kommen zu viele Menschen. Was, wie? Und das normal. Normalerweise passen da so 5.000 Leute hin, wo ich, das sind ja 16 Bühnen da bei Perucaville. Und ja, da stehen jetzt schon 20.000. Da kommst du nicht durch. Und dann sind wir hinten rumgefahren und dann bin ich da, wo die Tontechnik ist, gegenüber der Bühne, da waren 200 Meter von der Bühne weg, gehe da hoch und denke, oh Gott, das sind so viele Menschen. Und da sagte der Veranstalter, kannst du hier oben singen bei der Tontechnik? Sag ich, nee, da gehen wir unten durch. Und ich habe nur ein einziges Lied gesungen. Wir sagen Dankeschön. Und dann bin ich da durch. Die Leute haben getobt. Dann habe ich zweimal das Lied gesungen. Wir sagen Dankeschön. Fantastisch.
1: Rock am Ring warst du, Perucaville. Dann es fehlt nur noch Wacken eigentlich, oder?
2: Ja, da sind wir auch in Verbindung. Ja, aber alles muss man so nicht. Und aber mit den Veranstaltern von Wacken sind in Verbindung. Wir haben so ein paar tolle Sachen. Ich glaube auch Schiffsreise und so weiter. Und jetzt schauen wir mal, wie das so mit Wacken wird und so weiter. Aber man muss ja nichts übertreiben. Ich lasse das auf mich zukommen. Aber Wacken wäre natürlich auch eine wunderbare Sache. Und ich glaube, die Leute singen das auch alles mit, die da sind.

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1: Olaf der Flipper hat nicht nur ein neues Album, Weltklasse heißt es, sondern Olaf geht auch auf Tour. Die große Tour zum 80. Geburtstag. Pia Mado, deine Tochter, ist natürlich mit dabei. Los geht es am 3. September in Hamburg. Dann bist du in Erfurt, in Frankfurt, Magdeburg, deine Geburtsstadt. Da ja. bist du dabei. In Berlin, Würzburg, Köln, Dortmund, Karlsruhe, das ist das Heimspiel, und in Stuttgart. Was erwartet die Fans? Gibt's alte Hits, gibt's neue Hits? Was machst du live?
2: Also ich mache das ja mit meiner Tochter zusammen, die hat einen Teil solo, ich einen Teil, dann machen wir gemeinsam viele Sachen und die Leute, die Fans können natürlich erwarten, ein ganz breites Programm der Songs, der Hammer-Songs, der Flippers, alle kann ich natürlich jetzt nicht singen, wir haben ja über 47 Studioalben gemacht, das sind ja 600-700 Lieder, die schaffe ich nicht, aber die Hammer-Hits, die kommen natürlich wie Barbados, wahrscheinlich auch die kleine Eva, so, und das ein paar tolle Medleys und natürlich meine Lieder und natürlich aus meinem neuen Album Weltklasse oder so, das werden wir natürlich alles singen und ja, da freuen wir uns drauf.
1: Man kennt ja Olaf den Flipper immer in diesem berühmten roten Glitzerjackett. Wie viele von diesen Jacken hast du eigentlich?
2: Oh, da haben wir ein paar davon, so in Glitzer, weil die muss man ja ab und zu mal in die Reinigung bringen und so weiter. Aber da habe ich ein paar davon auch in Rot, in verschiedenen Ausführungen, ob in Leder, in Stoff. Ich habe das mehrfach und so weiter. Das ist irgendwie mein Markenzeichen. Ja.
1: Und die Jacken gehen natürlich mit auf Tour.
2: Ja, na, das ist selbstverständlich. Die gehen mit auf Tour und ja und die, wenn ich die mal nicht anhabe, dann sagen die Fans schon: Ey, Olaf, wo ist denn deine rote Jacke?
1: Also es gibt ein neues Album, es gibt die große Tour im September und es gibt ja auch noch ein Buch. Das kommt auch noch im September. Ja. Eine Autobiografie.
2: Ja.
1: Muss die Schlagerbranche zittern, wenn Olaf auspackt?
2: Nein. Also das machen wir nicht. Aber die Schlagerbranche, die kann sich freuen auf die Stories, die da kommen. Das sind ja Stories teilweise. Und immer wenn ich so, auf wo wir gesprochen haben, wo ich mit meiner Tochter über das Buch, also das Buch heißt ja Papa, erzähl doch mal. Und die Pia fragt mich. So. Und da sind natürlich Stories, wo ich denke, ach Gott, das habe ich ja noch nie erzählt. Wie waren das damals so und so und so. Und ich glaube, das sind so viele Geschichten. Ich glaube, es gibt auch noch ein zweites und ein drittes Buch. Jetzt schauen wir mal. Also ich bin gespannt, wie es ankommt, auch mit tollen Bildern, also aus meiner Jugend, mit den Flippers, wo wir angefangen haben, musizieren, aus dem Sport und so weiter. Ich glaube, da ist für jeden etwas dabei, tolle Geschichten, tolle Stories und so weiter. Ich glaube, das ist so für die Fans, für Schlagerfans, aber es ist kein Buch, wo ich jetzt sage, irgendwie eine Abrechnung, das mache ich nicht.

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0: Olaf der Flipper ist unser Gast bei NDR Schlager. Neues Album, neue Tour und neues Buch. Also der Olaf ist so fleißig. Wie selten zuvor. Mit 80 bist du so produktiv wie selten zuvor in den Jahren. Toll. Wir freuen uns auf das, was da alles noch kommt. Olaf, was ich dich noch fragen muss. Wir wissen ja, der Olaf ist großer Sportfan und Fußballfan. Freust du dich auf die Weltmeisterschaft?
1: Oh, ja, na selbstverständlich. Ich bin ja selber bei uns in Bretten hier in dem Fußballclub seit 50 Jahren. Und wir haben gerade mit dem Fußballclub das Lied Weltklasse aufgenommen. Also mit den Amateurspielern. So, also die spielen dann und singen dann und das wird richtig klasse. Und ich werde natürlich, wenn ich nicht unterwegs bin, das eine oder andere Spiel natürlich selbstverständlich anschauen und drücke unseren Jungs die Daumen. Und wenn wir ein bisschen Glück haben, die anderen können natürlich auch Fußball spielen, gell? So, wenn wir ein bisschen Glück haben, kommen wir dann ziemlich weit. Und ich will ja noch gar nicht sagen, den Titel oder sowas. Aber es kann ja alles sein. Unsere Jungs, wie heißt mein Album, sind ja auch Weltklasse.
0: Das sind wir wieder beim Thema. So ist das.
1: Ja.
0: Es wird ja gespielt in den USA und in Mexiko. Sitzt du denn auch nachts vor dem Fernseher und guckst dann?
1: Ja, selbstverständlich. Das war schon damals, als die Spiele in Tokio waren und so. Dann steht man halt früh auf und so weiter und schaut das und schläft tagsüber. Warum denn nicht? Wenn mich das interessiert, so, und dann mache ich das.
0: Wir drücken die Daumen und hoffen, diese WM wird Weltklasse, passend zu deinem neuen Album, das ebenfalls Weltklasse heißt. Olaf, mit 80 muss die Frage erlaubt sein, ist dieses neue Album möglicherweise dein letztes neues Album?
1: Nein, ich lasse alles auf mich zukommen. Sag mal, ich bin gesund, ich bin fit, habe die besten Fans der Welt. Und solange die Fans da sind und oft zu den Konzerten kommen und die Lieder mitsingen, ja, warum soll ich aufhören? Ich bin da ein großer Fan von Juppie Hesters. Der wurde 108 und der hat mit 95 hat er gesungen, ich werde 100 Jahre alt. Also ich weiß nicht, ob ich das schaffe, aber ich mache, solange die Fans da sind und ich Freude habe und gesund bleibe.
0: Also an Ruhestand ist nicht gedacht bei Olaf dem Flipper.
1: Nein, das machen wir nicht.
0: Olaf, dann sage ich vielen, vielen Dank und wir drücken die Daumen für das neue Album, für die große Tournee im September und für das Buch. Du hast viel vor in diesem Jahr. Alles, alles Gute und danke, dass du heute Zeit für uns hattest.
1: Ja, ich bedanke mich recht, recht herzlich. Viele liebe Grüße in Richtung Norden und liebe Fans, wir sehen uns. Bye bye, der Olaf, euer Flipper.

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1: Um 11 Uhr mit Emily Seidel. Die Kritik an den Reformplänen für die Pflegeversicherung wird lauter. Pflege- und Sozialverbände lehnen den Entwurf von Gesundheitsministerin Wagen ab. Sie befürchten, dass künftig Versicherungsleistungen gekürzt werden. Der Gesundheitswissenschaftler Heinz Rothgang von der Uni Bremen warnte auf NDR Info davor, Angehörige von Pflegebedürftigen durch die Reform zusätzlich zu belasten.
2: Seit Jahren sagen wir, versicherungsfremde Leistungen, allgemeine Staatsaufgaben müssen steuerfinanziert werden. Zum Beispiel die Rentenversicherungsbeiträge für pflegende Angehörige. Statt aber hier jetzt Steuermittel reinzutun, werden diese einfach um ein Drittel gekürzt. Das heißt, bei pflegenden Angehörigen, wir reden immer vom größten Pflegedienst der Nation. Wir sind denen so dankbar, dass sie die Aufgaben übernehmen. Und zur Belohnung kriegen sie dann später eine ärmliche Rente. Also Pflege führt zu Altersarmut. Das ist die Nachricht, das ist das Signal, das da ausgesprochen wird. Finde ich katastrophal.
1: Der Gesundheitswissenschaftler Rothgang von der Uni Bremen auf NDR Info. Die Verhandlungen über den EU-Beitritt der 6 Westbalkanstaaten soll beschleunigt werden. Bei einem Gipfeltreffen in Montenegro wollen Bundeskanzler Merz und Frankreichs Präsident Macron dafür eine neue Initiative starten. Ein gemeinsames Positionspapier sieht unter anderem vor, dass die Staaten auch schon vor dem Beitritt enger in die Europäische Union eingebunden werden sollen. An dem EU-Westbalkan-Gipfel in der Küstenstadt Tivat nehmen neben dem Gastgeber Montenegro auch Albanien, Bosnien-Herzegowina, das Kosovo, Nordmazedonien und Serbien teil. Auch die frühere Sowjetrepublik Moldau ist eingeladen. Der ukrainische Präsident Selenskyj schlägt Kreml-Chef Putin ein direktes Treffen vor. In einem offenen Brief regt er Verhandlungen über ein Ende des Krieges in der Ukraine an, und zwar in einem neutralen Land, etwa der Schweiz, der Türkei oder in einem arabischen Land. Aus der Nachrichtenredaktion Ivo Maroschik.
3: Zunächst schlägt Selenskyj eine Waffenruhe entlang der aktuellen Frontlinie vor. Dann soll ein direktes Treffen mit Putin folgen. Kreml-Chef Putin ist auf diesen Vorschlag noch nicht eingegangen. Er verwies im Gespräch mit ausländischen Journalisten auf ältere Vorschläge, um den Krieg zu beenden. Putin behauptete aber, Russlands Truppen würden täglich an der Front vorrücken. US-Präsident Trump reagierte erfreut auf den Vorstoß. Ein direktes Treffen wäre großartig, sie sollten es hinbekommen, sagte er. Beide Seiten müssten aber Kompromisse eingehen.
1: Im Norden halten viele Menschen Vereine für unverzichtbar. Das ist das Ergebnis einer nicht repräsentativen, aber gewichteten Umfrage von NDR fragt. 22.000 Menschen haben mitgemacht. 93% finden, dass Vereine einen wichtigen Beitrag zum gesellschaftlichen Zusammenhalt leisten. Aus Hamburg, Lukas Knauer.
4: Gleichzeitig sehen 79% ein Nachwuchsproblem. Um Vereine zukunftsfähig zu machen, wünschen sich die Befragten vor allem attraktivere Angebote für junge Menschen, eine stärkere Förderung des Ehrenamts und mehr Kooperation mit Schulen, Kitas oder Unternehmen. Vereine werden außerdem als wichtige Brücke zwischen den Generationen wahrgenommen. 3/4 der Befragten, die sich bereits in einem Verein engagieren, berichten, dass Jüngere und Ältere in ihren Vereinen gemeinsam aktiv sind und voneinander profitieren.
1: Die Gewerkschaft Verdi hat heute erneut die Beschäftigten im Einzelhandel zum bundesweiten Streik aufgerufen. Schon gestern hatten viele Angestellte die Arbeit niedergelegt. Im Norden gab es eine große Kundgebung in Kiel. In Hamburg findet eine Streikkonferenz der Beschäftigten statt. Von den Ausständen betroffen sind laut Verdi Filialen und Logistikstandorte verschiedener Händler. Der Handelsverband Deutschland erwartet allerdings keine spürbaren Auswirkungen für Kunden. Verdi fordert 7% mehr Geld, mindestens aber 225 Euro pro Monat. Die Arbeitgeber halten die Forderungen für zu hoch. Kurz vor dem Start der Fußball-Weltmeisterschaft spricht Mexiko trotz Protesten eine sichere WM. Außenminister Velasco sagte nach einem Treffen mit seinem deutschen Kollegen Wadefuhl, die WM werde unter Einhaltung aller erforderlichen Sicherheitsvorkehrungen ausgerichtet. Derzeit gibt es Proteste und Straßenblockaden einer streikenden Lehrergewerkschaft. Auch andere soziale Gruppen haben Demonstrationen während der WM angekündigt. Mexiko ist mit 3 Stadien und 13 Spielen Mitgastgeber der WM. Das waren die Nachrichten. Das Wetter in Norddeutschland, heute Sonne und Wolken, auch mal stark bewölkt, im Tagesverlauf von Westen her Schauer und Gewitter, Höchstwerte 17 bis 21 Grad. Morgen gebietsweise trüb, später ein Wechsel aus Sonne und Wolken, hier und da Schauer, vereinzelt Gewitter, Höchstwerte 19 bis 22 Grad und am Sonntag dann wolkig, zeitweise Schauer, vereinzelt Gewitter bei Temperaturen zwischen 18 bis maximal 21 Grad. Es ist 11.05 Uhr.
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1: Aktuell nur eine Meldung für Sie. Die A7 Hannover Richtung Hamburg ist zwischen Westenholz und Dreieck Walsrode nach einem Unfall gesperrt. Es gibt 10 Kilometer Stau. Wir wünschen eine gute Fahrt.
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6: Guten Tag. Hier ist Silke Liniewski. Ich grüße Sie und wünsche Ihnen einen richtig schönen Freitag.

Er startet heute in den Open-Air-Sommer, Roland Kaiser mit seiner Sommertour. Heute Abend geht's los bei ihm und dann ist er den ganzen Sommer auf Tournee unterwegs. In den Norden ist er dann erst etwas später unterwegs. In Hannover ist er beispielsweise im August, in Osnabrück auch. Und ja, wir haben ihn aber vorher schon hier bei NDR Schlager im Norden zu Hause. Ist er ja eigentlich täglich zu Gast.

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1: In dieser Stunde hat sich Fiete irgendwo eingenistet, irgendwo ist Fiete versteckt und wird sich dann aber melden. Irgendwo in der Musik wird Fiete zu hören sein. Heißt, wenn Sie Fiete hören, also Ohren aufgespitzt, dann sollten Sie durchklingeln auf der 08.040.40.50. Das ist dann Ihre Nummer. Bisschen Glück brauchen Sie auch noch mit dazu. Also so eine Prise Glück ist immer ganz gut zu haben. Denn wer als Drittes bei uns in der Leitung landet, der oder die bekommt unser kleines Schlagerschäfchen geschenkt und nach Hause geschickt. 08.040.40.50 ist die Nummer, wenn Sie unser Schlagerschäfchen hier in der Musik hören.

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Weil du heute Geburtstag hast, ist ein Titel natürlich für alle Geburtstagskinder heute. Wenn sie dazu zählen, dann herzlichen Glückwunsch an sie. Werner Böhm, der wäre heute 85 Jahre alt geworden. Viele kennen ihn natürlich viel mehr als die Bühnenfigur Gottlieb Wendehals. Geboren wurde er in Thorn in Polen. Seine musikalische Reise hat er schon begonnen als Teenager, in der Zeit dann in Hamburg zwischen 1957 und 1961 hat er gespielt als Pianist bei den Kabinett Jazzmen in Hamburg, einer der bekanntesten Jazzbands Norddeutschlands, und schon mit 16 Jahren galt er als einer der besten Boogie-Woogie-Pianisten Deutschlands. In den 70er Jahren dann in den Hamburger Jazzszene war er sehr aktiv und ist aufgetreten in Clubs ordentlich, eins nach dem anderen. Ende 1974 begann er seine Karriere dann als selbstständiger Musiker und gründete das Werner Böhm Quintett, das unter anderem Udo Lindenberg als Mitglied gezählt hat. Der Wendepunkt in seiner Karriere kam dann 1979, als er die Bühnenfigur Gottlieb Wendehals erschaffen hat, und diese Rolle hat ihm 1981 mit Polonaise Blankenese den absoluten Nummer 1 Hit eingebracht, der sich über 1 Million Mal verkauft hat und dazu geführt hat, dass wir uns alle an die Schultern gefasst haben und im Kreis gelaufen sind. Trotz seiner Erfolge hat Wendehals dann immer wieder versucht, musikalisch sich neu zu erfinden, aber die Menschen wollten genau das, seine humorvollen Hits, und damit ist er uns im Gedächtnis geblieben mit Polonaise Blankenese. 2020 ist der Entertainer kurz vor seinem 79. Geburtstag gestorben. Wir hören ihn jetzt mit seinem Titel Herbert.

0: Maite Kelly ist das bei uns bei NDR Schlager im Nordenshaus. Und Uwe Gundlach aus Witzenhausen habe ich jetzt am Telefon. Einen schönen guten Tag, Herr Gundlach.
1: Ja, hallo. Grüße Sie.
0: Sie haben durchgeklingelt, weil Sie Fiete haben blöken hören. Der hat gleich 4-mal heute geblökt.
1: Ja, das ist richtig.
0: Gut. Und Sie sind genau rechtzeitig durchgekommen hier bei uns und haben unseren kleinen Fiete gewonnen. Herzlichen Glückwunsch.
1: Dankeschön. Ich habe schon so oft probiert und jedes Mal war er dann immer besetzt und kein Durchkommen.
0: Ja, es ist wirklich schön.
1: Aber jetzt hat es mal geklappt.
0: Ja, super. Wunderbar. Da freue ich mich gleich mit. Das ist doch schön. Das heißt, wo wird Fiete dann einziehen? Ins Wohnzimmer oder wo wird Fiete hinkommen?
1: Ja, ins Wohnzimmer wird er einziehen. Da ist genug Platz.
0: Da ist genug Platz und der wird dann ordentlich bekuschelt von allen Seiten.
1: Genau. Auf jeden Fall vom Enkelchen. Das wohnt in Göttingen und das wird sich bestimmt auch freuen. Dann.
0: Ach, herrlich. Wunderbar. Gut. Sowas ist super. Genau. Dann gibt es auch immer gleich ein Kuscheltier zum Spielen, das ist genau richtig.
1: Ganz genau.
0: Super, ganz viel Spaß damit und ein ganz schönes Wochenende noch.
1: Dankeschön.
0: Okay, ciao.

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1: Um 12 Uhr mit Astrid Fietz. Die geplante Pflegereform von Bundesgesundheitsminister Wagen stößt auf massive Kritik, etwa bei Stiftungen, dem Städtetag oder diversen Sozialverbänden. Der Entwurf sieht unter anderem vor, dass es in Zukunft schwieriger werden soll, Pflegeleistungen zu bekommen. Ob es so gelingen kann, das drohende Finanzloch in den Pflegekassen zu schließen, schätzt Birte Sönnigsen aus Berlin ein.
2: Das kommt jetzt, glaube ich, auch ein bisschen darauf an, was von dieser Reform am Ende übrig bleibt. Wenn ich das jetzt vergleiche mit den Sparbemühungen der Bundesgesundheitsministerin bei der gesetzlichen Krankenversicherung, dann hat sie da einen ersten Vorschlag auf den Tisch gelegt, wo deutlich mehr gespart wird als das, was dann am Ende die Bundesregierung, das Kabinett beschlossen hat. Und jetzt beschäftigt sich gerade der Bundestag damit und will vielleicht auch noch mal ein bisschen was rausstreichen. Auf der anderen Seite muss man aber sagen, der Druck, der ist einfach riesig, weil die Pflegekassen echt in großen finanziellen Schwierigkeiten stecken. Und da sind die Babyboomer noch gar nicht dabei. Die gehen ja jetzt erst so langsam in Rente und werden dann erst in Zukunft pflegebedürftig. Und schon jetzt sehen wir aber aktuell große Probleme.
1: Die Verhandlungen über den EU-Beitritt der 6 Westbalkanstaaten soll beschleunigt werden. Bei einem Gipfeltreffen in Montenegro wollen Bundeskanzler Merz und Frankreichs Präsident Macron dafür eine neue Initiative starten. Ein gemeinsames Positionspapier sieht unter anderem vor, dass die Staaten auch schon vor dem Beitritt enger in die Europäische Union eingebunden werden sollen. An dem EU-Westbalkan-Gipfel in der Küstenstadt Tivat nehmen neben Gastgeber Montenegro auch Albanien, Bosnien-Herzegowina, das Kosovo, Nordmazedonien und Serbien teil. Auch die frühere Sowjetrepublik Moldau ist eingeladen. Der ukrainische Präsident Zelensky hat Kreml-Chef Putin ein direktes Treffen vorgeschlagen. In einem offenen Brief regt er Verhandlungen über ein Ende des Kriegs in der Ukraine an, und zwar in einem neutralen Land, etwa der Schweiz, der Türkei oder in einem arabischen Land. Aus der Nachrichtenredaktion Ivo Maroschik.
3: Zunächst schlägt Zelensky eine Waffenruhe entlang der aktuellen Frontlinie vor. Dann soll ein direktes Treffen mit Putin folgen. Kreml-Chef Putin ist auf diesen Vorschlag noch nicht eingegangen. Er verwies im Gespräch mit ausländischen Journalisten auf ältere Vorschläge, um den Krieg zu beenden. Putin behauptete aber, Russlands Truppen würden täglich an der Front vorrücken. US-Präsident Trump reagierte erfreut auf den Vorstoß. Ein direktes Treffen wäre großartig, sie sollten es hinbekommen, sagte er. Beide Seiten müssten aber Kompromisse eingehen.
1: Die Gewerkschaft Verdi hat heute erneut die Beschäftigten im Einzelhandel zum bundesweiten Streik aufgerufen. Schon gestern hatten viele Angestellte die Arbeit niedergelegt. Im Norden gab es große Kundgebungen in Kiel. In Hamburg findet eine Streikkonferenz der Beschäftigten statt. Von den Ausständen betroffen sind laut Verdi Filialen und Logistikstandorte verschiedener Händler. Der Handelsverband Deutschland erwartet allerdings keine spürbaren Auswirkungen für Kunden. Verdi fordert 7% mehr Geld, mindestens aber 225 Euro pro Monat. Die Arbeitgeber halten die Forderungen für zu hoch. Der Hamburger Tennisprofi Alexander Zverev bestreitet am frühen Nachmittag in Paris das Halbfinale bei den French Open. Sein Gegner ist der Tscheche Jakub Menzik, der in der Weltrangliste 24 Plätze hinter Zverev steht. Aus Paris, Steffen Gahr.
4: Jakub Menzik ist erst 20, hat sich in den vergangenen beiden Jahren Schritt für Schritt nach oben gearbeitet und dabei schon öfter Top-10-Spieler geschlagen. Djokovic, Sinner, alle mussten dem Tschechen schon mal gratulieren. Der Körper aber spielt bei Menzik nicht immer so mit. Auch in Paris hatte er mehrfach mit Krämpfen zu kämpfen. Das könnte ein Vorteil für Zverev werden. Genauso wie die Erfahrung. Menzik steht zum ersten Mal im Halbfinale eines Grand-Slam-Turniers. Für Zverev ist es allein in Paris das 5. Halbfinale in den vergangenen 6 Jahren. Einmal schaffte er dabei den Sprung ins Finale. Auf den Titel aber wartet er noch immer. Das bisher einzige Duell zwischen beiden hatte der Hamburger gewonnen, vor ein paar Wochen auf dem Sand von Madrid. Und spielt Zverev so souverän und druckvoll wie zuletzt in Paris, sollte er den Sprung ins Finale schaffen.
1: Das waren die Nachrichten. Das Wetter in Norddeutschland. Wolken und Sonne, gebietsweise Schauer und Gewitter. Höchstwerte 17 bis 21 Grad. Morgen anfangs neblig, zeitweise heiter, später wieder Schauer und vereinzelt Gewitter. Höchstwerte um 20 Grad. Am Sonntag zeitweise Regen, selten Gewitter, 18 bis 21 Grad. Und am Montag meist trocken, an der Nordsee abends Schauer bei 20 bis 24 Grad. Es ist 12.04 Uhr.
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1: Stau oder stockender Verkehr ab 3 Kilometern. A1 Hamburg Richtung Bremen zwischen Harburg und Dibbersen 10 Kilometer. A1 Osnabrück Richtung Bremen zwischen Bremen-Brinkum und Arsten 4 Kilometer. Die A2 Hannover Richtung Dortmund ist zwischen Hannover-Lahr und Bodfeld nach einem Unfall gesperrt, dadurch 5 Kilometer. Die Umleitung führt über Kreuz Hannover-Ost, die A7 Mellendorf, die A352 und die A2 Dreieck Hannover-West. A7 Flensburg Richtung Hamburg, zwischen Hamburg-Stellingen und dem Elbtunnel 4 Kilometer. A7 Hamburg Richtung Hannover, zwischen Hamburg-Heimfeld und Marmsdorf 3 Kilometer. Die A7 Hannover Richtung Hamburg ist zwischen Westenholz und Dreieck Walsrode nach einem Unfall gesperrt, dadurch 10 Kilometer. Gute Fahrt.
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5: Einen wunderschönen Freitag wünsche ich Ihnen. Hier ist Silke Liniewski. Ich habe Ihnen Mary Rose mitgebracht mit Aufrecht gehen.

NDR-Schlager, wir haben noch ein Geburtstagskind heute. Geraldine Olivier wird heute 59 Jahre alt und die Schweizerin lebt ja bei uns im Norden, hier in Schleswig-Holstein. Wir hatten sie auch schon einige Male hier bei uns zu Besuch bei NDR-Schlager im Norden zu Hause. Und die Schweizer Musikerin stand schon als Kind auf der Bühne. 1992 wollte sie als damals 25-Jährige am Eurovision Song Contest teilnehmen. Den Schweizer Vorentscheid hatte sie schon gewonnen, aber dann wurde ihr Song Soleil Soleil wegen eines Formfehlers disqualifiziert. 3 Jahre später hat Geraldine Olivier dann schließlich mit einem Song auf Deutsch den Grand Prix der Volksmusik gewonnen und es folgten Lieder wie Nimm dir wieder einmal Zeit, Tanz doch noch einmal mit mir oder Champagner fürs ganze Lokal. Und zum 30-jährigen Bühnenjubiläum hat sie aufgehört, weil sie große Rückenschmerzen hat und gesagt hat, die Fahrten vor allen Dingen zur Bühne, das macht sie nicht mehr und hat gesagt, damit höre ich jetzt erstmal auf. Aber sie hat gesagt, vielleicht kommt ab und zu noch mal ein bisschen Musik raus, wer weiß. Also so ganz hingeschmissen hat sie noch nicht. Sie liebt Mallorca, da ist sie auch immer wieder zwischendurch. Und heute gibt's definitiv wahrscheinlich ein bisschen schönes Feiern und mal anstoßen. Wir sagen Happy Birthday an Geraldine Olivier mit Wer hätte das gedacht?

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Heute Abend ist es soweit. Heute Abend können Sie ein paar Schlagerstars auf der Bühne sehen. Mickey Krause, Nino De Angelo, Russ Anthony sind auf der Bühne. Kaya Lass wird das Ganze moderieren bei Coast in Concert. Da freuen sich einige schon drauf. In Cuxhaven, direkt hinterm Deich, wird das Ganze sein. Wir hoffen auf ganz wenig Regen und richtig schöne, gute Stimmung. Anna-Maria Zimmermann wird auch mit dabei sein. Die hat uns vorher schon im Interview verraten, sie freut sich wahnsinnig drauf und für sie ist das tatsächlich auch ein bisschen Urlaubsfeeling. Und ich habe sie jetzt schon mal als kleinen Vorgeschmack mit ihrer aktuellen Single Schieß dich zum Mond. Ganz viel Spaß an alle, die mit dabei sind.

Ich habe gute Nachrichten für die Fans der ARD-Telenovelas Rote Rosen und Sturm der Liebe. Da geht es weiter. Da werden neue Folgen gedreht. Das ist ja immer mal wieder fraglich zwischendurch, ob dafür genug Geld da ist und ob dafür neue Folgen produziert werden. Ob es weiterhin Liebe gibt in diesen ganzen Folgen, wird es geben. Da wird weiter produziert, da wird es neue Folgen geben und da wird ganz, ganz viel Liebe über den Sender in der ARD laufen.

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0: Und das hat jetzt Jessica Schmorer für uns.
2: Das gescheiterte Ansiedlungsvorhaben von Northvolt, die Millionenverluste für das Land Schleswig-Holstein und das Verhalten der Landesregierung, all das hat ein parlamentarisches Nachspiel. Die Oppositionsfraktionen von FDP, SPD und SSW haben heute für die kommende Landtagssitzung einen Missbilligungsantrag eingereicht zum Umgang der Landesregierung mit der Northvolt-Anleihe. Anna Grusnick.
3: Die Missbilligung richtet sich gegen die gesamte Landesregierung und fordert diese öffentlich auf, Konsequenzen aus dem Urteil des Landesverfassungsgerichts und dem Sonderbericht des Landesrechnungshofes zu ziehen. Beide Kontrollorgane des Landes hatten der schwarz-grünen Landesregierung Fehler bei der Risikoabwägung der Northvolt-Wandelanleihe und Verfassungsbruch hinsichtlich der Informationspflicht des Parlaments bescheinigt. FDP-Fraktionschef Vogt erwartet, dass sich Ministerpräsident Günther beim Landtag und den Steuerzahlern entschuldigt. Es könne nicht sein, dass die Landesregierung diesen erneuten Verfassungsbruch einfach weglächeln wolle. Oppositionsführerin Mietjatle von der SPD fordert von Günther zudem Konsequenzen, politisch, organisatorisch und personell. Auch SSW-Fraktionschef Dirschauer kritisiert, der Ministerpräsident übernehme zwar die Verantwortung für diesen Vorgang, sage aber nicht, welche Konsequenzen er ziehe. Dieses Verhalten missbillige man in aller Deutlichkeit.
2: Wer in Niedersachsen aktuell von A nach B kommen möchte und dabei auf die Bahn angewiesen ist, braucht viel Geduld. Seit 5 Wochen saniert die Deutsche Bahn die Strecke zwischen Hannover und Hamburg. Heute ist die Halbzeit der Arbeiten erreicht. Die Bahn ist laut einem Sprecher zwar voll im Zeitplan und gibt sich zufrieden. Die Pendlerinnen und Pendler sehen das aber anders. Die müssen nämlich den umständlichen Schienenersatzverkehr in Kauf nehmen. Zum Beispiel Lina Melis, die für ihre Berufsschule aus Lüneburg nach Hannover pendeln muss.
4: Ich müsste tatsächlich um 3 Uhr aufstehen, um dann eine Verbindung zu nehmen, um 3-mal umzusteigen, um dann irgendwann rechtzeitig vielleicht in Hannover anzukommen. Weil der Bus, der hier losfährt um 5.30 Uhr, wäre erst um 8.30 Uhr in Langenhagen. Und dann wäre ich erst um 9.30 Uhr in der Schule, 1,5 Stunden zu spät.
5: Der Fahrgastverband Pro Bahn Nord kritisiert vor allem, dass die Ausweichrouten über Bremen komplett überlastet seien. Nach seinen Angaben werden Reisende teilweise sogar mitten auf der Strecke ausgesetzt, weil die Züge ungeplant umkehren müssten. Der erste Vorsitzende Malte Diehl kritisiert,
6: dass es etwas voller wird und dass es vielleicht auch ein paar Minuten Verspätung gibt bei so einer Maßnahme. Versteht, glaube ich, jeder. Aber in dem Moment, wo man dann halt mitten auf einem Zwischenhalt rausgeschmissen wird, weil der Zug schon so viel Verspätung hat, dass er auf den Gegenzug wendet und man nicht weiß, wie man dann wegkommt, weil der nachfolgende Zug ja auch überfüllt ist, dann hört es einfach auf. Und das kann man auch keinem Reisenden vermitteln.
5: Probleme gäbe es zum Beispiel auch bei der Heidebahn. Der Verband fordert daher, dass für die verbleibenden 5 Wochen weitere Züge eingesetzt werden. Dass das passiert, ist aber eher unwahrscheinlich.
2: Ein Beitrag von Henrik Zinn. Mehr als 8000 Menschen in Deutschland warten derzeit auf ein Spenderorgan und manche sterben noch, während sie auf der Warteliste stehen. Denn, wir wissen es alle, in Deutschland fehlt es an Organspendern. Was soll im Falle meines Todes mit meinen Organen passieren? Sich mit dieser Frage auseinanderzusetzen, dafür wirbt der Tag der Organspende morgen. Denn bisher tun das zu wenige Menschen. Die Folge, wenn jemand plötzlich stirbt, müssen die Angehörigen entscheiden. In einem sehr belastenden Gespräch mit Ärzten. Maike Bars hat über diese Ausnahmesituation mit 2 Oberärzten im Klinikum Osnabrück gesprochen.
7: Der Besprechungsraum auf der neurologischen Intensivstation im Klinikum Osnabrück. Hell und freundlich wirkt er, aber hier müssen die Oberärzte Volker Schulte und Sonja Kumpf eine Frage stellen, die für Angehörige kaum auszuhalten ist. Oft wird sie gar nicht erst verstanden, beobachtet Neurologe Schulte.
8: Wenn wir in dem Gespräch sind, sehen wir sehr, sehr unterschiedliche Reaktionen auf die Nachricht 1, er wird versterben. Nachricht 2, es besteht die grundsätzliche Möglichkeit, die Organe zu spenden, um dann gegebenenfalls einem anderen Menschen ein Weiterleben zu ermöglichen. Die meisten Menschen sind an dieser Stelle noch mit Nachricht 1 beschäftigt.
7: Dem Gespräch geht meist ein Unfall

0: oder eine schwere Hirnblutung voraus. Ein Mensch wird mitten aus dem Leben gerissen.
1: Das ist eine absolute Krisen-Schock-Katastrophensituation.
0: Und in dieser Situation müssen Sie als Transplantationsbeauftragte des Klinikums nachfragen. Neurologin Kumpf schildert, was ihr vor dem ersten Mal durch den Kopf ging.
2: Wähle ich die richtigen Worte, traumatisiere ich die jetzt zusätzlich noch? Eben auch gerade dieser Versuch, eben nicht das Bild zu erzeugen, dein Angehöriger ist mir egal, ich will nur seine Organe haben. Da hat man natürlich wahnsinnige Angst vor, dass das so rüberkommt.
0: Umfragen zeigen, dass die deutschen Organspenden grundsätzlich richtig und wichtig finden. Aber nur eine Minderheit ist als Spender registriert. Svenja Wilm aus Osnabrück kann das nicht verstehen. 6 Jahre lang stand die 36-Jährige auf der Warteliste für eine Lebertransplantation, bis es vor einem Jahr eine Spenderleber für sie gab.
3: Mehr Lebenszeit und mehr Lebensqualität, was Besseres kannst du einem Menschen einfach gar nicht schenken. Ich glaube, das sollte auch jeder potenzielle Spender wissen. Das ist einfach das größte Geschenk. Du schenkst einfach Leben.
4: Zum Tag der Organspende morgen sollte sich also jeder frühzeitig Gedanken machen. Die Hamburger Sozialbehörde hat ein wichtiges Gutachten zur Zukunft der Krankenhäuser in der Stadt vorgelegt. Es liefert die Grundlage für die weitere Krankenhausplanung, also für die Frage, welche medizinischen Behandlungen die einzelnen Kliniken anbieten. Jörn Strehler-Pohl.
5: Für Krankenhäuser in Hamburg und in ganz Deutschland gelten bald neue Regeln. Im Mittelpunkt stehen die sogenannten Leistungsgruppen, beispielsweise die Herzmedizin und die Geburtshilfe. Für diese medizinischen Fachgebiete müssen die Kliniken künftig genauer als bisher nachweisen, ob sie genug Erfahrung, genug Ärzte und Pflegekräfte haben. Das Gutachten, das die Sozialbehörde jetzt vorgelegt hat, bildet zum einen eine Bestandsaufnahme über das bisherige Leistungsspektrum der Hamburger Krankenhäuser. Zum anderen zeigt es, wie sich die Krankenhäuser selbst in Zukunft aufstellen wollen. Zum Beispiel, ob sie die Geburtsmedizin ausbauen wollen. Die genauen Angaben dazu sind allerdings vertraulich und nicht öffentlich einsehbar. Auf den Weg gebracht hatte diese Krankenhausreform mit den neuen Leistungsgruppen der damalige Bundesgesundheitsminister Karl Lauterbach. Ziel ist es nach Angaben der Gesundheitsbehörde, dass sich die Kliniken weiter spezialisieren. Der neue Hamburger Krankenhausplan soll nach weiteren Verhandlungen zwischen der Behörde und den Kliniken Ende des Jahres fertig sein.

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1: Henning Kote spricht heute über WC-Deckel.
2: Ich brauch dringend in nedet Locus in meine Praxis. Meine Mitarbeiter führen secht immer, die Tresen und dat Locus sind die Uthängeschilder von eine Praxis. Und darum bin ich letzte Woche in eine Bäderutstellung weiden. Ob 500 Quadratmeter Waschbecken, Badewannen, Spiegelschab und eben Lokusschütteln. Ich will nicht, dass das auffallen da ich keine Ahnung hab, und darum hab ich den alles ganz fachmännisch utprobiert. Die Lokusbrille nach oben und den will er nach innen, und da hab ich den düssen Lütschen Widerstand mögt. Ich hab die Brille dann fallen lassen, und was soll ich sagen? Kein Knallen, kein Krachen. Nee, die ist ganz langsam nach innen gegangen und hat den sanft upset. So als das erste Space Shuttle, Columbia, damals in den 80er. Ich hab das denn ein paar Mal utprobiert und ließ Touchdown, Touchdown, secht. Die Verkäufer achter mir hat das mitkriegen und meint denn, das ist eine Absenkautomatik. Die Deckel und die Brille habt auf beide Seiten Hydraulikscharniere. Das führt denn zu düsse Dämpfung. Das ist von der Standard. Das habt sie all. In die Hoffnung, dass meine Patienten auch eine Art schwerelosen Optimismus füllen dort, wenn sie bei mir in der Praxis um Lokus sind, hab ich die denn bestellt. Um welch nach Haus hab ich dach, die Welt kann nicht so schlecht werden, wenn dat Lühegift, die uten Gangton Lokus, in eine Space Shuttle Landung mucken könnt.

0: Barfuß oder Lackschuh, NDR Schlager ist hier und gleich gibt's hier nicht nur ein paar Turnschuhe, sondern auch noch ein paar Schuhe mit dazu. Und Claudia Firnis ist schon da und wird hier noch ein paar wahrscheinlich Turnschuhe mit dazu begrüßen. André Busse wird nämlich mit reinkommen.
1: Ja, der ist sehr sportlich. Ich bin auch in Turnschuhen hier heute. Ich habe mich der ganzen Geschichte ein bisschen angepasst. Seine neue Single kommt heute raus, die werden wir natürlich hören. Und wir werden ein bisschen plaudern über Sport, über Motorräder, über seine Musik und wen er alles schon so getroffen hat in seiner Karriere.
0: Okay, aus Duderstadt ist er angereist. Ich habe es dir doch gesagt, heißt seine neue Single. Mhm. Ich werde euch lauschen. Viel Spaß dabei. Ich bin Silke Liniewski und wünsche Ihnen schon mal ein ganz schönes Wochenende.

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1: Um 13 Uhr mit Astrid Fietz. Bundeskanzler Merz ist heute auf einem internationalen Gipfeltreffen in Montenegro. 6 Balkanstaaten wollen in die EU aufgenommen werden. Albanien, Bosnien-Herzegowina und das Kosovo. Außerdem Montenegro, Nordmazedonien und Serbien. Bei dem Gipfel soll es darum gehen, wie die Beitrittskandidaten schon während der Verhandlungen näher an die EU herangeführt werden können. Vor Beginn der Gespräche räumte Merz auch Versäumnisse der EU in der Vergangenheit ein.
2: Die Europäische Union muss zeigen, dass sie erweiterungsfähig und erweiterungswillig ist. Und das wollen wir heute diskutieren. Es gibt natürlich eine ganze Reihe von Fragen, die wir beantworten müssen, die wir gemeinsam beantworten müssen. Aber über alledem muss stehen, dass dieser Teil Europas in der Perspektive zur Europäischen Union dazu gehört. Und wenn wir jetzt seit 13 Jahren keine neuen Mitglieder mehr aufgenommen haben, das zeigt, dass die Versäumnisse auch auf der Seite der Europäischen Union liegen. Und die wollen wir heute überwinden. Und ich fühle mich ermuntert durch die Gespräche heute Morgen. Aber es liegt noch ein großer Teil der Wegstrecke vor uns. Aber die Arbeit ist lösbar.
1: Bundeskanzler Merz in Tivat in Montenegro. Die geplante Pflegereform von Bundesgesundheitsministerin Wagen stößt weiter auf Kritik. Besonders viel Gegenwind gibt es gegen den Vorschlag, die Rentenbeiträge für Menschen zu senken, die Angehörige zu Hause versorgen. Die werden bislang von der Pflegekasse gezahlt. Die Kürzung der Rentenbeiträge ist aber nur ein Punkt von vielen, wie Uwe Berndt in Berlin zusammenfasst.
3: Der Sozialverband Deutschland zum Beispiel bezeichnet das Gesetz als ein reines Sparpaket. Es würden Strukturreformen fehlen. Der Deutsche Pflegerat kritisiert, dass die Arbeitsbedingungen für das Pflegepersonal verschlechtert würden. Und der Spitzenverband der gesetzlichen Krankenkassen, der ja auch für die Pflegeversicherung zuständig ist, der sagt, ja, die Versicherung muss dringend reformiert werden, aber dieses Paket sei unausgewogen. Das ginge zu Lasten der Versicherten. Also alle sind sich einig, dass gespart werden muss. Sonst würden die Beiträge zur Pflegeversicherung immer weiter steigen. Das soll verhindert werden. Steigen sollen die Beiträge nur noch für Leute, die mehr als 5.800 Euro verdienen und für Leute, die keine Kinder haben. Da könnte man schon sagen, ja, das ist vielleicht gerecht. Aber der Punkt mit den gekürzten Rentenbeiträgen zum Beispiel, der wird bestimmt noch sehr viel Widerstand auslösen.
1: Der US-Konzern Anthropic hat zu einer weltweiten Pause bei der Entwicklung von KI-Systemen aufgerufen. Dabei müssten aber alle großen Unternehmen mitmachen, die Anwendungen künstlicher Intelligenz anbieten. Aus Frankfurt am Main, Antje Erhardt.
4: Das Ziel? Man müsse gesellschaftliche Strukturen anpassen, Forschung vorantreiben, damit die KI immer im Interesse der Menschen agiert und nicht in eigenen. Anthropic räumt ein, dazu fehle es in der Branche an Bereitschaft. Vielmehr würden sich Unternehmen eher überbieten, hunderte Milliarden in Infrastruktur wie Chips und Rechenzentren zu investieren. Anthropic will nun mit anderen Entwicklern ein Kontrollsystem entwickeln. Auslöser für die Warnung von Anthropic ist der schnelle Fortschritt, den KI-Modelle erzielen. Vor allem werden sie immer besser darin, sich selbst weiterzuentwickeln. Damit steige das Risiko, dass der Mensch die Kontrolle über KI verliert.
1: Die Gewerkschaft Verdi hat heute erneut die Beschäftigten im Einzelhandel zum bundesweiten Streik aufgerufen. Schon gestern hatten viele Angestellte die Arbeit niedergelegt. Im Norden gab es eine große Kundgebung in Kiel. In Hamburg findet eine Streikkonferenz der Beschäftigten statt. Von den Ausständen betroffen sind laut Verdi Filialen und Logistikstandorte verschiedener Händler. Der Handelsverband Deutschland erwartet allerdings keine spürbaren Auswirkungen für Kunden. Tennisprofi Alexander Zverev steht heute Nachmittag im Halbfinale der French Open. Seinen nächsten Anlauf, ein Grand Slam-Turnier zu gewinnen. Gegner des Hamburgers ist der Tscheche Jakub Menšík. Aus Paris Steffen Gahr.
5: Jakub Menšík ist erst 20, hat sich in den vergangenen beiden Jahren Schritt für Schritt nach oben gearbeitet und dabei schon öfter Top-10-Spieler geschlagen. Djokovic, Sinner, alle mussten dem Tschechen schon mal gratulieren. Der Körper aber spielt bei Menšík nicht immer so mit. Auch in Paris hatte er mehrfach mit Krämpfen zu kämpfen. Das könnte ein Vorteil für Zverev werden. Genauso wie die Erfahrung. Menšík steht zum ersten Mal im Halbfinale eines Grand-Slam-Turniers. Für Zverev ist es allein in Paris das 5. Halbfinale in den vergangenen 6 Jahren.
1: Das waren die Nachrichten. Das Wetter in Norddeutschland. Wolken und Sonne, gebietsweise Schauer und Gewitter. Höchstwerte 17 bis 21 Grad. Morgen anfangs neblig, zeitweise heiter, später wieder Schauer und vereinzelt Gewitter. Höchstwerte um 20 Grad. Am Sonntag zeitweise Regen, selten Gewitter, 18 bis 21 Grad. Und am Montag meist trocken, an der Nordsee abends Schauer bei 20 bis 24 Grad. Es ist gleich 13.05 Uhr.
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1: Stau oder stockend ab 4 Kilometern. A1 Lübeck Richtung Hamburg. Zwischen Hamburg-Billstedt und Norderelbbrücke 4 Kilometer. A1 Hamburg Richtung Bremen. Zwischen Horster Dreieck und Dibbersen 6 Kilometer. Die A1 Hamburg Richtung Osnabrück zwischen Bremer Kreuz und Arsten 6 Kilometer vor der Baustelle. A1 Osnabrück Richtung Bremen zwischen Wildeshausen Nord und Groß-Ippener 7 Kilometer im Baustellenbereich. A1 Osnabrück Richtung Bremen zwischen Dreieck Stur und Bremen-Arsten 4 Kilometer vor der Baustelle. A2 Berlin Richtung Hannover zwischen Hämelerwald und Lehrte 6 Kilometer nach einem Unfall. Die A2 Hannover Richtung Dortmund ist zwischen Hannover-Lahr und Bodfeld nach einem Unfall gesperrt, dort die 5 Kilometer. Die Umleitung führt über Kreuz Hannover-Ost, die A7 Mellendorf, die A352 und die A2 Dreieck Hannover-West. In der Gegenrichtung aktuell 4 Kilometer Stau. A7 Flensburg Richtung Hamburg zwischen Dreieck Hamburg-Nordwest und dem Elbtunnel 6 Kilometer. Der Elbtunnel ist nach Auslösung der Höhenkontrolle gesperrt. A7 Hamburg Richtung Hannover zwischen Bad Fallingbostel und Dreieck Walsrode 5 Kilometer nach einem Unfall. Und die A7 Hannover Richtung Hamburg ist zwischen Westenholz und Dreieck Walsrode nach einem Unfall gesperrt, dadurch 10 Kilometer. Wir wünschen Ihnen viel Geduld und gute Fahrt.
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4: Guten Tag. Mit Claudia Firnis am Mikrofon. Und ich bin nicht allein im Schlagerstudio. Ich habe Besuch. André Busse ist bei mir. Schön, dass du da bist.
7: Ja, schön, dass ich da sein darf. Hi.
4: Gut aus Duderstadt hergekommen.
7: Gut hergekommen. Wunderbar. Kein Stau, kein gar nichts.
4: Sehr schön. Nach dem Verkehrsservice eben habe ich gedacht, ich frage mal nach. Schön, dass du da bist. Wir werden deine neue Single hören und viel hoffentlich in dieser Stunde über dich erfahren. Ich bin sehr neugierig und ich freue mich drauf.

0: NDR Schlager am Freitagmittag. Wir sind unterwegs Richtung Wochenende und ich habe Studiobesuch. André Busse ist aus Duderstadt angereist. Erstmal schön, dass wir plaudern können. Wir haben schon eben geklärt, wie alt du bist, kriege auch ich nicht raus.
1: Das definitiv nicht.
0: Bleibt ein Geheimnis. Haben wir das schon mal geklärt, falls da draußen jetzt jemand gesagt hat, vielleicht schafft es Claudia. Nein, sie schafft es nicht. Wir wollen natürlich über deine Musik sprechen. Wir werden später in der Stunde auch noch deine neue Single hören, die einen Titel trägt, den es bisher in der Schlagerlandschaft noch nicht gibt, aber dazu gleich mehr. Jetzt sind wir bei den Träumern und Giganten. Du bist mit vielen Musikern schon unterwegs gewesen, du schreibst für viele, das heißt, du bist mitten im Geschäft. Wie ist das für dich? Ist das auch die spannende Kombi zu sagen, ich bin solo unterwegs, aber ich bin eben auch mal am Instrument, wenn andere auf der Bühne vorne präsentieren müssen?
1: Das ist eine große Herausforderung, weil du musst ja, sag ich mal, ein bisschen zwiegespalten sein, weil du musst ja einerseits derjenige sein, der vorne stehen will und andererseits musst du aber auch anderen Leuten so ein bisschen Raum geben.
0: Ja.
1: Das ist wirklich ein krasser Spagat, den man wirklich lernen muss, aber ja, macht halt Spaß.
0: Und das ist eben alles Musik.
1: Genau, es ist alles Musik und darum mache ich das ja auch.
0: Das ist auch schon immer dein Traum gewesen. Du hast mal so einen kurzen Versuch gemacht in eine andere Richtung, aber schnell erkannt, nee, das ist es nicht.
1: Naja, sagen wir mal so, dass du machst irgendwann immer mal das, was vielleicht die Eltern von dir erwarten oder so. Und dann habe ich das auch mal gemacht. Ich habe dann nach dem Abi gesagt, komm, ich studiere jetzt mal BWL. Und genauso wie ich das gerade sage, habe ich das auch oder bin ich das so angegangen. Ich studiere mal BWL. Das hat genau 2 Semester gehalten und habe ich gesagt, nee, mache ich nicht. Das ist es nicht und ich mache weiter Musik. Weil entweder ich bleibe mein Leben lang unglücklich und gehe weiter in diese BWL-Richtung oder ich werde glücklich und gehe halt auf volles Risiko und mache Musik.
0: Das ist ja meine Theorie. Ich bin ja schon 2, 3, vermute ich jetzt mal, ich weiß es ja nicht, Dekaden älter als du, dass ich so denke, dass das, was man gerne macht und das, was man mit dem Herzen macht, dass man das am Ende auch wirklich gut macht. Und dass der Erfolg auch kommen wird, weil man das lebt.
1: Natürlich.
0: Und dass der nicht kommt, wenn man sich in irgendwelche Geschichten zwängt und sagt, ja, versuche ich mal. Und selbst wenn es am Ende des Tages finanziell vielleicht auch was bringt, dann muss man sich, weil man unglücklich ist, ja Dinge kaufen von dem Geld. Und dann ist es irgendwie auch wieder verschwendet.
1: Du, wir kennen das schon von Aschenputtel mit dem Schuh.
0: Genau.
1: Das passt dir halt nur ein Schuh.
0: Genau.
1: So, und ich kann mich nicht in Schuhe reinzwingen, die mir nicht passen.
0: Genau. Und der ist musikalisch Träumer und Giganten.
1: Richtig.
0: Hören wir jetzt von dir.

0: NDR Schlager im Norden zu Hause am Freitagnachmittag mit André Busse im Studio. Wenn Sie die ganze Zeit zuhören könnten, wir klönen hier so lustig vor uns hin. Jetzt haben wir aber die neue Single. Sie ist draußen und das ist jetzt die Premiere. Das hat die Welt noch nicht gehört und ich habe es dir doch gesagt.
1: Hast du mir das gesagt?
0: Oder hast du mir das gesagt? Ich weiß es nicht mehr. Also, ich habe es dir doch gesagt, heißt der Song. Und du hast mir verraten, du hast es noch nirgendwo gefunden als Textzeile oder als Titel.
1: Als Titel, genau. Ja, weil, guck mal, das ist so ein Satz, so, den hat jeder schon mal gehört. Oder jeder schon mal benutzt irgendwie. Wenn Eltern benutzen ihn dann für ihre Kinder und jedes Kind hat den schon mal gehört oder von irgendjemand anders, der dann irgendwie oberlehrerhafter irgendwie sagen will, ich habe es dir doch gesagt. Ich habe das aber ein bisschen anders gemacht. Ich habe das in so eine Beziehungskiste reingepackt und habe mir gedacht, okay, wie kann man den Satz ins Schlager-Level bringen? So. Und dann habe ich mir halt überlegt, es gibt doch bestimmt diese Gelegenheiten, irgendwie, wo man sich kennenlernt und der eine weiß mehr als der andere, weil man es vielleicht nicht sehen will oder noch nicht sehen kann oder so. Und dann kann man hinterher auch sagen, ich habe es dir doch gesagt. Mhm. Aber das ist dann nicht so oberlehrerhaft, sondern einfach so nach dem Motto, hey, ich wusste es doch schon vorher. Und jetzt weiß es ein Glück auch.
0: Und jetzt wissen wir es gleich alle. Hier ist die Premiere. André Busse, ich habe es dir doch gesagt.

0: NDR Schlager im Norden zu Hause um kurz vor 13:30. Dein Herz ist gefährlich. Ein Duett. Ich habe hier an dieser Stelle schon so oft gesagt, dass ich Duette liebe. Aber ich weiß auch, so ähnlich wie Doppelmoderationen im Radio, es ist auch gar nicht so leicht, eine Stimme zu finden, die gut zu der eigenen passt, dann zusammen zu singen und das wirklich wie eins klingen zu lassen. Aber du hast es geschafft, weil du hattest eine ziemlich tolle Partnerin auch an der Seite mit Melanie Payer, die genauso wie du Musik lebt und sagt, das ist mein Ding und das mache ich weiter. Und sie hat, glaube ich, mit dem Erfolg, den sie auch hat, gar nicht so gerechnet. Und ihr beide habt ein richtig schönes Lied und sehr erfolgreich zusammen gemacht. Erzähl mal, wie war das?
1: Also wie gesagt, wir sind ja beides Einzelkämpfer, wenn du so willst. Das ist im Schlager generell so, dass du wirklich, wenn du Solokünstler bist, bist du ja quasi wie so ein einsamer Wolf.
0: Ja.
1: Und das war wirklich so, wir konnten uns dann wirklich gemeinsam

0: Haben wir jetzt nicht. Wir haben hier einfach nur stilles Wasser, aber wir sind trotzdem sehr lustig. André Busse ist immer noch bei mir. Wir haben natürlich noch viel Musik auch von dir, die wir gleich noch hören. Aber ein Thema muss ich noch ansprechen, das ist der Sport. Weil Silke hat vorhin gesagt, Turnschuhe kommen ins Haus. Jetzt muss ich eben mal kurz gucken. Ja. Und guck mal, hier. Ich habe das gewusst und ich habe gedacht, nee, heute Turnschuhe. Also Sport ist auch ein wichtiges Thema für dich. Bist du da auch ähnlich, wir haben eben drüber gesprochen, eher so der Solo-Mensch, also der Einzelkämpfer, läufst du oder ist für dich auch Teamsport ein Thema?
1: Du, eigentlich bin ich der faulste Mensch der Welt und mache eigentlich gar nicht großartig Sport. Ich muss jetzt so langsam anfangen, weil ich merke, okay, also es ist doch nicht mehr so, dass ich jetzt irgendwie, da kann ich mal ein bisschen was vom Alter sagen, ich bin ja keine 20 mehr.
0: Yeah.
1: Da merkst du schon, du musst was tun, weil irgendwann hast du mal ein Ziepen da und irgendwie mal das da und willst halt auch gucken, dass du noch in deine alten Klamotten reinpasst. Aber wenn, dann bin ich auch da eher so der Einzelkämpfer, der wirklich dann auch gerne so Sport für sich macht, weil ich das so affig finde, wenn man mich irgendwie beim Schwitzen zugucken muss. Das will ich auch nicht sehen. Oder das will auch niemand sehen, glaube ich, so rum.
0: Ein bisschen eitel ist er doch.
1: Ein bisschen.
0: Nein, aber es ist, glaube ich, auch der Arbeit und der Zeit geschuldet, ne? Also ich habe durch meinen Job auch eigentlich wenig Chancen gehabt, in den Verein zu kommen, weil dann bist du unterwegs oder du hast eine Schicht und dann bist du nur einmal beim Training und die anderen sind drei Trainingstage weiter, das bringt alles nichts.
1: Richtig.
0: Aber ich kann was empfehlen. Also ich bin ja noch Zeitalter CD tatsächlich und ich habe eine Pilates-CD und immer wenn ich denke, jetzt musst du mal wieder was tun, dann schmeiße ich die in diesen alten Rekorder rein und dann mache ich das ganz für mich und alleine. Und ich habe mich gestern noch mit einem Freund unterhalten, das bringt tatsächlich was.
1: Okay.
0: Weil das die innere Mitte aufbaut. Also du kriegst mehr Haltung, du kriegst die innere Muskulatur angesprochen, also für alle da draußen. Und das kann man eben zu Hause auch vom Fernseher machen. Oder wenn man NDR Schlager hört.
1: Kann man auch machen. Ne?
0: Ganz entspannt. Wir sind jetzt bei alles schick, alles schön. Ja, die positive Geschichte vielleicht auch mal so ein bisschen anzusprechen, die Musik mit uns macht. Man kann ja alles thematisieren.
1: Richtig.
0: Und vielleicht sagst du zu dem Song auch noch ein bisschen was dich da umgetrieben hat.
1: Ja, du musst, also alles schick, alles schön ist bei uns im Team und ich sage ja immer wir, weil ich alleine kann da gar nichts machen. Ich habe da wirklich viele Menschen, die mir helfen. Das heißt viele nicht, aber wirklich wichtige Menschen, die so wie viele wirken. Und da ist alles schick, alles schön so ein geflügeltes Wort oder so ein geflügelter Satz, der immer fällt. Aber viel wichtiger ist mir wirklich mit meiner Musik generell Positivität zu verbreiten, weil wir den ganzen Tag irgendwie Negatives sind, völlig umgeben mit negativen Energien und so weiter. Und ist es nicht schön, irgendwie, dass wir gerade im Schlager diese Möglichkeit haben, den Leuten einen kleinen Kurzurlaub zu geben für 3 Minuten und sagen können, weißt du was, es ist alles schick, alles schön. Du musst dir nur diese Zeit nehmen und das auch so sehen. Das ist immer die Sache, ob ich ein Glas halb voll oder halb leer sehe. Es ist im Endeffekt dasselbe Ergebnis.
0: Ja.
1: Aber ich kann da positiver oder negativer mich da dafür einstellen, weißt du? Und dann habe ich es doch lieber so, dass ich da freudig drauf gucke und sage, es ist halb voll, statt pessimistisch zu sein, ist er schon halb leer.
0: Ja, und das ist unser Motto hier auch bei NDR Schlager. Und wenn man sich morgens im Spiegel sieht, sich selber mal anzulächeln, das kann schon unheimlich helfen. Und wir verbreiten jetzt musikalisch weiter gute Laune. André Busse, alles schick, alles schön.

0: NDR-Schlager im Norden zu Hause. André Busse ist immer noch bei mir und wir haben ganz kurz geklärt, wenn er auf zwei Rädern unterwegs ist, weil er gerne Motorrad fährt, was ist das dann für eine Maschine?
1: Das ist ein Triumph, so eine ganz, ein schöner Shopper, weißt du, so ein schön oldschool-mäßig und da fühle ich mich wohl.
0: Okay, also es ist gar nicht die Geschwindigkeit, sondern es ist eher so das Cruisen und das Spaß haben.
1: Du, ich lasse mich überholen. Mir ist es völlig egal. Ich fahre da mit 80 auf einer Landstraße und genieße das alles und so, man weiß ja auch, dass es irgendwie eine sehr gefährliche Sache ist, die man da macht. Deswegen, du triffst mich auch wirklich nur bei gutem Wetter, wenn das Wetter wirklich gut ist und vor allen Dingen, wenn ich wirklich auch mental darauf eingestellt bin. Weil, wie gesagt, bist du mal schlecht drauf, bist du mal abgelenkt oder irgendwas, dann solltest du das auch nicht machen.
0: Nee, das stimmt. Und man sieht und hört das ja auch immer, gerade wenn jetzt so im Frühjahr die Saison wieder losgeht, man lange nicht gefahren ist. Man braucht erstmal auch wieder das Gefühl und die Erfahrung dafür. Und man liest ja leider auch immer sehr viel, dass da doch immer mal wieder was passiert. Also auch da das Entspannte, ist das für dich auch so eine Art, zwischendurch mal den Kopf frei zu kriegen?
1: So, das war super, weil ich bin ja immer jemand, der immer den Kopf anhat. Und ich habe immer Ideen und bin auch immer irgendwie erreichbar über Handy und so weiter. Und da kann ich das nicht. Ja. Und das ist auch wie so eine Selbsttherapie, weil ich dann wirklich mal abschalten muss. Und das genieße ich dann auch wirklich, weil dann kann ich auch nicht Musik machen. Dann kann ich auch nicht mehr irgendwelche Songideen haben oder so. Dann muss ich wirklich anhalten.
0: Ja.
1: Und das hatte ich auch schon ein paar Mal, dass ich es wirklich auch machen musste, dass ich anhalten musste, weil ich irgendwas hatte. Aber das ist dann meistens selten, weil dann weiß ich, okay, ich bin jetzt quasi wirklich weg und mach halt mal nichts.
0: Weil du gerade so saßt, der Kopf die ganze Zeit an. Man braucht ja tatsächlich auch mal diese Abschaltfunktion,
1: genau.
0: Um gerade wenn man so kreativ ist, mal wieder den Akku vollzuladen. Gibt's da noch andere Sachen, wo du sagst, das mache ich dann ganz gezielt, damit ich mal wieder meinen Akku auch auftanken kann?
1: Das habe ich bewusst mal versucht. Ich habe immer krampfhaft irgendwie ein Hobby gesucht. Aber es hat immer dann damit zu tun gehabt, dass ich das dann angefangen habe, irgendwie auch in die Musik zu adaptieren irgendwie. Wie gesagt, ich habe dann auch immer gedacht, so, du möchtest mal ein Instrument lernen, irgendwie nochmal, was du vielleicht nicht in deinen Tagesgeschäft reinnehmen kannst.
0: Hm.
1: Hat auch nicht funktioniert. Ich habe es immer dafür irgendwie reingebaut. Von daher, ja, ich muss sowas machen, wo ich wirklich nichts machen kann, außer die Sache selber und das Motorradfahren.
0: Ja.
1: Und dann geht es unter dem Sommer.
0: Ja, und fängt ja auch mit M an. Und dann
1: Richtig.
0: Sind wir wieder bei der Musik. Gefährliche Nächte haben wir jetzt.
1: Sehr gut.
0: Ja.
1: Ja.
0: Und wir haben gleich noch was mit Nacht. Aber zu den gefährlichen Nächten musst du uns auch noch was erzählen.
1: Gefährliche Nächte erlebt ja auch jeder mal, ne? Irgendwie so. Das ist ja wirklich so eine Sache, wo man sich vielleicht nicht sicher ist. Irgendwie sollte man das jetzt riskieren oder nicht? Und was für ein Nachspiel hat das? Aber weißt du, einfach machen. Das ist das Beste.
0: Ja.
1: Gefährliche Nächte können auch schön sein.
0: Das ist wieder dieses Ding, wo die Leute sagen, man ärgert sich später nur über Dinge, die man nicht gemacht hat.
1: Richtig.
0: Da sind wir wieder.

0: Wo ist bitte schön wieder diese Stunde schon geblieben? Es ist ja unfassbar. Wir haben es schon, wir haben es schon fast geschafft, aber wir haben noch ein schönes Lied von André Busse im Gepäck. Eine Nacht mit dir.
1: Mit mir?
0: Ja, wir hatten jetzt eine Stunde, aber es hat Spaß gemacht auf jeden Fall.
1: Auf jeden Fall.
0: Und was hast du jetzt noch für Pläne? Ich meine, die neue Single ist draußen, aber es gibt sicherlich die eine oder andere Bühnengeschichte auch noch, die noch ansteht.
1: Die gibt's. Wir haben viele schöne Sachen, viele schöne Veranstaltungen, wo wir wirklich zugegen sein dürfen. Das ist ganz toll. Aber ich habe mir bewusst jetzt auch mal gesagt, auch bedingt durch Menschen, die ich irgendwie sehr, sehr schätze, irgendwie, ich mache keine Pläne mehr. Mhm. Ich versuche einfach irgendwie, das so umzusetzen, wie es kommt und schaue dann, wie es weitergeht.
0: Ja, ne? Weil das, was war, können wir nicht beeinflussen. Das, was kommt, wissen wir nicht.
1: Richtig, also jetzt.
0: Jetzt. Hier und jetzt sind wir gerade und hatten wirklich eine sehr spannende Stunde. Es hat sehr viel Spaß gemacht und ja, komm einfach wieder vorbei, würde ich sagen.
1: Sehr, sehr gerne. Wir haben noch ein paar Sachen, worüber wir reden können.
0: Auf jeden Fall. Mir fällt da garantiert noch was ein. Und irgendwann wissen wir dann auch mal vielleicht, wie alt André Busse ist. Aber eigentlich ist es auch egal. Völlig wurscht.
1: Ein bisschen Mysterium muss ja auch sein.
0: Genau. Völlig wurscht ist das Ganze. So, eine Nacht mit dir. Magst du noch was dazu sagen? Es erklärt sich eigentlich von selbst.
1: Das erklärt sich von selbst, ja. Aber das ist ein Song zum Beispiel, den ich gar nicht bewusst ausgesucht habe. Und dann wurde er quasi auch eine Single. Und ich wollte ihn eigentlich von dem Album, wo er drauf ist, auf Traum und Giganten, wollte ich ihn eigentlich runterhaben. Ich wollte den gar nicht veröffentlichen, weil ich den nicht gut genug fand. Mhm. Und dann haben trotzdem andere Leute ein Veto angelegt und meinten, nein, den machen wir. Und ich war hinterher froh, dass er auch wirklich da war, weil das ist ein toller Song. Ich mache den live auch jedes Mal und er macht mir auch viel, viel Spaß.
0: Also du bist jemand, der sich auch überzeugen lässt, wenn
1: gute
0: Argumente kommen.
1: Absolut.
0: Wunderbar. Dann dir. Viel Spaß weiterhin.
1: Dankeschön.
0: Vielen Dank für deinen Besuch hier und ja, mach weiter so.
1: So machen wir das.

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1: Um 14 Uhr mit Astrid Fietz. Bundeskanzler Merz ist heute auf einem internationalen Gipfeltreffen in Montenegro. 6 Balkanstaaten wollen in die EU aufgenommen werden. Albanien, Bosnien-Herzegowina und das Kosovo. Außerdem Montenegro, Nordmazedonien und Serbien. Bei dem Gipfel soll es darum gehen, wie die Beitrittskandidaten schon während der Verhandlungen näher an die EU herangeführt werden können. Vor Beginn der Gespräche räumte Merz auf Versäumnisse der EU in der Vergangenheit ein.
2: Die Europäische Union muss zeigen, dass sie erweiterungsfähig und erweiterungswillig ist. Und das wollen wir heute diskutieren. Es gibt natürlich eine ganze Reihe von Fragen, die wir beantworten müssen, die wir gemeinsam beantworten müssen. Aber über alledem muss stehen, dass dieser Teil Europas in der Perspektive zur Europäischen Union dazu gehört. Und wenn wir jetzt seit 13 Jahren keine neuen Mitglieder mehr aufgenommen haben, das zeigt, dass die Versäumnisse auch auf der Seite der Europäischen Union liegen. Und die wollen wir heute überwinden. Und ich fühle mich ermuntert durch die Gespräche heute Morgen. Aber es liegt noch ein großer Teil der Wegstrecke vor uns. Aber die Arbeit ist lösbar.
1: Bundeskanzler Merz in Tivat in Montenegro. Die geplante Pflegereform von Gesundheitsministerin Wacken stößt auf massive Kritik. Etwa bei Stiftungen, dem Städtetag oder diversen Sozialverbänden. Der Entwurf sieht unter anderem vor, dass es in Zukunft schwieriger werden soll, Pflegeleistungen zu bekommen. Ob es so gelingen kann, das drohende Finanzloch in den Pflegekassen zu schließen, schätzt Birte Sönnissen aus Berlin ein.
3: Das kommt jetzt, glaube ich, auch ein bisschen darauf an, was von dieser Reform am Ende übrig bleibt. Wenn ich das jetzt vergleiche mit den Sparbemühungen der Bundesgesundheitsministerin bei der gesetzlichen Krankenversicherung, dann hat sie da einen ersten Vorschlag auf den Tisch gelegt, wo deutlich mehr gespart wird als das, was dann am Ende die Bundesregierung, das Kabinett beschlossen hat. Und jetzt beschäftigt sich gerade der Bundestag damit und will vielleicht auch noch mal ein bisschen was rausstreichen. Auf der anderen Seite muss man aber sagen, der Druck, der ist einfach riesig, weil die Pflegekassen echt in großen finanziellen Schwierigkeiten stecken. Und da sind die Babyboomer noch gar nicht dabei. Die gehen ja jetzt erst so langsam in Rente und werden dann erst in Zukunft pflegebedürftig. Und schon jetzt sehen wir aber aktuell große Probleme.
1: Der US-Konzern Anthropic hat zu einer weltweiten Pause bei der Entwicklung von KI-Systemen aufgerufen. Dabei müssten aber alle großen Unternehmen mitmachen, die Anwendungen künstlicher Intelligenz anbieten. Aus Frankfurt am Main, Antje Erhardt.
4: Das Ziel? Man müsse gesellschaftliche Strukturen anpassen, Forschung vorantreiben, damit die KI immer im Interesse der Menschen agiert und nicht in eigenen. Anthropic räumt ein, dazu fehle es in der Branche an Bereitschaft. Vielmehr würden sich Unternehmen eher überbieten, hunderte Milliarden in Infrastruktur wie Chips und Rechenzentren zu investieren. Anthropic will nun mit anderen Entwicklern ein Kontrollsystem entwickeln. Auslöser für die Warnung von Anthropic ist der schnelle Fortschritt, den KI-Modelle erzielen. Vor allem werden sie immer besser darin, sich selbst weiterzuentwickeln. Damit steige das Risiko, dass der Mensch die Kontrolle über KI verliert.
1: Die Gewerkschaft Verdi hat heute erneut die Beschäftigten im Einzelhandel zum bundesweiten Streik aufgerufen. Schon gestern hatten viele Angestellte die Arbeit niedergelegt. Im Norden gab es eine große Kundgebung in Kiel. In Hamburg findet eine Streikkonferenz der Beschäftigten statt. Von den Ausständen betroffen sind laut Verdi Filialen und Logistikstandorte verschiedener Händler. Der Handelsverband Deutschland erwartet allerdings keine spürbaren Auswirkungen für Kunden. Tennisprofi Alexander Zverev steht heute Nachmittag im Halbfinale der French Open. Sein nächster Anlauf, ein Grand-Slam-Turnier zu gewinnen. Gegner des Hamburgers ist der Tscheche Jakub Menšík. Aus Paris Steffen Gahr.
5: Jakub Menšík ist erst 20, hat sich in den vergangenen beiden Jahren Schritt für Schritt nach oben gearbeitet und dabei schon öfter Top-10-Spieler geschlagen. Djokovic, Sinner, alle mussten dem Tschechen schon mal gratulieren. Der Körper aber spielt bei Menšík nicht immer so mit. Auch in Paris hatte er mehrfach mit Krämpfen zu kämpfen. Das könnte ein Vorteil für Zverev werden. Genauso wie die Erfahrung. Menšík steht zum ersten Mal im Halbfinale eines Grand-Slam-Turniers. Für Zverev ist es allein in Paris das 5. Halbfinale in den vergangenen 6 Jahren.
1: Das waren die Nachrichten. Das Wetter in Norddeutschland. Wolken und Sonne, gebietsweise Schauer und Gewitter. Höchstwerte 17 bis 21 Grad. Morgen anfangs neblig, zeitweise heiter, später wieder Schauer und vereinzelt Gewitter. Höchstwerte um 20 Grad. Am Sonntag zeitweise Regen, selten Gewitter, 18 bis 21 Grad. Am Montag meist trocken, an der Nordsee abends Schauer bei 20 bis 24 Grad. Es ist 14.04 Uhr.
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1: Stau oder stockend ab 4 Kilometern. A1 Lübeck Richtung Hamburg. Zwischen Hamburg-Billstedt und Norderelbbrücke 4 Kilometer. A1 Hamburg Richtung Bremen. Zwischen Maschner Kreuz und Dibbersen 6 Kilometer. A1 Hamburg Richtung Osnabrück. Zwischen Bremer Kreuz und Arsten 6 Kilometer vor der Baustelle. A1 Osnabrück Richtung Bremen. Zwischen Wildeshausen Nord und Delmenhorst Ost 13 Kilometer. A1 Osnabrück Richtung Bremen. Zwischen Dreieck Stur und Bremen-Arsten 4 Kilometer vor der Baustelle. A2 Berlin Richtung Hannover. Zwischen Helmeler und leerte 6 Kilometer nach einem Unfall. A7 Flensburg Richtung Hamburg, zwischen Hamburg-Schnelsen und Volkspark 4 Kilometer. A7 Hamburg Richtung Hannover, zwischen Bad Fallingbostel und Dreieck Walsrode 5 Kilometer nach einem Unfall. Die A7 Hannover Richtung Hamburg ist zwischen Westenholz und Dreieck Walsrode wegen Bergungsarbeiten gesperrt, dadurch 10 Kilometer. Und A28 leer Richtung Bremen zwischen Dreieck Oldenburg-West und Osternburg 7 Kilometer. Viel Geduld, gute Fahrt.
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7: Guten Tag. Mit Claudia Firnes. Schönen Freitagnachmittag zusammen.

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1: Heute freue ich mich besonders über den Wunsch von Sabine Zitrek aus Hannover. Sie hat sich nämlich die Gumbay Dance Band gewünscht mit Son of Jamaica. Und das erinnert mich total an meine Tanzschulenzeit. Also ich tanze jetzt schon mal ein bisschen hier durchs Studio. Viel Spaß mit dem Wunsch von Sabine.
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0: Das gibt's nur einmal. Ihre Musikwünsche und Grüße hier bei NDR Schlager im Norden zu Hause. Ja, Sie können uns schreiben, Sie können übers Internet gehen unter www.ndr.de/ndrschlager oder Sie greifen zum Telefon. Der Anrufbeantworter wartet. Der Anruf ist für Sie kostenfrei unter 08000 40 40 30. Und genau das hat Walter Müller genutzt aus Bad Eilsen.
1: Hier spricht Walter Müller aus Bad Eilsen. Für meine liebe Freundin Ionella wünsche ich mir das Lied von Hildegard Knef, Für dich soll's rote Rosen regnen.
0: Nicht nur für Ihre liebe Freundin, Herr Müller, sondern für uns alle jetzt dieses wunderbare Lied. Hier ist Hildegard Knef.
2: Mit 16

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0: Halb drei haben wir es am Freitagnachmittag. Sie sind hier bei NDR Schlager im Norden zu Hause und dazu gehört natürlich die tägliche Portion Knapp und Platt.
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2: Du Gerd, mit den Verben habe ich immer so meine Probleme.
3: Üben.
2: Nehmen wir einfach mal so ein einfaches Verb wie kommen.
3: Das heißt auf Platt komm.
2: Ich komm, du?
3: Du kommst.
2: Hey, kommt, wie kommt, he kommt, sie kommt.
3: Gut, wir kommen zur Vergangenheit. Ich kam.
2: Oha, ich came?
3: Ja, und auch ich köm. Und denn du kämst und he came.
2: Came?
3: Ja. Und auch ich köm. Und denn du kämst und he käm.
2: Wie käm, je käm und auch se käm.
3: Sehr gut. Und denn ich

NDR Schlager am Freitagnachmittag mit einfach schönen Schlagern unterwegs Richtung Wochenende. Heute ist der 5. Juni und er steht für den alljährlich begangenen Weltumwelttag, den Tag der Umwelt, Englisch World Environment Day. Initiiert und mitgetragen von der UNO und ihren 150 Mitgliedstaaten erinnert dieser Aktionstag an die Eröffnung der Stockholmer Konferenz der Vereinten Nationen zum Schutz der Umwelt. Das war am 5. Juni 1972 und an all die daraus entstandenen Umweltschutzprogramme. Wir haben überlegt, was passt musikalisch zu einem solchen Umwelttag und sind auf Karl den Käfer gekommen. Vielleicht erinnern Sie sich, die Gruppe Gänsehaut hat diesen Song im Jahr 1983 gesungen und das war genau die Zeit, als das Waldsterben die Titelseiten der Zeitungen und die Nachrichtensendungen dominierte. Es geht um den Umgang von uns Menschen mit unserer Umwelt. Hier ist und sind Gänsehaut mit Karl der Käfer.

The Mavericks. Dance the Night Away, das kann man auch mal am Freitagnachmittag machen. Wir tanzen Richtung Wochenende. Wenn eine Liebe plötzlich alles verändert, genau darum geht's. Im neuen Song von Achim Petri, heute neu rausgekommen. Mitten ins Herz heißt die Nummer. Wolle hat auch mitgeschrieben an diesem Song und den haben wir jetzt für Sie.

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1: Um 15 Uhr mit Tarek Yusbashi. Bundeskanzler Merz und Frankreichs Präsident Macron haben sich beim Gipfeltreffen der EU mit 6 Westbalkanstaaten für eine schnellere Erweiterung der Europäischen Union stark gemacht. Merz räumte in diesem Zusammenhang auch Versäumnisse der EU ein.
2: Die Europäische Union muss zeigen, dass sie erweiterungsfähig und erweiterungswillig ist. Und das wollen wir heute diskutieren. Es gibt natürlich eine ganze Reihe von Fragen, die wir beantworten müssen, die wir gemeinsam beantworten müssen. Aber über alledem muss stehen, dass dieser Teil Europas in der Perspektive zur Europäischen Union dazugehört. Und wenn wir jetzt seit 13 Jahren keine neuen Mitglieder mehr aufgenommen haben, das zeigt, dass die Versäumnisse auch auf der Seite der Europäischen Union liegen. Und die wollen wir heute überwinden. Und ich fühle mich ermuntert durch die Gespräche heute Morgen. Aber es liegt noch ein großer Teil der Wegstrecke vor uns. Aber die Arbeit ist lösbar.
1: Bundeskanzler Merz in Tivat in Montenegro. Die geplante Pflegereform von Bundesgesundheitsministerin Wagen stößt weiter auf Kritik. Besonders viel Gegenwind gibt es gegen den Vorschlag, die Rentenbeiträge für Menschen zu senken, die Angehörige zu Hause versorgen. Die werden bislang von der Pflegekasse gezahlt. Die Kürzung der Rentenbeiträge ist aber nur ein Punkt von vielen, wie Uwe Berndt in Berlin zusammenfasst.
3: Der Sozialverband Deutschland zum Beispiel bezeichnet das Gesetz als ein reines Sparpaket. Es würden Strukturreformen fehlen. Der Deutsche Pflegerat kritisiert, dass die Arbeitsbedingungen für das Pflegepersonal verschlechtert würden. Und der Spitzenverband der gesetzlichen Krankenkassen, der ja auch für die Pflegeversicherung zuständig ist, der sagt, ja, die Versicherung muss dringend reformiert werden, aber dieses Paket sei unausgewogen. Das ginge zu Lasten der Versicherten. Also alle sind sich einig, dass gespart werden muss. Sonst würden die Beiträge zur Pflegeversicherung immer weiter steigen. Das soll verhindert werden. Steigen sollen die Beiträge nur noch für Leute, die mehr als 5.800 Euro verdienen und für Leute, die keine Kinder haben. Da könnte man schon sagen, ja, das ist vielleicht gerecht. Aber der Punkt mit den gekürzten Rentenbeiträgen zum Beispiel, der wird bestimmt noch sehr viel Widerstand auslösen.
1: Bundesjustizministerin Hubig setzt sich im Sexualstrafrecht für eine Einführung des Konsensprinzips nach dem Motto »Nur Ja heißt Ja« ein. Das wurde beim Treffen der EU-Justizminister bekannt. Aus Brüssel Katrin Schmidt.
4: Sie sei dafür, dass nun auch Deutschland den konsequenten Schritt hin zu Ja heißt Ja im Strafrecht geht, so Justizministerin Hubig. Sie wolle das nun in der Koalition vorantreiben. Damit soll sich Deutschland einigen EU-Staaten anschließen, erklärte sie im Kreise ihrer europäischen Ministerkolleginnen und Kollegen. Denn in EU-Staaten wie Schweden, Spanien und Frankreich zum Beispiel gilt bereits das Prinzip »Nur Ja heißt Ja«. Sex gilt damit nur dann als einvernehmlich, wenn alle Beteiligten ausdrücklich zugestimmt haben und in körperlicher wie geistiger Verfassung für eine solche Zustimmung waren.
1: Der US-Konzern Anthropic hat zu einer weltweiten Pause bei der Entwicklung von KI-Systemen aufgerufen. Dabei müssten aber alle großen Unternehmen mitmachen, die Anwendungen künstlicher Intelligenz anbieten. Aus Frankfurt am Main, Antje Erhardt.
5: Anthropic räumt ein, dazu fehle es in der Branche an Bereitschaft. Vielmehr würden sich Unternehmen eher überbieten, hunderte Milliarden in Infrastruktur wie Chips und Rechenzentren zu investieren. Anthropic will nun mit anderen Entwicklern ein Kontrollsystem entwickeln. Auslöser für die Warnung von Anthropic ist der schnelle Fortschritt, den KI-Modelle erzielen. Vor allem werden sie immer besser darin, sich selbst weiterzuentwickeln. Damit steige das Risiko, dass der Mensch die Kontrolle über KI verliert.
1: In dem Prozess um die tödlichen Schüsse in Neumünster im vergangenen September ist heute das Urteil gefallen. Der Angeklagte wurde wegen Totschlags zu 8 Jahren Haft verurteilt. Aus Kiel Moritz Olsen.
6: Der 26-jährige Angeklagte war nach einem vorangegangenen Streit mit einem Revolver bewaffnet in eine Bar in Neumünster gegangen, um den Streit beizulegen. Dort kam es jedoch zu einer körperlichen Auseinandersetzung und der Angeklagte schoss in die Menge. Ein 24-Jähriger wurde tödlich getroffen. Das Gericht hatte bei dem Prozess auch Video- und Tonmaterial einer Überwachungskamera analysiert und war zu dem Schluss gekommen, dass der Angeklagte nicht mit dem Vorsatz, jemanden zu töten, die Bar betreten hatte. Gegen das Urteil kann noch Revision eingelegt werden.
1: Das waren die Nachrichten. Das Wetter in Norddeutschland. Wolken und Sonne, gebietsweise Schauer und Gewitter bei Höchstwerten von 17 bis 21 Grad. Nachts noch letzte Schauer, dann meist trocken, später Nebel bei Tiefstwerten von 13 bis 7 Grad. Morgen anfangs trüb, zeitweise heiter, später dann wieder Schauer und auch vereinzelte Gewitter. Die Höchstwerte liegen um 20 Grad. Am Sonntag zeitweise Regen, selten kann es Gewitter geben, 18 bis 21 Grad. Und am Montag dann meist trocken, an der Nordsee abends aber noch Schauer, 20 bis 24 Grad. Es ist 15.05 Uhr.
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1: Mit Stau oder stockendem Verkehr ab 4 Kilometer Länge. A1 Lübeck Richtung Hamburg, zwischen Hamburg-Oehlendorf und Norderelbbrücke 5 Kilometer stockender Verkehr. A1 Hamburg Richtung Bremen, zwischen Horster Dreieck und Dibbersen 5 Kilometer stockender Verkehr. A1 Hamburg Richtung Osnabrück, zwischen Bremer Kreuz und Arsten 6 Kilometer stockender Verkehr vor der Baustelle. A1 Osnabrück Richtung Bremen, zwischen Dreieck Stur und Bremen-Hemelingen 8 Kilometer Stau. A2 Berlin Richtung Hannover, zwischen Hämelerwald und Lehrte 6 Kilometer Stau nach einem Unfall. A7 Flensburg Richtung Hamburg, zwischen Dreieck Hamburg Nordwest und dem Elbtunnel 5 Kilometer stockender Verkehr. Die A7 Hannover Richtung Hamburg ist zwischen Westenholz und Dreieck Walsrode wegen Bergungsarbeiten gesperrt, dadurch 10 Kilometer Stau. Und A28 leer Richtung Bremen, zwischen Dreieck Oldenburg West und Osternburg 7 Kilometer Stau. Da wo es geht, eine gute Fahrt.
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7: Mit Claudia Firnis am Mikrofon. Ich freue mich, dass Sie uns eingeschaltet haben. Wir machen uns ganz gemütlich auf den Weg Richtung Wochenende.

So, jetzt können wir es, oder? Tango mit Fernando und danach gleich der Pariser Tango mit Mireille Mathieu. Jetzt sind wir fit. Ich habe ein bisschen mitgetanzt und vor allem laut mitgesungen. Es ist immer wieder schön bei NDR Schlager, dass man viele Lieder ja tatsächlich irgendwo im Hinterkopf hat und sie mitsingen kann. Das folgende können Sie sicherlich noch nicht mitsingen, denn das ist Nigelnagelneu. Freitags ja immer neue Titel bei uns hier im Programm. Die neue von Fantasy heißt Jeder Tag mit dir.

20 nach 3 am Freitag, 5. Juni. Sie sind hier bei NDR Schlager im Norden zu Hause. Wir stimmen uns langsam aber sicher ein aufs Wochenende. Und auch wenn das Wetter so ein bisschen muckelig ist, musikalisch geht Sommer ja immer. Jetzt auch Nick P. und Claudia Jung. Sommerwein, wie die Liebe süß und wild.

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1: Ja, und momentan sitzen da immer noch auf dem Thron Sunrise und Loreen. Ob sich das heute Abend ändert? Wir werden es hören. Später am Abend. Aber jetzt hören wir sie erst nochmal.

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Na, wenn das mal kein tolles Trostpflaster und ein Mutmachlied ist von Roland Kaiser. Alles, was du willst. Die schönsten Schlager hier bei NDR Schlager im Norden zu Hause. Und wir sind wirklich so breit aufgestellt. Es gibt immer wieder auch tolle Klassiker, wie der folgende jetzt hier von Johnny Cash. I Walk the Line.

0: Zipfinger und der San Diego trinkt. Die schönsten Schlager gibt's hier bei uns und die Neuigkeiten natürlich auch. Olaf der Flipper hat sein neues Album draußen, Weltklasse heißt es. Und vielleicht haben Sie es heute Morgen ja verpasst, sein Gespräch mit Thorsten Küppers. Wir hören noch mal rein.
1: Wir mit den Flippers hatten ja 47 Alben. Das ist mein 11. Soloalbum. Und es sind, glaube ich, ganz, ganz tolle Lieder drauf. Ich arbeite auch wieder mit dem Uwe Busse zusammen, der ja 20 Jahre unseren ganzen Hits geschrieben hat. Also Die rote Sonne von Barbados und natürlich Lotusblume, Mona Lisa. Und wenn man dann so ein neues Album macht mit neuen Songs, mit neuen Liedern, da ist alles dabei, vom langsamen, verträumten Schlager bis zum poppigen Schlager oder ja, ein bisschen so leicht Heavy Metal manchmal. Das macht schon Spaß und Freude.
0: Ja, und das ist dann eben Weltklasse. Hier ist er, Olaf der Flipper.

Die Münchner Freiheit und das Herz aus Glas. NDR Schlager im Norden zu Hause. Gleich bringen wir Sie wieder auf den aktuellen Stand der Dinge in unseren Nachrichten um 16 Uhr. Bis dahin aber noch Musik von Middle of the Road und von James Last.

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1: Um 16 Uhr mit Tarek Yusbaschi. Bundeskanzler Merz ist heute beim EU-Westbalkan-Gipfel in Montenegro. 6 Balkanstaaten wollen in die EU aufgenommen werden. Albanien, Bosnien-Herzegowina und das Kosovo, außerdem Montenegro, Nordmazedonien und Serbien. Bei dem Gipfel soll es darum gehen, wie die Beitrittskandidaten schon während der Verhandlungen näher an die EU herangeführt werden können. Vor Beginn der Gespräche räumte Merz auch Versäumnisse der EU in der Vergangenheit ein.
2: Die Europäische Union muss zeigen, dass sie erweiterungsfähig und erweiterungswillig ist. Und das wollen wir heute diskutieren. Es gibt natürlich eine ganze Reihe von Fragen, die wir beantworten müssen, die wir gemeinsam beantworten müssen. Aber über alledem muss stehen, dass dieser Teil Europas in der Perspektive zur Europäischen Union dazu gehört. Und wenn wir jetzt seit 13 Jahren keine neuen Mitglieder mehr aufgenommen haben, das zeigt, dass die Versäumnisse auch auf der Seite der Europäischen Union liegen. Und die wollen wir heute überwinden. Und ich fühle mich ermuntert durch die Gespräche heute Morgen. Aber es liegt noch ein großer Teil der Wegstrecke vor uns. Aber die Arbeit ist lösbar.
1: Bundeskanzler Merz in Tivat in Montenegro. Die geplante Pflegereform von Bundesgesundheitsministerin Wagen stößt weiter auf Kritik. Besonders wie Gegenwind gibt es gegen den Vorschlag, die Rentenbeiträge für Menschen zu senken, die Angehörige zu Hause versorgen. Die werden bislang von der Pflegekasse gezahlt. Die Kürzung der Rentenbeiträge ist aber nur ein Punkt von vielen, wie Uwe Bernd in Berlin zusammenfasst.
3: Der Sozialverband Deutschland zum Beispiel bezeichnet das Gesetz als ein reines Sparpaket. Es würden Strukturreformen fehlen. Der Deutsche Pflegerat kritisiert, dass die Arbeitsbedingungen für das Pflegepersonal verschlechtert würden. Und der Spitzenverband der gesetzlichen Krankenkassen, der ja auch für die Pflegeversicherung zuständig ist, der sagt, ja, die Versicherung muss dringend reformiert werden, aber dieses Paket sei unausgewogen. Das ginge zu Lasten der Versicherten. Also alle sind sich einig, dass gespart werden muss. Sonst würden die Beiträge zur Pflegeversicherung immer weiter steigen. Das soll verhindert werden. Steigen sollen die Beiträge nur noch für Leute, die mehr als 5.800 Euro verdienen und für Leute, die keine Kinder haben. Da könnte man schon sagen, ja, das ist vielleicht gerecht. Aber der Punkt mit den gekürzten Rentenbeiträgen zum Beispiel, der wird bestimmt noch sehr viel Widerstand auslösen.
1: Bundesjustizministerin Hubich setzt sich im Sexualstrafrecht für eine Einführung des Konsensprinzips nach dem Motto »Nur Ja heißt Ja« ein. Das wurde beim Treffen der EU-Justizminister bekannt. Aus Brüssel, Katrin Schmidt.
4: Sie sei dafür, dass nun auch Deutschland den konsequenten Schritt hin zu Ja heißt Ja im Strafrecht geht, so Justizministerin Hubich. Sie wolle das nun in der Koalition vorantreiben. Damit soll sich Deutschland einigen EU-Staaten anschließen, erklärte sie im Kreise ihrer europäischen Ministerkolleginnen und Kollegen. Denn in EU-Staaten wie Schweden, Spanien und Frankreich zum Beispiel gilt bereits das Prinzip nur Ja heißt Ja. Sex gilt damit nur dann als einvernehmlich, wenn alle Beteiligten ausdrücklich zugestimmt haben und in körperlicher wie geistiger Verfassung für eine solche Zustimmung waren. In Deutschland gilt seit einer Reform des Sexualstrafrechts 2016 das Prinzip Nein heißt Nein. Rechtlich liegt also eine Vergewaltigung nur dann vor, wenn Beteiligte ausdrücklich widersprechen.
1: Der US-Konzern Anthropic hat zu einer weltweiten Pause bei der Entwicklung von KI-Systemen aufgerufen. Dabei müssten aber alle großen Unternehmen mitmachen, die Anwendungen künstlicher Intelligenz anbieten. Aus Frankfurt am Main, Antje Erhardt.
5: Anthropic räumt ein, dazu fehle es in der Branche an Bereitschaft. Vielmehr würden sich Unternehmen eher überbieten, hunderte Milliarden in Infrastruktur wie Chips und Rechenzentren zu investieren. Anthropic will nun mit anderen Entwicklern ein Kontrollsystem entwickeln. Auslöser für die Warnung von Anthropic ist der schnelle Fortschritt, den KI-Modelle erzielen. Vor allem werden sie immer besser darin, sich selbst weiterzuentwickeln. Damit steige das Risiko, dass der Mensch die Kontrolle über KI verliert.
1: Der Bundesliga-Absteiger FC St. Pauli hat einen neuen Trainer gefunden. Einen Tag nach der Trennung vom bisherigen Coach Alexander Blessin gab der Hamburger Club die Verpflichtung von Marcel Rapp bekannt. Der 47-Jährige war zuletzt Trainer bei Holstein Kiel. Er führte die Schleswig-Holsteiner 2024 in die Bundesliga, stieg mit dem Verein nach nur einer Saison aber wieder in Liga 2 ab. Das waren die Nachrichten. Das Wetter in Norddeutschland: Wolken und Sonne, gebietsweise Schauer und Gewitter bei Höchstwerten von 17 bis 21 Grad. Nachts noch letzte Schauer, dann meist trocken, später Nebel bei Tiefstwerten von 13 bis 7 Grad. Morgen anfangs trüb, zeitweise heiter, später wieder Schauer und vereinzelt Gewitter bei Höchstwerten um 20 Grad. Und am Sonntag dann zeitweise Regen, selten auch Gewitter. Die Temperaturen liegen bei 18 bis 21 Grad. Es ist 16.05 Uhr.
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1: Mit Stau oder stockendem Verkehr ab 3 Kilometer Länge. A1 Lübeck Richtung Hamburg, zwischen Hamburg-Oehlendorf und Norderelbbrücke 3 Kilometer stockender Verkehr. A1 Hamburg Richtung Osnabrück, zwischen Bremer Kreuz und Arsten 6 Kilometer stockender Verkehr vor der Baustelle. A1 Osnabrück Richtung Bremen, zwischen Dreieck Stur und Bremen-Arsten 10 Kilometer Stau. A2 Berlin Richtung Hannover, zwischen Hämeler Wald und Lehrte 6 Kilometer Stau nach einem Unfall. A2 Hannover Richtung Dortmund, zwischen Hannover-Langenhagen und Wunsdorf-Kohlenfeld, streckenweise Stau und stockender Verkehr. A7 Flensburg Richtung Hamburg, zwischen Dreieck Hamburg-Nordwest und dem Elbtunnel 6 Kilometer stockender Verkehr. A7 Hamburg Richtung Hannover, zwischen Berghof und Mellendorf 8 Kilometer Stau. Die Umleitung folgt ab Berghof. Die A7 Hannover Richtung Hamburg ist zwischen Westenholz und Dreieck Walsrode wegen Bergungsarbeiten gesperrt, dadurch 10 Kilometer Stau. Die A19 Rostock Richtung Berlin ist in Höhe Linstow nach einem Unfall gesperrt. Und A28 Leer Richtung Bremen zwischen Dreieck Oldenburg West und Osternburg 7 Kilometer Stau. Viel Geduld und eine gute Fahrt.
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6: Guten Tag. Mit Claudia Firnes im Schlagerstudio am Maschsee. Schönen Freitagnachmittag zusammen. Ich freue mich, dass Sie uns zuhören.

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1: Ja, Fiete macht heute auch ein bisschen später Wochenende. In dieser Stunde taucht er auf. Er ist hier irgendwo im Studio. Wenn er sich wieder zu Wort meldet, dann wissen Sie genau, was zu tun ist. Sie rufen hier an. 08000 40 40 50. Der Anruf ist für Sie kostenfrei. Wie immer gilt die Bitte, wenn Fiete schon bei Ihnen zu Hause ist, dann gönnen Sie unser Kuscheltier auch den anderen. Denn Fiete möchte ja nicht seine Verwandten besuchen, sondern neue Menschen kennenlernen. Sie wissen, was ich meine. 08000 40 40 50. Der oder die Dritte in der Leitung bekommt Besuch von Fiete.

Schlager aus 7 Jahrzehnten hier bei NDR Schlager im Norden zu Hause und auch immer wieder natürlich was Neues. Gerade am Freitag, wenn die Neuerscheinungen da sind. Hier ist wieder was Neues und zwar von Uta Bressan. Die Liebe hat dich auserwählt.

0: Die Lieder von Reinhard May kennt jeder. Wahrscheinlich deshalb, weil es immer auch Geschichten aus dem Leben sind. Mal politisch, mal privat. Den geplanten Hit hatte May dabei nie im Sinn. Darüber, so sagt er einmal, entscheiden sowieso die Menschen. So wie bei seinem wohl erfolgreichsten Lied.
1: Das war auf einem Album, auf der B-Seite, man musste umdrehen, an dritter Stelle, also eigentlich vergraben. Und plötzlich marschiert das von alleine los.
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1: Das ist ein Lied, dem ich so viel verdanke, dem ich letzten Endes auch verdanke, dass ich mich damals wirklich in die Luft habe erheben können. Das ist das Lied, das mir meine ganzen Flugstunden geschenkt hat. Und die Menschen identifizieren mich damit und ich stehe dazu.
0: Und zwar genauso, wie er auch zu all seinen anderen Liedern steht. Reinhard May erklärt auch, warum.
1: Ich schreibe kein Tagebuch, ich habe meine Schallplatten. Und ich glaube wirklich, wenn ich die irgendwann alle zusammennehme, habe ich die Chronik meines Lebens.
0: Der Mann klingt zufrieden. Auch wenn ein Wunsch noch offen ist.
3: 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Ich sammle Ideen und es kribbelt in den Fingern. Ich würde so gerne noch so viel aus dem Zettelkasten, den ich zu Hause habe, in Lieder bringen.

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0: NDR-Schlager im Norden zu Haus. Ja, Fiete hat sich gemeldet. Und der dritte in der Leitung war Frank Hörburger aus Hasum. Hallo, Herr Hörburger.
1: Ja, hallo, guten Tag, Frau Fiernes.
0: Sie haben sofort reagiert, als Sie Fiete gehört haben am Freitag. Ja, er hat heute auch mal ein bisschen länger gearbeitet mit mir, der Fiete. Sonst ist er ja manchmal auch ein bisschen früher am Start. Aber heute hat er gesagt, nö, machen wir mal ein bisschen später. Und er freut sich natürlich, dass er jetzt nach Hasum fahren kann. Was gibt es Schönes in Hasum, damit wir mal die Touristikbranche auch ein bisschen anschubsen?
1: Was gibt es? Ja, gibt es verschiedene Kirchen, gibt es Parks, gibt es hier Spielplätze. Es gibt genug Tante Emma, habe ich gehört, es gibt hier verschiedene Einkaufsmärkte, gibt es. Ja, das ist an für sich alles, ne?
0: Also man kann da gut leben, auf jeden Fall.
1: Ja, auf jeden Fall, ja, kann man.
0: Ja, Fiete freut sich. Der guckt sich das Ganze jetzt mal in Ruhe an. Sie haben mir erzählt, Sie haben mal Bäcker gelernt und sowas verlernt man auch nicht. Gibt es irgendwas, was Sie besonders gerne machen? Da gibt es ja zum einen so die Sache Richtung Kuchen, aber vielleicht auch die Richtung mehr so in Gebäck oder in Schokolade oder was ist da so Ihr...
1: Nee, was ich bis vor ein paar Jahren noch gemacht habe, das war selber Stollen gebacken. Mhm. Das ist ein sehr schwerer Teig, aber mittlerweile sind die Rohstoffe ja so teuer geworden, dass die selbst, dass man die kaufen beim Supermarkt, billiger sind, als wenn man die selber herstellt. Durch die ganzen Gaspreise, Zutaten, ja. Zitronat, Orangat, alles, was man da braucht.
0: Ja.
1: Also es ist teilweise so teuer, dass man das gar nicht mehr selber herstellen kann.
0: Ja, stimmt. Aber es ist schon was Besonderes, ne, wenn man es selber gemacht hat, oder?
1: Natürlich, ist ein ganz anderer Geschmack und so weiter, ne?
0: Ja. Ja, Mensch, es gibt noch einen Grund, warum ich mich freue, dass Fiete zu Ihnen geht, denn Sie haben heute Geburtstag.
1: Ja, das stimmt, ja.
0: Herzlichen Glückwunsch. Wir haben eben schon ein bisschen geklönt, weil wir sind beide derselbe Jahrgang. Wir sind die sogenannten Boomer, ne? Von uns gibt's eine ganze Menge.
1: Ja, ist richtig, stimmt, ja. Jetzt auf Deutsch gesagt, die bösen Buben und so, oder bösen Mädchen und so weiter.
0: Ja.
1: Jetzt hacken sie alle auf uns rum, auf Deutsch gesagt.
0: Nein, das machen sie ja gar nicht. Ich glaube gar nicht, dass das so ist, dass alle das so sagen. Ich glaube einfach, man muss miteinander reden mit den Generationen und dann funktioniert das auch. Jeder hat so seine, sein Päckchen zu tragen. Auch die jungen Leute heute haben es nicht wirklich leicht.
1: Ja,
0: da passiert ja auch viel drumherum in der Welt, was so die Zukunft auch nicht so rosig aussehen lässt. Und ich habe selber eine Tochter, die jetzt so 27 ist, und wenn ich mir das so angucke, dann möchte ich eigentlich auch nicht wirklich tauschen. Also
1: Nein. Das
0: ist auch nicht so leicht, was die heute alles so schaffen müssen. Und wenn man miteinander redet und nicht aufeinander rumhackt, findet man vielleicht auch gemeinsam Lösungen. Und
1: ja, klar. Das
0: fände ich schön, wenn das
1: muss
0: funktionieren
1: würde. Muss man heutzutage gemeinsame Lösungen finden.
0: Genau so sieht's aus.
1: Und nicht im Regen stehen lassen.
0: Genau so ist es. In diesem Sinne wünsche ich Ihnen jetzt einen ganz tollen Geburtstag und natürlich ganz viel Spaß mit Fiete.
1: Alles klar.
0: Und ein schönes Wochenende.
1: Danke gleichfalls.
0: Liebe Grüße nach Hasum. Danke fürs Mitmachen. Tschüss.
1: Danke auch. Tschüss.

Das haben sich viele Frauen, genauso wie Katja Epstein, bestimmt auch schon gefragt in ihrem Leben. 10 Minuten vor 5 haben wir es. Sie sind bei NDR Schlager im Norden zu Hause. Ich habe wieder was Neues für Sie. Die neue von Tanja Lasch ist raus, heißt Gib unserer Liebe keinen Namen. Hier ist sie.

Mit 17. 17 Jahre blondes Haar. Mit 17 hat man noch Träume. Ist schon eine magische Zahl im Schlagerland hierzulande. In England ist es dann eher die 16. Sweet Little 16. Lustig, man müsste tatsächlich mal ergründen, ob das einen Hintergrund hat, dass das genau so ist. Sie hören NDR Schlager im Norden zu Hause heute und morgen Coast in Concert in Cuxhaven. Heute dort die große Schlagerparty mit Kaya Lass und ich werde in der kommenden Stunde mal mit ihr sprechen, wie es da momentan so aussieht, ob sich die Regenwolken verzogen haben und wie Mickey Krause, Nino De Angelo, Anna Maria Zimmermann, Ross Anthony und so drauf sind. Klären wir in der kommenden Stunde, vorher hier natürlich noch die Nachrichten um 17 Uhr.

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1: Um 17 Uhr mit Tarek Yusbaşı. Beim EU-Gipfel für den Westbalkan haben Bundeskanzler Merz und Frankreichs Präsident Macron ein Konzept für eine rasche Erweiterung der Staatengemeinschaft vorgelegt. 6 Staaten der Region warten auf eine Aufnahme. Merz machte ihnen Hoffnung.
2: Klare Botschaft des heutigen Tages ist und wird bleiben: Wir wollen euch. Ziel ist und bleibt die volle Mitgliedschaft aller Staaten der Westbalkanregion, weil wir ein strategisches Interesse daran haben, diese Staaten an uns, an die Europäische Union zu binden. Sie umgekehrt auch den Willen haben, Mitglied der Europäischen Union zu werden. Aber wir werden jetzt einen schrittweisen Prozess einleiten, der darin besteht, dass wir zunächst einmal den Weg öffnen, auch in die Institutionen, zum Beispiel als Beobachter. Und dass wir jetzt wirklich ein klares politisches Signal geben, dass die Prozesse beschleunigt werden.
1: Bundeskanzler Merz. Die geplante Pflegereform von Bundesgesundheitsministerin Warken stößt weiter auf Kritik. Besonders viel Gegenwind gibt es gegen den Vorschlag, die Rentenbeiträge für Menschen zu senken, die Angehörige zu Hause versorgen. Die werden bislang von der Pflegekasse gezahlt. Die Kürzung der Rentenbeiträge ist aber nur ein Punkt von vielen, wie Uwe Bernd in Berlin zusammenfasst.
3: Der Sozialverband Deutschland zum Beispiel bezeichnet das Gesetz als ein reines Sparpaket. Es würden Strukturreformen fehlen. Der Deutsche Pflegerat kritisiert, dass die Arbeitsbedingungen für das Pflegepersonal verschlechtert würden. Und der Spitzenverband der gesetzlichen Krankenkassen, der ja auch für die Pflegeversicherung zuständig ist, der sagt, ja, die Versicherung muss dringend reformiert werden, aber dieses Paket sei unausgewogen, das ginge zu Lasten der Versicherten. Also alle sind sich einig, dass gespart werden muss, sonst würden die Beiträge zur Pflegeversicherung immer weiter steigen. Das soll verhindert werden. Steigen sollen die Beiträge nur noch für Leute, die mehr als 5.800 Euro verdienen und für Leute, die keine Kinder haben. Da könnte man schon sagen, ja, das ist vielleicht gerecht. Aber der Punkt mit den gekürzten Rentenbeiträgen zum Beispiel, der wird bestimmt noch sehr viel Widerstand auslösen.
1: Die Wirtschaft in der Eurozone ist entgegen der Erwartungen geschrumpft. Im ersten Quartal ging das Bruttoinlandsprodukt im Vergleich zum Vorjahreszeitraum um 0,2% zurück. Das ergab eine Schätzung von Eurostat. Zuletzt war die Statistikbehörde noch von einem geringen Wachstum von 0,1% ausgegangen. Ausschlaggebend für den Rückgang war, dass die Konjunktur in Irland stark eingebrochen ist. Aus Deutschland wurde ein Wachstum von 0,3% gemeldet. Dänemark schaffte den größten Zuwachs mit 1,2%. Bundesjustizministerin Hubig setzt sich im Sexualstrafrecht für eine Einführung des Konsensprinzips nach dem Motto »Nur Ja heißt Ja« ein. Das wurde beim Treffen der EU-Justizminister bekannt. Aus Brüssel Katrin Schmidt.
4: Sie sei dafür, dass nun auch Deutschland den konsequenten Schritt hin zu Ja heißt Ja im Strafrecht geht, so Justizministerin Hubig. Sie wolle das nun in der Koalition vorantreiben. Damit soll sich Deutschland einigen EU-Staaten anschließen, erklärte sie im Kreise ihrer europäischen Ministerkolleginnen und Kollegen. Denn in EU-Staaten wie Schweden, Spanien und Frankreich zum Beispiel gilt bereits das Prinzip nur Ja heißt Ja. Sex gilt damit nur dann als einvernehmlich, wenn alle Beteiligten ausdrücklich zugestimmt haben und in körperlicher wie geistiger Verfassung für eine solche Zustimmung waren.
1: Die Besatzung der internationalen Raumstation ISS ist angewiesen worden, sich in ihre angedockte Raumkapsel zurückzuziehen. Grund ist ein Leck im russischen Segment der ISS. Die Crew soll sich auf eine mögliche Evakuierung vorbereiten, während der russische Kosmonaut versucht, das Leck abzudichten. Die SpaceX-Crew an Bord der ISS besteht aus 4 Personen. Das Leck macht offenbar bereits seit dem 1. Mai Probleme. Trainerwechsel beim FC St. Pauli. Der Verein hat Marcel Rapp verpflichtet. Der 47-Jährige wird Nachfolger von Alexander Blessin. Aus Hamburg Jörg Naroska.
5: Wir freuen uns, dass wir mit Marcel Rapp einen Trainer gewinnen, der Erfahrung im deutschen Profifußball mitbringt und bereits bewiesen hat, dass er Teams formen und Spieler weiterentwickeln kann, heißt es beim FC St. Pauli. Rapp selbst spricht von einer sehr spannenden Aufgabe. Er habe große Lust, sofort in die Vorbereitung auf die kommende Saison einzusteigen. Das Mellantor-Stadion und die Fans kenne er bereits aus seiner Kieler Zeit als Gast. Umso mehr freue er sich darauf, die Atmosphäre bald als Heimtrainer zu erleben. 2024 hatte Rapp mit Holstein Kiel den Aufstieg in die Bundesliga geschafft.
1: Das waren die Nachrichten. Das Wetter in Norddeutschland, teils länger trocken, teils Schauer und Gewitter, 16 bis 20 Grad. In der Nacht ein paar Schauer, meist aber trocken und später Nebel bei Tiefstwerten von 13 bis 7 Grad. Morgen anfangs trüb, dann wechselnd wolkig, gebietsweise Schauer, vereinzelt Gewitter bei Höchstwerten von 19 bis 23 Grad. Und am Sonntag Wolken und Schauer, auch einzelne Gewitter, dann bei 17 bis 20 Grad. Es ist 17.05 Uhr.
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1: Mit Stau oder stockendem Verkehr ab 3 Kilometer Länge. A1 Hamburg Richtung Osnabrück, zwischen Bremer Kreuz und Arsten 6 Kilometer stockender Verkehr vor der Baustelle. A1 Osnabrück Richtung Bremen, zwischen Dreieck Stur und Bremen-Hemelingen 8 Kilometer Stau. A2 Berlin Richtung Hannover, zwischen Hämmerwald und Lehrte 6 Kilometer Stau nach einem Unfall. A2 Hannover Richtung Dortmund, zwischen Hannover-Langenhagen und Wunstorf-Kohlenfeld streckenweise Stau und stockender Verkehr. A7 Flensburg Richtung Hamburg, zwischen Dreieck Hamburg Nordwest und dem Elbtunnel 6 Kilometer stockender Verkehr. Und die A7 Hannover Richtung Hamburg ist zwischen Westenholz und Dreieck Weißrode wegen Bergungsarbeiten gesperrt, dadurch 10 Kilometer Stau. Das war's, allen unterwegs eine gute Fahrt.
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4: Claudia Firnis, schönen Freitagnachmittag allerseits.

17.13 Uhr am Freitag, 5. Juni. Kenneth Gorelick, besser bekannt unter seinem Künstlernamen Kenny G, ist ein amerikanischer Sopransaxophonist. Und schon im zarten Alter von 17 Jahren begann er im legendären Unlimited Orchestra von Barry White zu spielen. Er wird heute 70 Jahre alt. Herzlichen Glückwunsch, Happy Birthday, Kenny G. Und hier ist er mit Songbird.

0: 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Ich bin ein ESC-Fan und nach 7 Anläufen haben es die Geschwister Olsen aus Dänemark dann 2000 endlich geschafft, im Alter von knapp 50 Jahren in Stockholm Fly on the Wings of Love. Richtig schönes Lied. Ich hatte ein richtig schönes Gespräch heute Mittag. Da hatte ich nämlich Besuch von André Busse. Sein neuer Song ist heute rausgekommen und wir haben uns natürlich unter anderem auch darüber unterhalten. Er heißt Ich habe es dir doch gesagt.
1: Guck mal, das ist so ein Satz, so, den hat jeder schon mal gehört. Oder jeder schon mal benutzt irgendwie. Wenn Eltern benutzen ihn dann für ihre Kinder und jedes Kind hat den schon mal gehört oder von irgendjemand anders, der dann irgendwie oberlehrerhaft da irgendwie sagen will, ich habe es dir doch gesagt. Ich habe das aber ein bisschen anders gemacht. Ich habe das in so eine Beziehungskiste reingepackt und habe mir gedacht, okay, es gibt doch bestimmt diese Gelegenheiten irgendwie, wo man sich kennenlernt und der eine weiß mehr als der andere, weil man es vielleicht nicht sehen will oder noch nicht sehen kann oder so. Und dann kann man hinterher auch sagen, ich habe es dir doch gesagt. Mhm. Aber das ist dann nicht so oberlehrerhaft, sondern einfach so nach dem Motto, hey, ich wusste es doch schon vorher und jetzt weiß es eigentlich auch.
0: Und das ist das Lied dazu, heute rausgekommen. Ich habe es dir doch gesagt, André Busse. 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

0: NDR Schlager im Norden zu Hause am Freitag. Bis hier mit mir, mein Name ist Claudia Firnis. Ich wünsche Ihnen ein schönes Wochenende und vielleicht ist das ja auch noch was für Sie, ein kleiner Fernsehtipp, denn immer wieder sonntags ist ja in die neue Saison gestartet. Stefan Ross präsentiert die Stars und Nachwuchskünstler diesen Sonntag unter anderem mit dabei. 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Ich freue mich aufs nächste Mal hier im Schlagerstudio und wünsche Ihnen jetzt ein schönes Wochenende und einen schönen Freitagabend mit den schönsten Schlagern aller Zeiten.
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1: Auf die 14 und neu dabei von 0 auf 15. Linda Hesse mit dem Kleinstadt Casanova. Ihr Platz 15 in der ARD Schlager-Hitparade.
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Hier ist die ARD-Schlager-Hitparade, die Top 15 der Woche. Vielen Dank für alle, die mit abgestimmt haben auf ARD-Schlager-Hitparade.de. Es sind wieder viele, viele tausend Stimmen eingegangen. Dankeschön dafür, ARD-Schlager-Hitparade.de. Die nächsten beiden Platzierten verabschieden sich nach 7 Wochen erhobenen Hauptes. Francine Jordi, Platz 12 mit Mutmacher-Song und Platz 13, auch 7 Wochen dabei, Sonja Liebing, schon längst verliebt. Ihr Platz 13. Wenn ich nicht

Frau Signori, Servus, bis zum nächsten Mal nach 7 Wochen raus mit Mutmacher-Song. Die Plätze 10 und 11, wir sind schon wieder in den Top 10 gleich. Nino De Angelo und Marina Marx fallen um 4 Plätze von der 6 auf die 10 mit Bella Italia e Amore. Und Platz 11 in dieser Woche hier bei uns in der ARD Schlager-Hitparade geht an Joshville. Einen Platz nach oben, Joshville mit Freundschaft.

weiß, ich wiederhole mich, aber was für ein Brett. Nino De Angelo, Marina Marx, Bella Italia, E Amore. Ihr Platz 10 dieser Woche hier bei uns in der ARD-Schlager-Hitparade. Die nächsten beiden Platzierten gleich auf der 8. Nächste Neueinsteiger. Helene Fischer hat es gepackt. Von 0 auf 8 mit Heute Nacht. Und zwei Plätze nach oben geht es für ihn, für Olaf Berger. Von der 11 auf die 9. Alles oder dich. Hier ist Olaf Berger. Alles oder dich.

Und der Song wird uns durch die WM noch öfters um die Ohren fliegen. Helene Fischer von Olaf 8, heute Nacht in der AD Schlager Hitparade. Gleich schon wieder der nächste Neueinsteiger von Olaf 6. Keine Überraschung, finde ich, dass er es geschafft hat mit einem wirklich starken Song, Nick P., Du und ich. Und vorher, es geht aufwärts von der 10 auf die 7 für Christine Stark mit Alemannia. 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

0: ihrem neuen Album ist live bei uns im Studio. Und vorher kommen die Plätze 4 und 5. Auf der 4 bleibt alles beim Alten, Maite Kelly. Ein Kuss in Paris. Und hier ist der höchste Neuansteiger heute von 0 auf 5. Laura Wilde auf Platz 5 mit Summer Feeling.
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0: Ein Kuss in Paris, Platz 4 in der ARD-Schlager-Hitparade. Und ein Riesenfan unserer Sendung ist heute bei mir. Sag ich jetzt einfach so. Liebe Tammy, schön, dass du da bist.
1: Servus, lieber Harry, mich freut's und liebe Hörer.
0: Wir haben vorhin gesagt, du warst zum letzten Mal in der Sendung vor 3,5 Jahren. Ich dachte, das war irgendwie letztes Jahr im Frühling oder so, kurz nach dem Winter. Nein,
1: Wahnsinn, die Zeit.
0: Die Zeit rast, gell?
1: Und wir schauen immer noch so gut aus.
0: Absolut und immer besser. Schön, dass du da bist.
1: Mich freut's.
0: Für alle, die jetzt sagen, Tammy, ja klar, kenne ich. Aber was war nochmal das Lied und der Song und überhaupt? Wir hören mal kurz rein, einer deiner schönsten hier. Oder auch der hier. Und jetzt gibt's all die neuen Songs auf dem Album Dialect for President.
1: Ja.
0: Da habt ihr euch viel überlegt in Sachen Albumtitel. Warum Dialect for President?
1: Auf alle Fälle. Harry, du weißt, seit Anbeginn meiner musikalischen Laufbahn begleitet mich der Dialekt und ich bin ihm auch treu geblieben. Mhm. Und er hat mir viele schöne Momente gebracht und deswegen wollte ich einmal Danke sagen zum Dialekt. Und habe ihm die Krone aufgesetzt.
0: Und hast, ja, schön gesagt, die Krone aufgesetzt, deswegen President. Also
1: genau, richtig.
0: Nicht in Richtung Westen gemeint und so, ne?
1: Die bayerische Krone sozusagen.
0: Genau, genau. Schön, dass du da bist, Tammy. Wir freuen uns auf die zweite Stunde, auf dein neues Album Dialect for President. Tolle Songs drauf, wirklich auch ganz viele vom Herzen.
1: Ja.
0: Viele eigene Texte diesmal geschrieben, genau. Gemeinsam mit dem Willi Klüter, mit einem Produzenten. Wir freuen uns auf Tammy und kommen jetzt zur Top 3 der ARD-Schlager-Hitparade. Und da ist auf den Plätzen 2 und 3 alles wie beim letzten Mal. Von der 2 auf die 2 letzte Woche höchster Neueinsteiger Nicole. Ich will mehr. Und auf der 3 der Song, der bundesweit in den offiziellen deutschen Airplay-Charts seit 2 Wochen sogar auf der 1 steht. Hier ist Joey Heindle, schwer zu erklären. Schwer.

0: Nicole, Platz 2 in der ARD-Schlager-Hitparade. Ich will mehr. Mal schauen, was nächste Woche passiert. Es gibt ja auch noch 5 Neuvorstellungen nächste Stunde. Und jetzt die Songs, die nicht mehr platziert sind. Bevor wir zu Platz 1 kommen, zum Beispiel ausgeschieden Madeleine Rausch und auch Simone und Charlie Brunner nach 7 Wochen automatisch verabschiedet.
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0: Nicht mehr dabei ist Vanessa Mai.
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0: Und nicht platzieren konnte sich unsere Neuvorstellung der letzten Woche, Daniela Alfinito.
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0: Wir werden sie nicht vergessen und freuen uns auf die nächste Single von Daniela Alfinito. Aber jetzt die Nummer 1. Tammy ist bei mir im Studio, mein heutiger Gast. Und Tammy kennt die beiden auch, den Arno und den Flo, gell?
4: Ja, genau. Wir sehen uns im Herbst.
0: Auf Tour seid ihr
4: genau,
0: gemeinsam?
4: Wir haben einen gleichen Gig. Also,
0: sehr schön,
4: genau,
0: sehr
4: ja.
0: schön. Und die beiden sind ein absolutes Phänomen. Und ihre Fans sowieso. Man müsste eigentlich den Künstlern zu den vielen, vielen Fans herzlichen Glückwunsch sagen.
4: Das
0: Und
4: stimmt.
0: Wir sagen herzlichen Glückwunsch an alle zusammen. Ein grandioses Team. 7 Wochen dabei, 7 Wochen auf der 1. Das heißt, bitte nicht wieder wählen. Das war's für diesen Song. Mehr geht ja auch nicht. Herzlichen Glückwunsch.
4: Glückwunsch, ne? Jungs.
0: Hier sind Sunrise mit Lorraine, Platz 1.

0: Ach ja, schönes Lied. Sunrise, Platz 1. Fällt uns schwer, den Song loszulassen. Lorraine, Tamara Greilinger, im wirklichen Leben, aber viel besser bekannt als Tammy, ist heute bei uns im Studio in der ARD Schlager-Hitparade mit dem neuen Album Dialect for President. Nächste Stunde werden wir das richtig feiern. Liebe Tammy, gibt es von dir so einen Herzenssong jetzt eines anderen Künstlers, einer Künstlerin, wo du sagst, Mensch, der gefällt mir besonders gut, oder muss jetzt auch nicht immer so ein Gefühlslied sein, sondern erzähl einfach mal.
1: Ich bin ein großer Fan von Andreas Gabalier und ich finde Verdammt lang her ziemlich cool.
0: Ja.
1: Erinnert mich ja ein bisschen so an meine Jugendzeit.
0: Ja, genau, da geht's ja, glaube ich, um alte Zeiten.
1: Summertime in die 90er Jahre, ja, genau.
0: Aber du bist doch erst 21.
1: Dankeschön.
0: Hier ist er, Andreas Gabalier, nur für dich. Tammys Herzenssong, nächste Stunde viel mehr von Tammy und die 5 Neuvorstellungen der Woche hier in der ARD Schlager-Hitparade.

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1: Um 19 Uhr mit Silke von Walkow. Deutschland und Frankreich wollen die Westbalkanstaaten schneller an die EU heranführen. Auf dem EU-Westbalkan-Gipfel habe es dafür breite Zustimmung gegeben, sagte Bundeskanzler Merz in Montenegro. Das Gastgeberland hob Merz dabei besonders hervor.
2: Das Ziel ist und bleibt die volle Mitgliedschaft aller Staaten der Westbalkanregion, weil wir ein strategisches Interesse daran haben, diese Staaten an uns, an die Europäische Union zu binden. Wir sind hier in Montenegro. Montenegro ist ganz offensichtlich das am weitesten vorangeschrittene Land aus dieser Gruppe. Es kann jetzt bald abgeschlossen werden, auch der gesamte Prozess über die Mitgliedschaft in der Europäischen Union.
1: Soweit Bundeskanzler Merz in Montenegro. Die neuesten Zahlen zur Mietpreisentwicklung werden unterschiedlich bewertet. Nach Angaben der Bundesregierung sind die Mieten in Bayern im vergangenen Jahr im Schnitt um 3,4% gestiegen, regional sehr unterschiedlich und im 10-Jahres-Schnitt sogar um 43%. Die Einordnungen fasst Daniel Knopp zusammen.
3: Der Eigentümerverband Haus und Grund Bayern ist nicht überrascht von der Entwicklung. Es fehle vielerorts an Wohnungen, zugleich werde das Bauen immer teurer und komplizierter. Die Zahlen der Bundesregierung zu den stetig steigenden Angebotsmieten beziehen sich auf Neuvermietungen im Internet. Repräsentativ für das gesamte Wohnungsangebot sind diese Zahlen nicht, da insbesondere Wohnungen im günstigen Mietsegment in dieser Datenquelle laut Bundesregierung unterrepräsentiert sind.
1: Die Ukraine und Russland haben sich auf eine begrenzte Waffenruhe geeinigt, um wichtige Reparaturen am Atomkraftwerk Saporischschja zu ermöglichen. Das gab die Internationale Atomenergiebehörde bekannt, die zwischen den Kriegsparteien vermittelt hatte. Dabei soll eine Stromleitung wiederhergestellt werden, um das Risiko eines Atomunfalls zu verringern. Derzeit gibt es nur noch eine Leitung. Das von Russland besetzte AKW benötigt Elektrizität zur Kühlung von radioaktivem Material. Mehr als jedes zweite Unternehmen in Deutschland nutzt nach eigenen Angaben künstliche Intelligenz. Laut einer Umfrage des Münchner IFO-Instituts stieg der Anteil von knapp 41% im vergangenen Jahr auf inzwischen knapp 55%. Mehr als jedes sechste Unternehmen plant demnach aktuell den Einsatz von KI. Mehr als ein Fünftel diskutiert darüber. Besonders stark verbreitet ist KI demnach in der Industrie, gefolgt vom Dienstleistungssektor und dem Handel. Und auch mit der Unternehmensgröße steigt die Verbreitung von KI. Eigene KI-Systeme entwickeln nur knapp 19% der Unternehmen. Zum Tennis. Alexander Zverev steht im Finale der French Open. Die deutsche Nummer 1 hat das Halbfinale gegen den jungen Tschechen Jakub Menschik in 4 Sätzen gewonnen. Im Finale trifft Zverev auf den Italiener Flavio Cobolli. Dessen Landsmann Matteo Analdi trat krankheitsbedingt nicht zum zweiten Halbfinale an. Zverev hat am Sonntag die Chance auf seinen ersten Grand-Slam-Titel. Das Wetter in Bayern. Einzelne Schauer und Gewitter, die am Abend nachlassen, in der Nacht klart es auf, Tiefstwerte 10 bis 5 Grad. Auch morgen unbeständig mit Schauern, am Sonntag meist trocken bei bis zu 25 Grad, am Montag noch etwas wärmer. Es ist 19.04 Uhr.
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4: Hier ist Deutschlands große Hitparade im Radio, die ARD-Schlager-Hitparade. Und wir starten jetzt gleich. Bevor es mit Tammy weitergeht, unserem heutigen Studiogast mit den Neuvorstellungen der Woche. Endlich wieder neue Musik von Mara Kaiser. Die Fans werden sich freuen. Gleich mit Ich lass mich nicht mehr stoppen. Und vorher die Startnummer 1. Auch er hat zuletzt einen Top-10-Hit gehabt. Hier ist der Nachfolgesong von Achim Petri. Achim Petri mit Mitten ins Herz.

0: Sarah Kaiser, ich lasse mich nicht mehr stoppen. Wir sind gespannt, wie sich das platzieren wird in die nächste Sendung hinein, in den Top 15 der ARD Schlager Hitparade. Ihr wisst ja, die 5 Neuvorstellungen könnt ihr alle mit hineinwählen in die nächste Sendung auf ardschlagerhitparade.de. Wie es genau funktioniert, erklärt uns jetzt Tammy, unser heutiger Studiogast. Überfall.
1: Dranbleiben, einschalten, BR Schlager unbedingt. Und
0: ja, genau. Und die ARD Schlager Hitparade. Genau. Wir kommen zu den nächsten beiden Neuvorstellungen. Pia Sophie, die kennt man natürlich auch, du wahrscheinlich auch schon persönlich.
1: Wir waren auch schon, ja genau.
0: Ja, unsere Liebe, ja. On Tour. Mit ihrem neuen Song Rien ne va plus. Kannst du besser Französisch?
1: Schön. Ich hatte es tatsächlich im Abitur, ja.
0: Dann sagst du bitte.
1: Lieber machst du. Okay. Ist schon so lange her, Hadi.
0: Rien ne va plus.
1: Du machst das super.
0: Pia Sophie auf der Neuvorstellung 4 und vorher... Die Schlagerpiloten, Start Nummer 3 mit Koh Samui. Hier sind Stefan und Kevin, die Schlagerpiloten.

Ja, Sophie, Rihanna war blöd, die Neuvorstellung, 4 in der ARD Schlager-Hitparade. Das war französisch und jetzt geht es in die Schweiz. Und von dort kommt ein Künstler, der schon seit vielen Jahrzehnten zur absoluten Schlagerspitze dort gehört. Hier ist die neue Single von Leonard, die Neuvorstellung 5, Leonard, ein letzter Blick zurück.

0: Blick zurück. Ein letzter Blick zurück und wir werfen jetzt auch einen Blick zurück auf die Neuvorstellungen der Woche in der ARD-Schlager-Hitparade. Hier ist der Schnelldurchlauf, Start Nummer 1, Achim Petri.
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0: Die Neuvorstellung 2, Mara Kaiser.
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0: Die Schlagerpiloten. Neuvorstellung 4, Pia Sophie. Und Leonard.
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0: Alles Schlager-Lieblinge von euch, von uns. Ja, abstimmen geht auf ardschlager-hitparade.de. Bis Mittwochmittag ist das Voting freigeschaltet. Und gleich kommt sie zu uns mit dem neuen Album, das genau so heißt. Hier ist Tammy. Dialect for President.

0: Und sie hat es geschafft, wirklich oben im Schlagerhimmel anzukommen. Dialekt for President. Tammy ist bei uns mit dem neuen Album. Tammy, das ist auch wirklich so, weil du immer gesagt hast, ich stehe zu meinem Dialekt und ich möchte den Dialekt singen, auch wenn jetzt der, was weiß ich, Sender in Norddeutschland oder im WDR oder wo auch immer mich nicht spielt, ich singe in Dialekt.
1: Bleibe ihm treu.
0: Genau, bleibst du ihm treu. Wie bist du damals auf die Idee gekommen, überhaupt Musikplatten zu machen und zu sagen, ich singe im bayerischen Dialekt? Schlager?
1: Musik mache ich ja schon immer, seit klein auf. Und dann ergab sich das wirklich, ich bin ja eine Lehrerin und wir waren auf Studienreise an der Ostsee und war da mit Freundinnen unterwegs abends und dann sind wir in einer Kneipe und da hat Alleinunterhalter gespielt und das war ein guter Bekannter oder Freund von meinem heutigen Produzenten und so hat das irgendwie dann ja, Schicksal sozusagen. Ich habe mit dem gesungen, Sweet Home Alabama, an der Ostsee. Die fanden das mega cool, weil wir aus dem Süden von Deutschland.
0: Ja.
1: Und der meinte dann, Tammy, du hast so eine tolle Stimme mit Wiedererkennungswert. Und mein Freund Willi Glüter in München ist Produzent. Ich würde ihm das gerne mal vorschlagen. Und dann kam ich zu Willi mit Wills Wasser von den Seern. Habe ich vorgesungen. Ja, also ich bin immer schon sehr dem Dialekt zugewandt, auch musikalisch. Breit gefächert, aber trotzdem auch Dialekt. Und dann haben wir gesagt, wenn wir zusammenarbeiten, dann auf alle Fälle Schlagerpop in.
0: Also viel passiert in deinem jungen Leben. Du stehst ansonsten in der Schule eben und unterrichtest auch Deutsch und Geo.
1: Richtig, genau.
0: Und aber heute geht's natürlich um die Musik. Tammy, ich pass auf, wir machen ein kleines Spielchen. Wir machen später noch ein Spiel, aber jetzt machen wir, was glaubst du, sind die drei am meist gewünschten und gespielten Tammy-Songs bis heute in der ARD-Schlagerwelt.
1: Okay. A Daddy D vielleicht? Freitagabend? Da bin ich daheim?
0: Pass auf, Platz 3. Wir fangen an. Hier ist er.
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1: Schön.
0: Sehr gut.
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0: Ah, schön. Man muss immer rechnen, dass die Songs, die älter sind, natürlich öfters gelaufen sind schon, ne? Klar. Platz 2, was glaubst du?
1: Platz 2. Gib mir einen Tipp, eher aktuellerer Song oder älterer?
0: Ich gebe dir einen Tipp, da gibt's sogar eine BR-Schlager-Version davon.
1: Freitagabend.
0: Jawohl!
1: BR!

0: Schön. Und jetzt, pass auf, eine Nummer, die bei uns über 400 Mal inzwischen gelaufen ist. Ich habe es nachgerechnet, genau 404 Mal ist Platz 1.
1: 404, Lausbur.
0: Mm-mm. Du hast es vorhin schon mal kurz angerissen, glaube ich.
1: Dadidi.
0: Ja, Dadidi. Yes. Und den hören wir jetzt in voller Länge. Hier ist Tammy.
1: Viel Spaß.

0: Tammy, Dali die nicht so Leerpom. Ist jetzt nicht auf dem Album drauf, war, glaube ich, schon der Vorgänger.
1: Älter,
0: gell?
1: Genau, erstes Album, glaube ich.
0: Erstes Album sogar? Mhm. Okay, aber wir kümmern uns natürlich heute um Dialect for President. Wir feiern heute, Tammy, eine offizielle Release-Party.
1: Sozusagen, ja,
0: weil
1: stimmt.
0: Heute ist das Album erschienen offiziell, oder? Kann man das so sagen?
1: Am 23.
0: Ah, ist schon ein bisschen her.
1: Ja, ein bisschen her, aber kann man trotzdem noch feiern.
0: Da
1: feiern wir trotzdem jetzt heute.
0: Wir haben auch schon ein bisschen was getrunken, ne? Also, ja, unser stilles Wasser.
1: Wasser, genau.
0: Ich hole da noch was anderes nach der Sendung.
1: Das
0: ne?
1: machen wir auf alle genau. Fälle.
0: Bist du jemand, der gern feiert, auch privat? Also deine Musik ist ja sehr happy, die macht viel Spaß, die

0: Ja.
1: Na, aber gibt's so Inspiration, wo du sagst, Mensch, das finde ich besonders toll oder ich wollte auch immer ein bisschen so sein wie sie oder der?
0: Das habe ich gar nicht so direkt, aber wen ich jetzt super finde von den Frauen ist Shakira zum Beispiel. Mhm. Einfach Mitte 40, immer noch so eine Powerfrau, sieht super aus, hat auch Kinder und ich finde die Musik toll.
1: Mhm. Shakira macht jetzt wieder den WM-Song.
0: Genau.
1: Wir kommen jetzt aber zu Dialect for President und deiner neuen Single, die bei uns in der ARD-Schlagerwelt die nächsten Tage so richtig loslegen wird.
0: Schön.
1: Und heute machen wir den Startschuss dazu. Hier ist Tammy mit Sommer daheim.

0: Dialekt for President, das neue Album von Tammy, heute hier bei uns in der ARD-Schlager-Hitparade. Tammy, die Musik steht ja erstmal bei dir im Vordergrund, also diese mitreißenden Melodien, Beats und so weiter, aber du achtest auch immer sehr auf deine Texte, ne? Also zum Beispiel jetzt vorhin ging es, glaube ich, um einen schönen Sommertag in Minga.
1: Genau. Ne?
0: Und dann gibt es aber ein Lied auf dem Album, das mir sofort aufgefallen, weil der Text, ich finde ihn voll emotional, schon die eine Aussage, aus einer Pfütze wird ein
1: Ozean,
0: genau. Mit Kinderaugen heißt der Song. Den hast du für deine Kids geschrieben.
1: Genau, richtig. Weil einfach, ich finde, als Erwachsener ist man so im Alltag immer gestresst. Mhm. Und mit Kindern merkt man eigentlich wieder, wie schön das Leben sein kann, beziehungsweise die kleinen Dinge. Mhm. Dass die einfach eine Pfütze sind. Wir sind genervt, oh, Regen, ja. Schlechtes Wetter. Und die machen sich da den größten Spaß draus und brauchen gar nicht viel ja. Zum Glücklichsein.
0: Ja, das ist so. Also das innere Kind wieder zu wecken, das finde ich unfassbar wichtig, seit ich einen Hund habe zum Beispiel.
1: Ja.
0: Ich bin ständig, ich laufe natürlich nur in

0: Jogginghosen draußen rum und voller Dreck, ja. wenn ich mit dem Hund spiele und so, gell? Das ist mir sowas von wurscht.
1: Ja,
0: ne?
1: Genau.
0: Aber manche Menschen schauen ja dann immer auch aufs Äußere und sagen, ja, das ist alles so wichtig, aber.
1: Man merkt eigentlich, was wirklich wichtig ist.
0: Genau.
1: Mit Kindern oder mit Hunden, das ist ja irgendwie einfach, ich bin ja auch total der Hunde-Fan.
0: Ja.
1: Und so Hunde sind schon vergleichbar auch natürlich.
0: Absolut. Aber deine Kids, waren sie begeistert von dem Song? Hast du ihnen den als allererstes vorgespielt? Oder
1: die sind ja noch ziemlich klein, wobei der Große, der ist auch schon sehr musikalisch und mag das sehr gerne. Mhm. Und singt da so meine großen Radiohitze alle mit.
0: Ja, ja, ja. Und ist voller Stolz.
1: Ja, natürlich.
0: Wenn dann die Mama im ZDF-Fernsehgarten singt.
1: Und er will auch
0: singt.
1: Immer mit auf die Bühne.
0: Genau, genau. Tammy, wir hören uns jetzt diesen Song an aus dem Album Dialect for President. Tammy, übrigens das Album, das könnt ihr überall natürlich euch downloaden, holen. Es gibt es sogar noch so richtig als CD.
1: Ja, da bin ich noch oldschool. Ich mag das immer gerne in der Hand halten, ja.
0: Also wenn ihr jetzt sagt, das Album möchte ich in der Hand halten, dann kann man sich das bestellen.
1: www.tammy.bayern, Onlineshop, genau.
0: Genau, und ansonsten auf allen Portalen zum Streamen. YouTube Music, Spotify, was gibt's denn noch alles?
1: Amazon
0: Music. Und, und. Hier ist Tammy mit Kinderaugen.

0: Ach, wie schön. Mit Kinderaugen aus dem Album Dialekt for President. Tammy in der ARD Schlager-Hitparade. Tammy, pass auf, wir machen jetzt ein Spiel. Das mache ich zum allerersten Mal mit jemandem. Je. Es nennt sich Tammys Top 5.
1: Okay.
0: Ja, und zwar musst du verschiedene Schlagersongs auf Platz 1, 2, 3 und 4 und 5 setzen.
1: Mhm.
0: Aber ich sag dir jetzt den ersten Schlager-Klassiker und du musst sagen, das wäre bei mir Platz 3. Also
1: okay.
0: Du kennst die anderen noch nicht.
1: Aha.
0: Das heißt, am Schluss, wenn schon Platz 2, 3, 4, 5 besetzt wäre und da kommt der Song, der dir am wenigsten gefällt, wäre dann die 1.
1: Okay.
0: Also das heißt, ich bin gespannt, wie du das einschätzt.
1: Ja,
0: und
1: ich auch.
0: Gefällt dir das Spiel überhaupt?
1: Schauen wir mal. Ja, spannend, oder? Doch, das machen wir.
0: Mal was Nice. Pass
1: ja,
0: auf.
1: Genau.
0: Das erste Lied wäre Nick P. und DJ Ötzi, ein Stern, der deinen Namen trägt.
1: Nummer 3.
0: Auf 3?
1: Ja,
0: okay.
1: Machen wir mal auf 3.
0: Mhm. Wird so eingetragen, Platz 3. Der nächste wäre Helene Fischer mit Atemlos. Auch ein Klassiker.
1: Das sind aber meine Top 5, oder?
0: Das sind deine persönlichen.
1: Wie ich die empfinde.
0: Genau,
1: wie
0: es dir gefällt.
1: Fand ich am Anfang cool, aktuell zu oft gehört. Machen wir Platz 4.
0: Mhm. Atemlos auf Platz 4. Der nächste wäre Niki mit Wegen dir.
1: Oh, den finde ich schon cool. Machen wir Platz 2.
0: Niki auf der 2, okay. Maite Kelly, Roland Kaiser, warum hast du nicht Nein gesagt?
1: Jetzt wird's echt schwierig. Ja, müssen wir die 1 nehmen.
0: Ja?
1: Ja.
0: Okay. Und einen haben wir noch und der ist jetzt automatisch der letzte
1: Bitte
0: Platz.
1: Bitte nicht,
0: Platz.
1: Sag's nicht.
0: Trafi Deutscher Marmorstein und Eisenbricht.
1: Ach, das passt.
0: Passt so?
1: Ja,
0: okay.
1: Passt für mich.
0: Bisschen was Älteres, ne? Tut man niemandem
1: auch
0: weh.
1: Auch nicht schlecht, genau.
0: Genau, ist nicht mehr unter
1: Kann
0: uns.
1: Kann man immer hören und singen. Oh.
0: Nein, das war natürlich nur... Lieb gemeint.
1: Gott hab ihn selig.
0: Liebe Grüße nach oben,
1: in den Himmel, genau.
0: Lieber Trafi. Ja, dann hören wir uns gleich den Song an. Natürlich deine Nummer 1, aber vorher gibt's Party mit Tammy aus dem Album Dialekt for President. Hier sind die 10 Glorner Lausburm.

0: Rutsch mal um aus dem Album. Dialekt for President. Wir wollten noch so viel Dialekt erklären und ein bisschen Spaß haben und deine Lieder übersetzen. Das machen wir beim nächsten Mal, Temi.
1: Die Zeit rennt.
0: Die Zeit rennt, Temi. Du hast Großes vor, live ganz oft auf den Bühnen zu sehen. Natürlich alles auf deiner Homepage, bei Insta und so weiter. Aber genau. Ein besonderes Highlight gibt's da noch.
1: Samstag, 12. September, feiern wir Temis Schlager daheim und da werde ich mein neues Album natürlich auch präsentieren und mein 10-Jähriges sozusagen feiern. Mit lieben Freunden, Vivian Lind ist mit dabei, Geri der Klostertaler, die Anni Perka und wir feiern das im Gasthaus Linsmeier in Ickensbach. Und wie gesagt, www.temi.bayern gibt's auch Karten und dich lade ich auch herzlich ein.
0: Oh, dankeschön. Da schaue ich aber, dass ich komme.
1: Das würde mich sehr freuen.
0: Haben wir Backstage für den Carlos am Platz?
1: Natürlich.
0: Sehr schön.
1: Hunde, herzlich willkommen.
0: Sehr gut. Tenny, ich wünsche dir für das Album Dialect for President ganz viel Erfolg. Natürlich auch dem Willi, der heute mit dabei ist.
1: Ja.
0: Alles Gute. Vielen Dank für den Besuch im Studio hier in der ARD Schlager-Hitparade.
1: Vielen
0: Bis
1: Dank
0: zum nächsten
1: für die
0: Mal.
1: Einladung.
0: Und hier
1: Tschüss,
0: ist noch eine
1: Servus.
0: Nummer, die kennen wir und die ist auch auf dem Album drauf. Ich hab den narrisch lieb. Tenny.

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1: Um 20 Uhr mit Uta Georgi. Russlands Präsident Wladimir Putin hat ein Treffen mit seinem ukrainischen Amtskollegen Volodymyr Selenskyj abgelehnt. Auf dem Internationalen Wirtschaftsforum in St. Petersburg sagte Putin, er sehe darin noch keinen Sinn. Es müsse erst eine dauerhafte Lösung des Konflikts gefunden werden. Zugleich erklärte Putin, an den gesetzten Kriegszielen festzuhalten. Selenskyj hatte gestern einen offenen Brief veröffentlicht. Darin bot er direkte Friedensgespräche in einem Drittstaat an. In dem Schreiben betonte Selenskyj jüngste ukrainische Erfolge bei Drohnenschlägen auf Ziele im russischen Hinterland. Die EU hat den Ländern auf dem Westbalkan eine Beitrittsperspektive gegeben. Kanzler Friedrich Merz sagte nach einem Gipfel in Montenegro, die Länder der Region sollten bald Mitglied der Europäischen Union werden. Das sei die klare Botschaft des Tages. Man habe ein strategisches Interesse, die Staaten an die EU zu binden. Zu den Westbalkanländern gehören außer Montenegro noch Serbien, Bosnien, Albanien, Kosovo und Nordmazedonien. Umstritten ist eine mögliche Mitgliedschaft von Serbien, da das Land auch enge Kontakte zu Russland pflegt. Wegen eines Luftlecks ist die Besatzung der Internationalen Raumstation vorübergehend in Alarmbereitschaft versetzt worden. Die US-Raumfahrtbehörde NASA wies die Astronauten an, sich in ihre angedockten Raumfahrzeuge zurückzuziehen. Sie sollten sich auf eine mögliche Evakuierung vorbereiten. Währenddessen liefen Reparaturarbeiten im russischen Modul. Die Raumfahrtagentur Roskosmos teilte mit, die Sicherheit der Besatzung und der Bordsysteme sei nicht gefährdet, der Luftdruck sei stabil und das Leck gefunden. Der Wolf, der in einem Hamburger Einkaufszentrum eine Frau gebissen hatte, ist vermutlich tot. Nach Angaben der Umweltbehörde sind die Sendesignale des Halsbandes plötzlich abgerissen. Ein technischer Defekt oder ein Verlust des Halsbandes werde ausgeschlossen. Das Tier war nach der Attacke Ende März eingefangen und später ausgewildert worden. Fachleute gehen davon aus, dass der Wolf erschossen und der Sender zerstört wurde. Tennisprofi Alexander Zverev hat bei den French Open das Finale erreicht. Der Hamburger setzte sich im Halbfinale gegen den Tschechen Jakub Menschik in 4 Sätzen durch. Zverev steht zum 4. Mal im Finale eines Grand-Slam-Turniers, konnte jedoch noch nie gewinnen. Das waren die Nachrichten. Das Wetter in der Nacht, abklingende Schauer, später streckenweise Nebel, 11 bis 5 Grad. Morgen dann verbreitet Sonne, später wolkiger, es wird einzelne Schauer geben bei 21 bis 26 Grad. Und am Sonntag wechseln sich Sonne und mal dichtere Wolken ab. Tagsüber sind einige Schauer möglich mit Schwerpunkt in Sachsen-Anhalt und über den Bergen bei 18 bis 24 Grad. Es wird windig. Es ist 20:03 Uhr.
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1: Um 21 Uhr mit Uta Georgi. Russlands Präsident Wladimir Putin hat ein Treffen mit seinem ukrainischen Amtskollegen Volodymyr Zelensky abgelehnt. Auf dem Internationalen Wirtschaftsforum in St. Petersburg sagte Putin, er sehe darin noch keinen Sinn. Es müsse erst eine dauerhafte Lösung des Konflikts gefunden werden. Zugleich erklärte Putin, an den gesetzten Kriegszielen festzuhalten. Zelensky hatte gestern einen offenen Brief veröffentlicht. Darin bot er direkte Friedensgespräche in einem Drittstaat an. In dem Schreiben betonte Zelensky jüngste ukrainische Erfolge bei Drohnenschlägen auf Ziele im russischen Hinterland. Aus Thüringen sind in den ersten 4 Monaten 213 Menschen abgeschoben worden. Das waren nach Angaben des Migrationsministeriums deutlich mehr als im Vorjahreszeitraum. Damals lag die Zahl bei 92. Ministerin Beate Meißner sagte, wer kein Aufenthaltsrecht habe, müsse den Freistaat verlassen. Das gelte besonders bei straffälligen Flüchtlingen. Die Regierung aus CDU, SPD und BSW hatte im vergangenen Jahr eine landeseigene Abschiebeeinrichtung in Arnstadt aufgebaut. Sachsen-Anhalt will die Berufsorientierung an den Schulen verbessern. Schüler sollen dem Bildungsministerium zufolge häufiger sogenannten Praxislerntage in Betrieben absolvieren. Sie sollen dabei Unternehmen kennenlernen und Unterrichtswissen praktisch anwenden. Nach Angaben des Ministeriums soll das den Übergang von der Schule in eine Ausbildung erleichtern. Die Praxistage sollen vor allem an Sekundar-, Gemeinschafts-, Gesamt- und Förderschulen ausgeweitet werden. Eine Arbeitsgruppe werde nun Materialien für Schulen und Unternehmen erarbeiten. Wegen eines Luftlecks ist die Besatzung der Internationalen Raumstation vorübergehend in Alarmbereitschaft versetzt worden. Die US-Raumfahrtbehörde NASA wies die Astronauten an, sich in ihre angedockten Raumfahrzeuge zurückzuziehen. Sie sollten sich auf eine mögliche Evakuierung vorbereiten. Währenddessen liefen Reparaturarbeiten im russischen Modul. Die Raumfahrtagentur Roskosmos teilte mit, die Sicherheit der Besatzung und der Bordsysteme sei nicht gefährdet, der Luftdruck sei stabil und das Leck gefunden. Die Strafen nach den Ausschreitungen im Zweitligaspiel zwischen Dynamo Dresden und Hertha BSC bleiben bestehen. Wie der Deutsche Fußballbund mitteilte, hat das DFB-Sportgericht den Einspruch der Dresdner gegen das Urteil zurückgewiesen. Damit bleiben Dynamo-Fans vom nächsten Heimspiel teilweise ausgeschlossen. Zudem muss die Sportgemeinschaft 91.200 Euro zahlen. Das waren die Nachrichten. Das Wetter in der Nacht, abklingende Schauer, später streckenweise Nebel, 11 bis 5 Grad, morgen verbreitet Sonne, später wolkige einzelne Schauer bei 21 bis 26 Grad und am Sonntag mal Sonne, mal Wolken, zum Teil Schauer in Sachsen-Anhalt, 18 bis 24 Grad. Es ist 21:03 Uhr.
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1: Um 22 Uhr mit Uta Georgi. Nach Wladimir Putins Absage für direkte Verhandlungen mit Volodymyr Zelensky hat Deutschland die unerschütterliche Unterstützung für Kiew erneuert. Außenminister Johann Wadephul sagte, man ziehe aus den Äußerungen des russischen Präsidenten die einzig notwendige Konsequenz. Deutschland stehe zu 100% an der Seite der Ukraine. Putin hatte zuvor Friedensgespräche sowie ein Treffen mit Zelensky in einem Drittstaat abgelehnt. Zugleich bekräftigte Putin die russischen Kriegsziele. Zelensky bewertete die Absage Putins als Zeichen, dass der Kreml den Krieg nicht beenden wolle. Aus Thüringen sind in den ersten 4 Monaten 213 Menschen abgeschoben worden. Das waren nach Angaben des Migrationsministeriums deutlich mehr als im Vorjahreszeitraum. Damals lag die Zahl bei 92. Ministerin Beate Meißner sagte, wer kein Aufenthaltsrecht habe, müsse den Freistaat verlassen. Das gelte besonders bei straffälligen Flüchtlingen. Die Regierung aus CDU, SPD und BSW hatte im vergangenen Jahr eine landeseigene Abschiebeeinrichtung in Arnstadt aufgebaut. Sachsen-Anhalt will die Berufsorientierung an den Schulen verbessern. Schüler sollen dem Bildungsministerium zufolge häufiger sogenannten Praxislerntage in Betrieben absolvieren. Sie sollen dabei Unternehmen kennenlernen und Unterrichtswissen praktisch anwenden. Nach Angaben des Ministeriums soll das den Übergang von der Schule in eine Ausbildung erleichtern. Die Praxistage sollen vor allem an Sekundar-, Gemeinschafts-, Gesamt- und Förderschulen ausgeweitet werden. Eine Arbeitsgruppe werde nun Materialien für Schulen und Unternehmen erarbeiten. Autofahrer auf der A14 zwischen Magdeburg und Halle müssen sich an diesem Wochenende auf mehr Fahrzeit einstellen. Wie die Autobahn GmbH mitteilte, wird der Abschnitt zwischen Le Beuyen und Halle-Trotha an beiden Tagen jeweils für 24 Stunden gesperrt. Morgen ist die Fahrtrichtung Halle dran. Am Sonntag folgt die Gegenrichtung. Dann ist die A14 in Richtung Magdeburg nicht befahrbar. Grund ist der Bau eines Autobahndreiecks. Die Strafen nach den Ausschreitungen im Zweitligaspiel zwischen Dynamo Dresden und Hertha BSC bleiben bestehen. Wie der Deutsche Fußballbund mitteilte, hat das DFB-Sportgericht den Einspruch der Dresdner gegen das Urteil zurückgewiesen. Damit bleiben Dynamo-Fans vom nächsten Heimspiel teilweise ausgeschlossen. Zudem muss die Sportgemeinschaft 91.200 Euro zahlen. Das waren die Nachrichten. Das Wetter: in der Nacht abklingende Schauer, später streckenweise Nebel, 11 bis 5 Grad. Morgen verbreitet Sonne, später wolkige einzelne Schauer bei 21 bis 26 Grad. Und am Sonntag wechseln sich Sonne und Wolken ab. Schauer kann es geben, vor allem in Sachsen-Anhalt und über den Bergen bei 18 bis 24 Grad. Die Zeit, es ist 22.03 Uhr.
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1: Um 23 Uhr mit Wolfgang Berger. Kreml-Chef Putin lehnt Verhandlungen mit dem ukrainischen Präsidenten Selenskyj ab. Selenskyj hatte Putin in einem offenen Brief direkte Friedensgespräche angeboten und ein Treffen in einem Drittstaat vorgeschlagen. Aus Jerewan Björn Blaschke.
2: Er sehe jedenfalls keinen Sinn in einem Treffen, so Putin weiter. Nicht jedenfalls, solange keine Perspektiven für einen dauerhaften Frieden gegeben seien. Eine Putin-typische Aussage. Mit langfristiger Perspektive meint er, dass Selenskyj all seinen Forderungen nachgeben soll, dass Selenskyj unter anderem die 4 im Osten der Ukraine umkämpften Regionen sowie die Krim als russisch anerkennt und räumt. De facto Kapitulation. Die Zeichen stehen weiter auf Krieg.
1: Am russisch besetzten Atomkraftwerk Saporischschja in der Ukraine sind 2 Ingenieure lebensgefährlich verletzt worden. Nach russischen Angaben wurden sie von einer ukrainischen Drohne gezielt angegriffen. Die Männer seien bei Minenräumarbeiten attackiert worden. Insgesamt gab es demnach 5 Verletzte. Seit heute früh gilt eine Waffenruhe um das Kraftwerk. Die Ukraine bestreitet, sie gebrochen zu haben. Die internationale Atomenergiebehörde IAEA hatte die Feuerpause zwischen Russland und der Ukraine ausgehandelt, um Reparaturen durchzuführen. Zuletzt hatte ein Drohnenangriff das Turbinengebäude des Atomkraftwerks beschädigt. Deutschland wird sich nach der gescheiterten Kandidatur für den Sicherheitsrat der Vereinten Nationen für die Periode 2035-36 erneut um einen Sitz in dem mächtigsten UN-Gremium bewerben. Das kündigte Kanzler Merz am Rande des Gipfels in Montenegro an. Aus Berlin Kirsten Girschig.
3: Am Mittwoch war Deutschland mit seiner Kandidatur für die kommenden beiden Jahre in der UN-Generalversammlung gescheitert. Österreich und Portugal werden nun Westeuropa im Sicherheitsrat vertreten. Merz kündigte an, die Kandidatur diesmal längerfristig von Anfang an gut vorzubereiten. Es gebe ein weiteres Land aus der westeuropäischen Gruppe, das ebenfalls einen Sitz anstrebe. Merz will in der Europäischen Union dafür werben, dass es bei diesen beiden Ländern bleibt.
1: Die deutschen Fußballerinnen haben sich für die Weltmeisterschaft im kommenden Jahr in Brasilien qualifiziert. Das Team von Bundestrainer Christian Wück gewann in Köln mit 2:0 gegen Norwegen. Die Tore für die DFB-Auswahl erzielten Marie Müller und Carlotta Wamser. Mit dem Sieg kann Deutschland in seiner Qualifikationsgruppe bereits vor dem letzten Spiel nicht mehr von Platz 1 der Tabelle verdrängt werden. Das waren die Nachrichten. Das Wetter in Deutschland. In der Nacht noch letzte Schauer, später Nebel, Tiefstwerte 12 bis 6 Grad. Morgen oft freundlich, von Südwesten her gebietsweise Schauer und einzelne Gewitter. Höchstwerte 18 Grad in der Eifel bis 26 Grad in der Niederlausitz. Am Sonntag meist trocken, im Norden ein paar Schauer, 17 bis 25 Grad. Am Montag überwiegend trocken, im Westen abends Schauer und Gewitter. Es ist 23:03 Uhr.
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1: Um 0 Uhr mit Gabriela Kühne. Russlands Präsident Putin lehnt ein persönliches Treffen mit seinem ukrainischen Kollegen Selenskyj derzeit ab. Selenskyj zeigt sich enttäuscht. In seiner täglichen Videobotschaft sagt er, der Kreml wolle den Krieg nicht beenden. Aus der Nachrichtenredaktion Laura Janke.
2: Alle hätten die schwache Antwort gehört, so Selenskyj. Er denke, viele Menschen weltweit werden enttäuscht sein. Der ukrainische Präsident hatte sich in einem offenen Brief an Putin gewandt und ihm ein Treffen in einem neutralen Land vorgeschlagen. Der russische Staatschef nannte den Ton des Briefes unverschämt. Auf dem Internationalen Wirtschaftsforum in St. Petersburg sagte Putin, so schaffe man keine Bedingungen für ein persönliches Gespräch. Ein solches hat es laut russischer Nachrichtenagentur Interfax allerdings zwischen Putin und Altkanzler Schröder gegeben. Putin brachte Schröder nochmal als möglichen Vermittler zwischen Russland und Europa ins Spiel.
1: Bundeskanzler Merz und Frankreichs Präsident Macron haben sich beim Westbalkan-Gipfel für eine schnelle Erweiterung der EU ausgesprochen. Der Verhandlungsprozess soll nach ihrem Vorschlag einfacher werden, ohne die Aufnahmekriterien zu lockern. Die EU müsse zeigen, dass sie erweiterungsfähig und willig sei, sagte Merz bei dem Treffen in Tivat in Montenegro. Die Region sei geopolitisch wichtig. Derzeit warten 6 Balkanstaaten auf eine EU-Aufnahme. Nebengastgeber Montenegro sind das Albanien, Bosnien-Herzegowina, Kosovo, Serbien und Nordmazedonien. Das US-amerikanische Tech-Unternehmen Anthropic schlägt eine Pause bei der Entwicklung von künstlicher Intelligenz vor. Es veröffentlichte eine Erklärung, in der es heißt, ein langsameres Tempo der KI-Spitzenforschung sei wünschenswert, um sicherzustellen, dass die Systeme im Interesse der Menschen funktionierten. Es brauche verbindliche Regeln, an die sich die führenden KI-Konzerne, insbesondere in den USA und China, halten müssten. Anthropic hat selbst den KI-Chatbot Cloud entwickelt. Die deutschen Fußballerinnen haben sich für die Weltmeisterschaft im kommenden Jahr in Brasilien qualifiziert. Das Team von Bundestrainer Christian Wück gewann in Köln mit 2:0 gegen Norwegen. Mit dem Sieg kann Deutschland in seiner Qualifikationsgruppe bereits vor dem letzten Spiel nicht mehr von Platz 1 der Tabelle verdrängt werden. Bei der Fußball-WM der Herren fällt für das deutsche Team Lennart Kahl aus. Der Offensivspieler vom FC Bayern München hat sich beim Training verletzt. Nachnominiert wurde dafür der Leipziger Assan Quedraogo. Das waren die Nachrichten. Das Wetter in Deutschland. Fast überall trocken, später Nebel, Tiefstwerte 12 bis 6 Grad. Tagsüber oft freundlich, von Südwesten her gebietsweise Schauer und einzelne Gewitter. Höchstwerte 18 Grad in der Eifel bis 26 Grad in der Niederlausitz. Die Zeit, es ist 0:03 Uhr.
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1: Um 1 Uhr mit Gabriela Kühne. Kremlchef Putin lehnt ein Friedensgespräch mit dem ukrainischen Präsidenten Selenskyj ab. Er sehe derzeit noch keinen Grund für ein solches Treffen. Aus der Nachrichtenredaktion Martin Seiler.
2: In einer Rede auf dem Internationalen Wirtschaftsforum in St. Petersburg kritisierte Putin den offenen Brief Selenskyjs, in dem dieser direkte Verhandlungen vorgeschlagen hatte, als unverschämt. Putin sagte weiter, ist das ein Weg, um Konditionen für persönliche Treffen und Gespräche zu schaffen oder um ein Umfeld zu schaffen, das jegliche persönliche Treffen unmöglich macht? Ich glaube, es ist Letzteres. Selenskyj hatte Friedensgespräche auf neutralem Boden vorgeschlagen, etwa in der Schweiz. Moskau hatte daraufhin erneut erklärt, die vollständige Kontrolle der ukrainischen Donbass-Region sei Voraussetzung für einen Frieden.
1: Bundeskanzler Merz und Frankreichs Präsident Macron haben sich beim Westbalkan-Gipfel für eine schnelle Erweiterung der EU ausgesprochen. Der Verhandlungsprozess soll nach ihrem Vorschlag einfacher werden, ohne die Aufnahmekriterien zu lockern. Die EU müsse zeigen, dass sie erweiterungsfähig und willig sei, sagte Merz bei dem Treffen in Tivat in Montenegro. Die Region sei geopolitisch wichtig. Derzeit warten 6 Balkanstaaten auf eine EU-Aufnahme. Neben Gastgeber Montenegro sind das Albanien, Bosnien-Herzegowina, Kosovo, Serbien und Nordmazedonien. Die deutschen Fußballerinnen haben sich vorzeitig für die Weltmeisterschaft im kommenden Jahr in Brasilien qualifiziert. Das Team hat am Abend in Köln mit 2:0 gegen Norwegen gewonnen. Aus Köln Christian Schulze.
3: Gleich den ersten guten Angriff schloss Marie Müller nach 17 Minuten erfolgreich ab. Im Länderspieldebüt gelang ihr damit direkt ihr erstes Tor. Noch schöner der Angriff und der Treffer 10 Minuten später. Im Strafraum schlänzte Carlotta Wamser per direkter Abnahme den Ball herrlich ins untere lange Eck. Schon vor der Pause musste die neu formierte DFB-Abwehr auch einige brenzlige Situationen überstehen. Und nach der Pause hatte Norwegen, der ärgste Konkurrent um den Gruppensieg, durchaus weitere gute Chancen. Doch die starke Ann-Kathrin Berger im Tor und Co. verhinderten ein Gegentor und durften feiern.
1: Bei der Fußball-WM der Männer gibt es einen Ausfall. Lennart Kahl kann nicht spielen. Wie der DFB mitteilte, hat sich der 18-jährige Offensivspieler vom FC Bayern München beim Training verletzt. Als Ersatz wurde Assan Quedraogo vom RB Leipzig nachnominiert. Am Abend trifft die deutsche Mannschaft im letzten Testspiel vor der WM in Chicago auf die USA. Das waren die Nachrichten. Das Wetter in Deutschland. Fast überall trocken, später Nebel, Tiefstwerte 12 bis 6 Grad. Tagsüber oft freundlich, vom Südwesten her gebietsweise Schauer und einzelne Gewitter. Höchstwerte 18 Grad in der Eifel bis 26 Grad in der Niederlausitz. Am Sonntag meist trocken, im Norden ein paar Schauer, 17 bis 25 Grad. Die Zeit, es ist 1.03 Uhr.
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1: Um 2 Uhr mit Gabriela Kühne. Kremlchef Putin lehnt Verhandlungen mit dem ukrainischen Präsidenten Selenskyj ab. Selenskyj hatte Putin in einem offenen Brief direkte Friedensgespräche angeboten und ein Treffen in einem Drittstaat vorgeschlagen. Aus Jerewan Björn Blaschke.
2: Er sehe keinen Sinn in einem Treffen, so Putin, nicht jedenfalls, solange keine Perspektiven für einen dauerhaften Frieden gegeben seien. Eine Putin-typische Aussage. Mit langfristiger Perspektive meint er, dass Selenskyj all seinen Forderungen nachgeben soll, dass Selenskyj unter anderem die 4 im Osten der Ukraine umkämpften Regionen sowie die Krim als russisch anerkennt und räumt. De facto Kapitulation. Die Zeichen stehen weiter auf Krieg.
1: Bundeskanzler Merz und Frankreichs Präsident Macron haben sich beim Westbalkan-Gipfel für eine schnelle Erweiterung der EU ausgesprochen. Der Verhandlungsprozess soll nach ihrem Vorschlag einfacher werden, ohne die Aufnahmekriterien zu lockern. Die EU müsse zeigen, dass sie erweiterungsfähig und willig sei, sagte Merz bei dem Treffen in Tivat in Montenegro. Die Region sei geopolitisch wichtig. Derzeit warten 6 Balkanstaaten auf eine EU-Aufnahme. Neben Gastgeber Montenegro sind das Albanien, Bosnien-Herzegowina, Kosovo, Serbien und Nordmazedonien. Die deutschen Fußballerinnen haben sich vorzeitig für die Weltmeisterschaft im kommenden Jahr in Brasilien qualifiziert. Das Team hat am Abend in Köln mit 2:0 gegen Norwegen gewonnen. Aus Köln Christian Schulze.
3: Gleich den ersten guten Angriff schloss Marie Müller nach 17 Minuten erfolgreich ab. Im Länderspieldebüt gelang ihr damit direkt ihr erstes Tor. Noch schöner der Angriff und der Treffer 10 Minuten später. Im Strafraum schlenzte Carlotta Wamser per direkter Abnahme den Ball herrlich ins untere lange Eck. Schon vor der Pause musste die neu formierte DFB-Abwehr auch einige brenzlige Situationen überstehen. Und nach der Pause hatte Norwegen, der ärgste Konkurrent um den Gruppensieg, durchaus weitere gute Chancen. Doch die starke Ann-Kathrin Berger im Tor und Co. verhinderten ein Gegentor und durften feiern.
1: Bei der Fußball-WM der Männer gibt es einen Ausfall. Lennart Karl kann nicht spielen. Wie der DFB mitteilte, hat sich der 18-jährige Offensivspieler vom FC Bayern München beim Training verletzt. Als Ersatz wurde Assan Quedraogo vom RB Leipzig nachnominiert. Am Abend trifft die deutsche Mannschaft im letzten Testspiel vor der WM in Chicago auf die USA. Das waren die Nachrichten.